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3: Im Studio Gisa Weber. Die UEFA droht jetzt offen mit einem Boykott der Fußball-WM. Solange die Investorenpläne von FIFA-Boss Infantino auf dem Tisch liegen, werde keine europäische Nationalmannschaft an einer WM teilnehmen. Das haben die UEFA-Mitgliedsverbände einstimmig beschlossen. Die Weltmeisterschaft gehört dem Fußball, heißt es in einer gemeinsamen Erklärung. Infantino will Teile der WM an private Investoren verkaufen und so noch mehr Geld machen. Kommt jetzt die Trendwende bei der Deutschen Bahn. Zum ersten Mal seit 2019 kann der Konzern für das erste Halbjahr wieder einen Gewinn verkünden. Das liegt laut Bahn zum einen daran, dass der Konzern effizienter arbeitet. Gleichzeitig sind aber auch viele Menschen wegen der hohen Spritpreise öfter mit dem Zug gefahren. Bei der Pünktlichkeit hapert es aber weiter. Im Fernverkehr liegt die Quote knapp unter 60%. Daran soll jetzt weiter gearbeitet werden, auch durch neue Investitionen ins Schienennetz. In Deutschland sind dieses Jahr schon fast 10.000 Hitzetote gezählt worden. Laut RKI ist das die höchste Zahl seit 10 Jahren. Anne Brauer.
4: Hitze steht nicht als Todesursache auf dem Totenschein. Die Zahl wird durch statistische Vergleiche ermittelt. Denn fast nie führt die Hitze allein zum Tod, meist nur in Kombination mit Vorerkrankungen. Betroffen sind vor allem Menschen über 75 und mehr Frauen als Männer. Das liegt aber daran, dass es in der Altersgruppe einfach mehr Frauen gibt. Besonders tödlich war die Rekordhitze Ende Juni. Die aktuelle Hitzewelle ist noch nicht mit eingerechnet.
3: Die Prüfung der stark gestiegenen Spritpreise stößt auf juristischen Widerstand. 2 Mineralölkonzerne haben gegen sogenannte Auskunftsbeschlüsse des Bundeskartellamts geklagt, berichtet die Bild. Das Bundeskartellamt will anhand der Daten prüfen, ob die Konzerne die Nahostkrise für unzulässige Gewinne nutzen. Noch vor dem Start der neuen Saison meldet die Bundesliga einen neuen Zuschauerrekord. Für die Partien der ersten und zweiten Liga wurden letzte Saison über 21,4 Millionen Tickets abgesetzt. Silas Quiring berichtet.
5: Auch bei den Zuschauern pro Spiel gibt's einen neuen Höchstwert. Im Schnitt waren knapp 40.000 Menschen im Stadion. Rausgerissen hat das vor allem die erste Liga mit den zuschauerstarken Rückkehrern 1. FC Köln und dem HSV. Nur 4 Erstligisten haben ihre Stadien über die gesamte Saison zu 100% ausgelastet, nämlich die Bayern, Leverkusen, Union Berlin und St. Pauli. Die insgesamt meisten Zuschauer gab's auch im größten Stadion mit im Schnitt 80.000 Fans beim BVB.
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6: Mit KI-Support. Wolkig ist es gerade und vor allem in der Mitte sind noch Schauer und Gewitter unterwegs, teils auch kräftiger. Die Temperaturen liegen aktuell bei 20 bis 11 Grad. Heute geht's dann mit mal mehr, mal weniger Wolken weiter. In einem Streifen vom Südwesten über die Mitte bis in den Osten breiten sich Schauer und Gewitter aus, vereinzelt auch unwetterartig, sonst nur ab und zu was dabei, maximal bis 39 Grad.

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1: Im Studio Gisa Weber. Die UEFA droht jetzt offen mit einem Boykott der Fußball-WM. Solange die Investorenpläne von FIFA-Boss Infantino auf dem Tisch liegen, werde keine europäische Nationalmannschaft an einer WM teilnehmen. Das haben die UEFA-Mitgliedsverbände einstimmig beschlossen. Die Weltmeisterschaft gehört dem Fußball, heißt es in einer gemeinsamen Erklärung. Infantino will Teile der WM an private Investoren verkaufen und so noch mehr Geld machen. Kommt jetzt die Trendwende bei der Deutschen Bahn. Zum ersten Mal seit 2019 kann der Konzern für das erste Halbjahr wieder einen Gewinn verkünden. Das liegt laut Bahn zum einen daran, dass der Konzern effizienter arbeitet. Gleichzeitig sind aber auch viele Menschen wegen der hohen Spritpreise öfter mit dem Zug gefahren. Bei der Pünktlichkeit hapert es aber weiter. Im Fernverkehr liegt die Quote knapp unter 60%. Daran soll jetzt weiter gearbeitet werden, auch durch neue Investitionen ins Schienennetz. In Deutschland sind dieses Jahr schon fast 10.000 Hitzetote gezählt worden. Laut RKI ist das die höchste Zahl seit 10 Jahren. Anne Brauer.
2: Hitze steht nicht als Todesursache auf dem Totenschein. Die Zahl wird durch statistische Vergleiche ermittelt. Denn fast nie führt die Hitze allein zum Tod, meist nur in Kombination mit Vorerkrankungen. Betroffen sind vor allem Menschen über 75 und mehr Frauen als Männer. Das liegt aber daran, dass es in der Altersgruppe einfach mehr Frauen gibt. Besonders tödlich war die Rekordhitze Ende Juni. Die aktuelle Hitzewelle ist noch nicht mit eingerechnet.
1: Die Prüfung der stark gestiegenen Spritpreise stößt auf juristischen Widerstand. 2 Mineralölkonzerne haben gegen sogenannte Auskunftsbeschlüsse des Bundeskartellamts geklagt, berichtet die Bild. Das Bundeskartellamt will anhand der Daten prüfen, ob die Konzerne die Nahostkrise für unzulässige Gewinne nutzen. Noch vor dem Start der neuen Saison meldet die Bundesliga einen neuen Zuschauerrekord. Für die Partien der ersten und zweiten Liga wurden letzte Saison über 21,4 Millionen Tickets abgesetzt. Silas Quiring berichtet.
3: Auch bei den Zuschauern pro Spiel gibt's einen neuen Höchstwert. Im Schnitt waren knapp 40.000 Menschen im Stadion. Rausgerissen hat das vor allem die erste Liga mit den zuschauerstarken Rückkehrern 1. FC Köln und dem HSV. Nur 4 Erstligisten haben ihre Stadien über die gesamte Saison zu 100% ausgelastet, nämlich die Bayern, Leverkusen, Union Berlin und St. Pauli. Die insgesamt meisten Zuschauer gab's auch im größten Stadion mit im Schnitt 80.000 Fans beim BVB.

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0: die Zeit. Es ist 6 Uhr. 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
2: Im Studio Holger Dilk. Das Stühlerücken in der Bundesregierung wird heute offiziell. Die alten und neuen Minister bekommen am Mittag von Bundespräsident Frank-Walter Steinmeier ihre Entlassungs- bzw. Ernennungsurkunden. Philipp Nitzig.
3: Damit wird Nina Wagen Kanzleramtsministerin, Carsten Lindemann Gesundheits- und Steffen Bilger Verkehrsminister. Ihren Amtseid im Bundestag sollen die neuen Minister dann im September ablegen. Da gibt's Verfassungsrechtler, die das kritisch sehen. Normalerweise finden Ernennung und Eid an einem Tag statt. Der Bundestag hat ja aber gerade Sommerpause. Alle Abgeordneten zurück nach Berlin zu holen, wäre aufwendig und teuer. Daher soll der Eid später nachgeholt werden.
2: Die nächste Hitzewelle bereitet Einsatzkräften und Einheimischen in den Waldgebieten im Süden Europas große Sorgen. Auch vielen Urlaubern machen die Brände einen Strich durch die Rechnung. Wer seinen Flug nicht antreten will, obwohl er weiter angeboten wird, bleibt meist auf den Kosten sitzen. Helfen kann eine Reiserücktrittsversicherung, sagt Julia Rehbein von der Verbraucherzentrale.
4: Aber die zahlt bei Naturkatastrophen regelmäßig nicht. Also bevor man eine Reiserücktrittsversicherung abschließt, sollte man immer einen Blick in die Bedingungen werfen, um eben zu wissen, wann zahlt sie überhaupt. Das ist ja regelmäßig der Fall, wenn man eben erkrankt. Naturkatastrophen eigentlich nicht. Vor Unterschriften Blick mal reinwerfen.
2: Die Grünen lehnen auch eine Verschärfung des Jugendstrafrechts nach dem Berliner CSD-Anschlag ab. Der Innenpolitiker von Notz verweist in der Rheinischen Post auf Experten, die länger Haftstrafen für junge Täter als möglichen Treiber weiterer Radikalisierung sehen. Zunächst müsse nun der Fall gründlich aufgearbeitet werden. Nach mehreren Tagen ohne gegenseitige Attacken meldet das US-Militär neue iranische Raketenangriffe. Demnach wurden alle Raketen auf einen Nahoststützpunkt abgefangen. Das US-Militär reagierte mit Gegenangriffen auf den Iran und auch auf den Irak, wo nach US-Angaben mit dem Iran verbündete Terroristen vermutet werden. Der Fußball-Weltverband FIFA will die Weltmeisterschaften teilweise privatisieren. Geplant ist ein neues Unternehmen. Davon sollen Anteile an Investoren verkauft werden. Die europäische UEFA erwägt offenbar bereits einen Boykott von FIFA-Veranstaltungen, berichtet Bloomberg. Die Folge wäre dann wohl eine WM ohne Teams aus Europa.
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5: Mit KI-Support. Trocken ist es gerade, dazu gibt es im Norden mal mehr, mal weniger Wolken, sonst ist es oft klarer. Später bleibt es meist sonnig und es wird richtig heiß. Am Nachmittag liegen die Höchstwerte zwischen 26 und 38 Grad. In den Alpen kann zum Abend vereinzelt ein Gewitter aufziehen. Morgen erst sonnig, dann kommen mehr Wolken rein, dazu maximal 39 Grad und ab und zu sind auch Schauer drin.

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0: Die Dalidas waren das, ja? Ja. Man dachte eigentlich, Beach Boys? Ja, eigentlich richtig. Beach Boys, korrekt. Aber hier mal der Titel von den Dalidas, von den hübschen Mädels. Na klar, warum nicht? Sloop John B. Gibt's auch eine schöne deutsche Variante, zum Beispiel von Paola und von vielen, vielen anderen gesungen. Herzlich willkommen, ihr Lieben, zur Sendung
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0: Geht los, wa? Geht los. Ich sag's euch. Geht los. Der Wochenteiler ist da. Mittwoch, der 29. Juli 2026. Ihr hört die Sendung Der Morgen mit Gernot. Wie immer, montags bis freitags von 6 bis 9 Uhr live. Und von 3 Uhr in der Nacht bis 6 Uhr ran. Immer die Wiederholung vom Vortag. Ihr wisst, meine Sendestunde ist strukturiert, so soll es auch sein. Zur vollen Stunde die Nachrichten, Sport und Wetterbericht. Dann in der 20. Sendeminute so circa ein kleiner Beitrag, um halb die Wetteraussichten. Und 10 nach halb gucken wir, wer heute Geburtstag hat. Musikalischerseits der stete Wechsel von deutsch in nicht deutsch gesungenem Liedgut. Und dazwischen die aktuelle Uhrzeit. 6 Uhr und 8 Minuten haben wir es. 8 Minuten nach 6. Und somit gehen wir in einen deutschen Song. Und na klar, den kennen wir. Wir haben ihn zwar vor kurzem gehört, weil die Dame Geburtstag hatte. Aber ich spiele ihn doch trotzdem gerne nochmal. Er ist, denke ich mal, ihr bekanntester Titel. Und somit hören wir ihn an. Und der blöde Scherz, den man dann dazu sagen müsste, wärst du Dussel doch im Dorf geblieben, den lasse ich jetzt. Du hast ihn aber eben gesagt, Gernot. Ja, das steckt so drin. Wärst du doch in Düsseldorf geblieben, Dorte Kollo. Schön, dass ihr da seid. Moin, moin, ihr Lieben. Ich freue mich auf knapp 3 Stunden, euch auf den Keks zu gehen.

0: Ich habe laut mitgesungen. Soll ich gleich nochmal von vorne? Da, der fetzt doch, der Titel. Gefällt mir richtig gut. Die immer lächelnde Dorte Koller. Genau, wärst du doch in Düsseldorf geblieben. Auf manchen Plattencovern steht auch nur Dorte drauf. Ja, je nachdem, wie ihr es gerne hättet. Wir haben es 6:12, 6:03. Queen ist angesagt. The Great Pretender. Ist das nicht gemobst von den Platters, wa? Haben die das Ding als erstes gesungen? Ich würde sagen, die Platters als erstes, aber ein bisschen anders. Also deutlich strenger, ja, smarter und anständiger. Hier ist es rocklastiger. Hören wir uns an, da sind sie.
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0: Freddie Mercury und seine Mannen Queen und The Great Pretender. Ja, im Original von The Magic Platters, aber schon länger her. In den 50ern irgendwann haben die das geschmettert, ich kann mich entsinnen. Also nicht in dem Live-Auftritt, sondern dass die das da geschmettert haben. So alt bin ich dann doch noch nicht, ne? Ja, ja, du siehst aber so aus, Gernot. Ja, ich weiß, ist gut, ist gut, ist gut. Jetzt Ruhe, pst, Platz aus. Da, Platz und Ruhe auf den Billionplätzen. Jetzt ist aber ja noch. Kennt ihr ein Wort mit Doppel-U? Nee, nicht? Doch, zusammengesetzte Substantive, da geht's schnell, ne? Zum Beispiel Vorschau-Update. Ja, macht mein PC gerade. Und jetzt will er einen Neustart. Eigentlich müsste ich den PC jetzt neu starten. Gott sei Dank habe ich das ausgehebelt. Sonst wäre ich nämlich jetzt weg von dann. Warum machst du das nicht vor der Sendung? Habe ich, aber es hat sehr, sehr lange gedauert. Diesmal und außerdem bin ich heute mal um 5:30 wach geworden. Ne? Nicht so wie sonst, manchmal um 5 oder so hätte ich mehr Zeit gehabt. Aber ich sehe es am anderen PC auch. Der macht auch gerade das Update der von meinem Radiosender, der sonst läuft. Ne? Der ist ja jetzt abgeschaltet. Der braucht ja jetzt nicht senden, ne? Weil ich ja mit dem anderen PC die Live-Sendung sende. Na, da ist es auch zugange. Gut, gut. Also denkt daran, ihr Lieben, ja, da ist wieder eins zugange. Dauert ein bisschen länger und der will dann natürlich einen Neustart. Ne? Okay, wir hören jetzt Rex Gildo. Mich stört kein Regen und kein Wind. Sagt euch nichts, ist nicht so schlimm. Das ist die deutsche Cover-Variante von B.G. Thomas, seinem riesengroßen Song Raindrops Keep Falling on My Head. Bitteschön. Wo denn? Ach, hier ist er.
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0: Ich muss zugeben, bis vor 4 Wochen wusste ich gar nicht, dass es von DJ Thomas seinem Song Raindrops Keep Falling on My Head eine deutsche Variante gibt. Hier ist er. Sexy Rexy sagen die, mich stört kein Regen und kein Wind. Wir haben 6:21, 6:09, jetzt hören wir den Beitrag, den versprochenen, und dann gibt es den Titel Islands in the Stream. Ja, im Original kennen wir ja den von Dolly Parton und Kenny Rogers, und hier hören wir ihn mal von den Bee Gees. Ja, auch nicht schlecht, werdet ihr gleich hören.
1: Störchen Frieda vertreibt Nebenbuhlerin. Nach einer kurzzeitigen Affäre mit einer anderen ist Storch Fridolin im Artenschutzzentrum Kreis Gifhorn wieder mit seiner Störchen Frieda vereint. Fridolin war bereits Mitte Februar aus dem Winterurlaub nach Deutschland zurückgekehrt. Seine langjährige Partnerin Frieda kam erst Anfang März hinterher. Ein anderes Weibchen hatte Fridolin in der Zwischenzeit heftig umworben und bereits neben ihm im Nest Platz genommen. Bei Friedas Rückkehr verließen Fridolin die Neue jedoch sofort, um sich mit Frieda zu paaren. Frieda vertrieb die Nebenbuhlerin schließlich in mehreren heftigen Kämpfen. Das Storchenpaar sitzt nun wieder gemeinsam im Nest. Und was können wir daraus lernen? Lasst eure Männer nie alleine wegfliegen.
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0: rausgebracht haben. Den Song, na klar, Dolly Parton und Kenny Rogers, wie wir ja wissen. Ne? Eine deutsche Variante gibt es auch noch, die hört man andermal. So, ihr Lieben, jetzt gibt's einen Satz, ich weiß nicht, ich muss aber aufpassen, wenn ich da, sonst gibt's Shitstrom und Ärger und alle Frauen hören mir nicht mehr zu. Ja, der Titel heißt Frauen über 40. Das alleine schon so auszudrücken, ja, gibt schon Mecker. Gibt schon Mecker mit den Mädels, wa? Es gibt keine Frauen, die über 40 sind. Ja, die hören ja bei 29 auf und dann kommt das Alphabet. Ja, hinten mit ran, ne? 29 A, B, C und so weiter. Und wenn jetzt einer so nachguckt und überlegt, wie jetzt? Das Alphabet hinten mit ran an die 29, denn wenn ja Frauen höchstens 55, wa? Psst! Nein! Es gibt doch noch das russische Alphabet und dann gibt's doch noch die chinesischen Schriftzeichen, die kommen auch alle noch mit ran hinten.
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0: Gernot, dünnes Eis. Sehr dünnes Eis. Die Flippers. Frauen über 40. Ihr Lieben, ihr wärt doch nicht über 40. Nein, 29, wir bleiben dabei.
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0: Gott sei Dank hat der Olaf jetzt, ja, sehr, sehr schön, alles wieder gut gemacht, weil ich schlecht geredet habe. Ja. Frauen über 40, die Flippers hier in meiner Sendung, der Morgen mit Gernot. Eine Hommage, die könnte man ja fast zum Frauentag spielen, wa? Der war ja richtig lieb, muss ich mal sagen, ja, nicht schlecht, nicht schlecht. 6:31, eine Minute nach 6:30, jetzt gibt's die Wetteraussichten und ein paar Verbrauchertipps und dann hören wir die Soul Sisters mit The Way to Your Heart. Yeah, der Weg zu deinem Herzen. Heute ist aber richtig Liebe angesagt, wa? Ich wundere mich schon. Mein Programm scheint zu merken, wie es mir geht, oder? Ich weiß nicht.
1: Mit KI-Support. Trocken ist es gerade, dazu gibt es im Norden mal mehr, mal weniger Wolken, sonst ist es oft klarer. Später bleibt es meist sonnig und es wird richtig heiß. Am Nachmittag liegen die Höchstwerte zwischen 26 und 38 Grad. In den Alpen kann zum Abend vereinzelt ein Gewitter aufziehen. Morgen erst sonnig, dann kommen mehr Wolken rein, dazu maximal 39 Grad.

The Soul Sisters on the way to your heart. Hier in meiner Sendung Dämmung mit Gernot um 6 Uhr und 36 Minuten. 6 Minuten nach 6:30 haben wir es. Gestern war ich ein bisschen unterwegs, ja, bei einem Bekannten und hörte so meinen Radiosender nebenbei so mit. Und da hörte ich einen Titel von Gregor Rotschalk. Ja. Gregor Rotschalk ist ein Star-Moderator im wahrsten Sinne des Wortes. Im RIAS Berlin ist er ganz, ganz groß geworden und er hat auch einen Titel aufgenommen. Übrigens nicht nur einen, denn er ist ein verkappter, im positiven Sinne, Songschreiber. Ja, auch für Marianne Rosenberg zum Beispiel hat er geschrieben, allerdings unter dem Pseudonym, deswegen kennt ihn keiner, ne? Da meistens, ne? Joachim Haider meines Erachtens oder so. Ne? Ja, ich glaube ja, Joachim Haider hat er sich genannt. Vielleicht noch ein paar andere Pseudonyme, die vielleicht nicht bekannt sind, aber einen hat er unter seinem richtigen Namen gesungen, Ratata. Und den hören wir uns an, Gregor Rotschalk. Wir

0: Gregor Rotschalk, Star-Moderator aus dem ehemaligen Rundfunk im amerikanischen Sektor Rias Berlin mit dem Titel von Rotation, ja, so hieß die Formation, die hat das Ding in Englisch gesungen, ich glaube, das gibt es auch in Französisch oder so auch noch und hier in der deutschen Fassung mit Gregor Rotschalk. Wir haben 6:40, 10 Minuten nach 6:30 oder auch 5 Minuten vor 6:45, so können wir es auch nennen. Einen Schluck den Song spiele ich noch und dann gucken wir mal, wer heute Geburtstag hat. Live Garrett singt 7 USA. Schön, dass ihr da seid, ihr Lieben.
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So, da gucken wir mal. Da gucken wir mal, wer denn heute so Geburtstag hat. Unter anderem der deutsche Schauspieler und Komiker Christian Trammels. Ja, den kennen wir. Der hat heute Geburtstag. Dann des Weiteren CDU-Politiker. Nein, nennen wir nicht. Die wollen Brandmauer, dann kriegen sie es auch. Würden sie nicht in Hand. Pech gehabt. Peter Schreier, der deutsche Tenor, der ist dran. Der hätte heute Geburtstag gehabt am 29. Juli. Genau, er verstarb aber im Alter von 84 Jahren 2019. Des Weiteren, wen haben wir noch? Ich guck mal, scroll mal runter, so eine Menge. Ach, hier, guck mal hier, der deutsche Politiker Ernst Reuter. Den können wir schon durchaus nennen. Bürgermeister war er auch, ich kann mich entsinnen. Nicht in der Zeit, leider war ich noch nicht auf der Welt, aber er war's, ne? 29. Juli 1889 ist er geboren und verstarb 1953 im Alter von 64 Jahren. Benito Mussolini, auch italienischer Politiker und Diktator. Ach, guck mal einer an, da kommt das wieder mit der... Da kann ich mich schon aufregen, ne? Aber wir wollen ja nicht, wir sind ja die Geburtstagskinder des Tages. Der wird genannt. Komisch, ne? Aber wenn du den anderen da mit A und H, wenn du den denn in irgendeiner Form annennst und um Gottes Willen, wie kannst du seine Geburtstag nennen oder so, weißt du, ja? Dann gibt der Chitstrom. Bei dem? Nö, kein Problem, das kann man machen. Komisch, wa? Der steht hier drinnen mit zweierlei Maß, wird da gemessen, ich sag's euch. Egal. Aber jetzt kommt das Geburtstagskind des Tages, ich sag's euch, musikalischerseits auch unterstützt. Wisst ihr, wer heute 83 Jahre alt wird? Du, Gernot. Nein, noch nicht. Da ist noch ein bisschen hin. Mindestens noch ein Jahr. Michael Holm. Ja. Michael Holm, 29. Juli 1943 geboren, ist heute am Dranzen, im wahrsten Sinne des Wortes. Ihr wisst das, mein selbst kreiertes Wort, ne? Genau. Der darf auch musikalischerseits das Geburtstagsständchen singen. Ich habe mal ein Medley rausgesucht. Ich muss zugeben, ich habe es noch nie gehört. Ich wusste gar nicht, dass der ein Medley hat. Ich habe in meinen Archiv heute Morgen geguckt und dachte, was willst du von Michael Holm spielen? Der hat ein Riesenrepertoire. Da weißt du gar nicht, was du spielen solltest. Ja, als erstes fällt einem an Medocino. Verspiele ich die nächste Stunde. Aber hier, ich glaube, im Mix ist er auch noch mit drin. Der Michael Holm Mix, den ziehen wir uns jetzt mal rein. Ne? Herzlichen Glückwunsch, Michael Holm. Und falls du mir zuhören solltest, ne? Kann ja sein, man weiß ja nie. Ne? Herzlichen Glückwunsch und alles Liebe. Danke für deine tolle Musik. Ja, tonnenweise, im wahrsten Sinne des Wortes.

Und kann man das gelten lassen oder kann man das gelten lassen? Doch, ich denke schon. Geht, geht, geht. Michael Holm mit dem Medley, der Michael Holm Hitmix. Ja, ging. Ein minimales, wirklich absolut minimales Repertoire. Nee, minimales Auszug, so wollte ich sagen. Ein minimaler Auszug aus seinem Riesenrepertoire. So wäre es richtig gewesen. Genau. Wir haben 6 Uhr und 52 Minuten, 8 Minuten vor 7.

jetzt das Kind des Tages, Michael Holm. Na, nächste Stunde mehr dazu. Jetzt hören wir den Orlando River Sound mit Indian Reservation. 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

0: Orlando River Sound Indian Reservation um 6 Uhr und 57 Minuten, 3 Minuten vor 7. Ihr Lieben, das war's für die erste Stunde. Die haben wir gemeinschaftlich geschafft. Danke fürs Zuhören. Aber ihr wisst ja, es gibt noch eine zweite und eine dritte Stunde. Jetzt gleich die Nachrichten, Sport und Wetterbericht in kompakter Variante. Und dann hören wir uns wieder, wenn ihr dann möchtet. Ich würde mich freuen. Also, wie immer, die Devise, dranbleiben. Ted Herold, ich bin ein Wanderer. Bis ran an die Nachrichten.
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0: Zeit. Es ist 7 Uhr. 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
2: Im Studio Holger Dilk. Die erneute Hitzewelle setzt vielen Städten zu. Der Deutsche Städtetag fordert deshalb deutlich mehr Unterstützung von Bund und Ländern. Mehr von Anna Löwer.
3: Genau, und zwar in Milliardenhöhe. Der Hauptgeschäftsführer des Städtetags, Schuchert, sagte dem Redaktionsnetzwerk Deutschland, bundesweit benötigen die Kommunen Investitionen für den Hitzeschutz. Mit den bisherigen Finanzierungsmodellen sei es nicht machbar, sich besser auf extreme Hitze einzustellen. Er fordert deshalb eine dauerhafte Beteiligung von Bund und Ländern, etwa für mehr Grünflächen oder die Entsiegelung von Böden.
2: Ob VW, Audi, Mercedes oder BMW, die gesamte Autobranche in Deutschland steckt tief in der Krise. Stellen sollen in immer größerem Ausmaß abgebaut werden, um die Konzerne irgendwie auf Kurs zu halten. Zu den Gründen zählen etwa hohe Zölle und billige Konkurrenz aus Asien. Eva Siegfried vom Branchenverband VDA sieht aber auch die Politik in Berlin und Brüssel in der Pflicht.
4: Und da geht es ganz ausdrücklich nicht nur um die Automobilhersteller, sondern auch um die mittelständischen Automobilzulieferer, die aktuell massiv kämpfen, auch mit den schlechten Standortbedingungen in Deutschland. Das heißt, es braucht vor allen Dingen weniger Regulierung und Bürokratie, niedrigere Energiepreise, niedrigere Steuern und insgesamt mehr Tempo bei Reformen.
2: Die Deutsche Bahn hat erstmals seit 7 Jahren wieder Gewinn gemacht. Mehrere Medien berichten von einem Überschuss in dreistelliger Millionenhöhe im ersten Halbjahr. Außerdem hat die Bahn demnach so viele Fahrgäste befördert wie seit der Corona-Pandemie nicht mehr. Eine Brücke rollt durch Hamburg. Der 3.700 Tonnen schwere Stahlkoloss wird auf Rädern mitten durch die Innenstadt transportiert, um dann eingebaut zu werden. Und das ist echte Millimeterarbeit. An der engsten Stelle bleiben nur 40 Zentimeter Platz zu den Häusern an der Straße. Mit seinen Plänen für die Fußball-WM hat FIFA-Präsident Infantino wohl ein Eigentor geschossen. Die Kritik wird immer lauter, auch in Deutschland. DFB-Präsident Bernd Neuendorf hält nichts davon, Teile der WM an private Investoren zu verkaufen. Dem ZDF sagte er:
5: Der Fußball lebt von der Akzeptanz der Gesellschaft und wir dürfen ihn nicht zum Spielball von Investoren machen. Das ist, glaube ich, ganz wichtig. Hier sind wir auf dem besten Wege, diese Akzeptanz ja so zunichte zu machen. Und das halte ich für überaus problematisch und auch nicht zustimmungsfähig.
2: Der Europäische Fußballverband UEFA hatte zuvor gedroht, europäische Teams nicht mehr an der WM teilnehmen zu lassen.
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6: Mit KI-Support. Sonnig ist es gerade oft, aber so nach und nach kommen von Westen her mehr Wolken rein. Und ab und zu sind auch kräftige Schauer dabei, vereinzelt im Norden mit Gewitter und Sturmböen. Dazu wird's richtig heiß. Die Höchstwerte liegen zwischen 26 und 39 Grad. Morgen dann Sonne und Wolken und über die Mitte breiten sich Schauer und Gewitter aus mit bis zu 38 Grad.

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0: Tommy James and the Shondells. I think we're alone now. War der Opener meiner Sendung.
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0: Donnerstag ist heute. Donnerstag, der kleine Freitag, wie ich immer so sage, ne? Der 30. Juli 2026. Ihr die Sendung Der Morgen mit Gernot, jetzt in der zweiten Stunde. Ich freue mich, dass ihr so zahlreich eingeschaltet habt. Bin bestens gelaunt, heute besonders, ja? Warum? Weil ich wieder nebenbei andere Sachen mache. Und was macht der Schönes, der Gernot? Ja, ich sag's euch. Ich gucke nebenbei Fernsehen. Ja, ja. Nicht nur in den Monitor des Radioprogramms, sondern nebenbei noch in einem zweiten Fernseher. Und was sehe ich da bei News Live? Mein Freund Uli, der erste Ministerpräsident Sachsen-Anhalts am 6. September, während die dort ihr blaues Wunder erleben. Und das mit Fug und Recht. So, nun konzentrieren wir uns mal aber schön auf diese Sendung hier, die da heißt Der Morgen mit Gernot, die es montags bis freitags von 6 bis 9 gibt. Live und unlive von 3 Uhr in der Nacht bis 6 Uhr ran, immer die Wiederholung vom Vortag. Zur vollen Stunde hört ihr die Nachrichten, Sport und Wetterbericht in kompakter Variante, wie ihr es gewohnt seid. In der 20. Sendeminute ein kleiner Beitrag, um halb dann die Wetteraussichten und 10 nach halb, da gucken wir mal, wer heute Geburtstag hat. Musikalischerseits der Fairnessfilter in meiner Sendung bedeutet, ich spiele immer einen deutschsprachig gesungenen, gefolgt von einem nicht deutschsprachig gesungenen Titel, dazwischen die aktuelle Uhrzeit und das immer im Wechsel. Ja, ja, genau, so soll es sein. Was haben wir denn jetzt? 7 Uhr und 8 Minuten, 8 Minuten nach 7 und nach Tommy James in Englisch hören wir was Deutsches. Manuela singt Schneemann. Ja, das ist ja passend zum Wetter, ja. Kühlt wenigstens ein bisschen ab, zumindest musikalischerseits. Danke fürs Einschalten, ihr Lieben, und herzlich willkommen in meiner Sendung Der Morgen mit Gernot. Und auch die, die heute das erste Mal zuhören, ja, zum Beispiel aus dem schönen Wessiland, ja, die liebe Marion. Ja, vielleicht hört der Marion auch noch mit zu. Euch einen besonders schönen guten Morgen. Danke fürs Einschalten.

0: Die aus Berlin-Wedding stammende Manuela mit Schneemann hier in meiner Sendung. Der Morgen mit Gernot. 7 Uhr und 11 Minuten haben wir es. 4 Minuten vor Viertel 8 in der Zwischenzeit. Jetzt gibt's was für unsere Country, Line Dance und Western-Freunde. Ja, könnt ihr schon mal Aufstellung nehmen? Ich zähle dann ein, ne? 5, 6, 7, 8 und dann geht's los. Lazy G. Dalton mit dem Black Coffee. Naja, gut, das ist ein Tanz, ja? Ja. Aber ich hätte ganz gerne ein bisschen Milch drin. Aber kein Zucker, bitte. Das wäre ja ein Schälchen Hessen, ne? Ich bin doch kein Sachse. Nichts gegen die Sachsen, Gottes Willen, aber nee. Kaffee mit einem Schluck Milch, das reicht. Da ist er.
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0: Für die Freunde der Country, Landes- und Westernmucke, Lacey G. Dalton und sie besang Black Coffee, den schwarzen Kaffee. Ja. Schöne Nummer, ne? Wir haben 7 Uhr und 15 Minuten, ganz genau Viertel 8, beziehungsweise Viertel nach 7 für unsere westdeutschen Zuhörer, die die Uhr anders kennengelernt haben. Ja, bei denen geht auch die Uhr etwas anders, ist aber nicht so schlimm. Wir sind ja trotzdem alle Deutsche und ja. Der eine hat etwas mehr Deutsch wie der andere. Was? Gernot, was hast du denn im Kaffee? Weinbrand? Ach so, ja, nee, dann ist gut. Ihr Lieben, jetzt gibt's eine schöne Nummer von Tony Holiday. Wir kennen ihn durchaus mit dem Titel Tanze Samba mit mir. Aber das ist nicht sein einziger Song, den er so von sich gegeben hat damals, ne? Das ist jetzt eher ein Titel aus der Rubrik, wie würde ich sagen, nur gucken, nicht anfassen. Oder wie könnte man noch sagen, das Berühren der Figuren mit den Pfoten ist verboten. Ja, so ungefähr, ne? Den Appetit kannst du dir holen, aber wisst ja, gegessen wird zu Hause, ne? Das besingt jetzt sehr, sehr nett der Tony Holiday. Schön, dass ihr da seid. Geht gleich los, in ein paar Sekunden.
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1: Der tanze Samba mit dir, Interpret Tony Holiday. Den Appetit kannst du dir holen. Ja, ihr wisst aber, gegessen wird zu Hause. Ja. Ich kann da kein Lied von singen, aber ich weiß, dass da viele, das nicht ganz so einhalten, würde ich mal vorsichtig jetzt ausdrücken. Ne? 7 Uhr und 21 Minuten, 9 Minuten vor 7:30 haben wir es in der Zwischenzeit. Jetzt gibt es den versprochenen Beitrag und anschließend die Originalvariante, die in Deutsch Bernhard Brink gesungen hat. Ne? Ich wäre so gern wie du. Und im Original, na klar, die Rockröhre Susi Quattro, She's in Love with You. Aber erst der kleine Beitrag. Eine Cannabispflanze, deren Blätter zu Haschisch oder Marihuana verarbeitet werden können, ist von Unbekannten in einer Straßenbahn in Bielefeld ausgesetzt worden. Wie die Polizei mitteilte, hatten zwei Männer und eine Frau die Straßenbahn mit der Pflanze bestiegen, sie dort aber beim Aussteigen stehen gelassen. An der Pflanze befand sich ein handgeschriebener Zettel. Bin leider ein Mann, hab mich lieb, brauche H2O. Die herrenlose und noch dazu illegale Topfpflanze wurde von der Polizei beschlagnahmt.

0: Ich wäre so gern wie du von Bernhard Brink in Deutsch und hier in der Originalfassung mit Rockröhre Susi Quattro, She's in Love with You, in meiner Sendung Der Morgen mit Gernot. Das ist der Kerl hier hinter den beiden Mikrofonen, der sie amüsiert wie Bolle auf dem Milchwagen, für euch dufte Mucke zu spielen und für euch montags bis freitags von 6 bis 9 live da zu sein. Wir haben es 7 Uhr und na, gleich 26 Minuten, paar Sekündchen fehlen noch, 4 Minuten vor 7:30. Jürgen ist mal wieder dran, der abgedankte König von Mallorca. Ja, gibt's da wieder im Netz wieder böse Sachen zu sehen. Wie kann man nur so gemein sein? Das ist nicht fair, muss ich mal dazu sagen. Der Mann hat über Jahrzehnte dufte Unterhaltungsmusik gebracht und uns richtig dufte unterhalten. Und dann bekommt er so eine blöden Aussagen, nur weil er mit einem Rollator zugegen ist. Hallo, werdet ihr mal 80? Ne? Dann können wir mal gucken, ob ihr auch mit dem Rollator unterwegs seid. Ne? Jürgen, danke für deine jahrzehntelange dufte Unterhaltung. Lass ein Wunder geschehen. Hören wir jetzt von ihm.
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0: Megastar Jürgens. Jürgens, falsch. Nein, nein, ich war schon wieder eine Zeile weiter. Nein, Jürgen Drews, so war es richtig. Lass ein Wunder geschehen um 7:30 Uhr. Genau, Halbzeit meiner kompletten Sendung, der Morgen mit Gernot und auch Halbzeit der zweiten Stunde. 7:30 haben wir's. Genau, die Wetterdaten hören wir jetzt. Und ein paar Verbrauchertipps können sich anschließen. Ja, wer keine hört, hat Glück, der hört sofort Pilot und Just a Smile. Aber zunächst das Wetter.
1: Mit KI-Support. Sonnig ist es gerade oft, aber so nach und nach kommen von Westen her mehr Wolken rein. Und ab und zu sind auch kräftige Schauer dabei, vereinzelt im Norden mit Gewitter und Sturmböen. Dazu wird's richtig heiß. Die Höchstwerte liegen zwischen 26 und 39 Grad. Morgen dann Sonne und Wolken und über die Mitte breiten sich Schauer und Gewitter aus mit bis zu 38 Grad.

0: 7:34 haben wir es, 4 Minuten nach 7:30 in der Zwischenzeit. Pilot und Just a Smile hörten wir eben's. Und jetzt gibt's eine schöne Nummer, die denn da heißt Sommer, Sand und Meer. Nee, Sonne fehlt mir dazwischen. Also Sommer, Sonne, Sand und Meer und die rechte Hand am Gernot. Die Sendung bleibt jugendfrei. Naja, ich dachte... Ja. Das Denken musst du den Pferden überlassen. Die haben nämlich einen größeren Kopf. Snap besingt diesen hervorragenden Song.
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0: Snap, gibt auch noch Snap, die gibt es auch, die Formation, aber hier Sommer, Sonne, Sand und Meer. 7:38, 8 Minuten nach 7:30 in der Zwischenzeit. Gleich wenden wir uns den Geburtstagskindern des Tages zu. Zuvor hören wir noch einen schnuckligen Song von Reba McEntire und zwar Walk On. Na bitte, kann man da so ein bisschen Line Dance nachtanzen? Ich glaube ja, das ist auch ein Line Dance. Dingens, ne? So ein einstudiertes Teil. Aber hört sich ganz gut an. Bitteschön.
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0: Na, gucken wir mal, wer heute Geburtstag hat. Heute ist der 30. Juli und 1863 hat Henry Ford das Licht der Welt erblickt. Ihr wisst, der US-amerikanische Automobilhersteller. Des Weiteren Mr. Paul Anka, ja, der kanadische Sänger, Komponist, Liedtexter und Schauspieler, wird heute 85 Jahre alt. Herzlichen Glückwunsch. Jimmy Cliff, ebenfalls hätte er heute Geburtstag gehabt, aber er ist leider im Alter von 81 Jahren 2025 verstorben. Vorige Stunde hatten wir ihn musikalisch gehört. Wen gibt's noch zu erwähnen? Der österreichische, US-amerikanische Schauspieler und Politiker Arnold Schwarzenegger. Der wird heute 79 Jahre alt. Herzlichen Glückwunsch. An der Stelle nicht zu vergessen, Kate Bush, ne? Britische Sängerin, Pianistin und Songwriterin, wird heute 38 Jahre alt. Und musikalischerseits wird jetzt gleich singen das Geburtstagskind, der heute auch Geburtstag gehabt hätte, genau, richtig. 30. Juli 1928 geboren, Mr. Heinrich Pumpernickel, ja, seines Zeichens auch Chris Holland genannt, der britische Schlagersänger, Moderator und Schauspieler, verstarb leider im Alter von 85 Jahren 2013. Hören tun wir ihn jetzt mit seinem, ich denke mal, bekanntesten Titel. Und dann hau ich mit dem Hämmerchen den Gerlot auf den Kopf kaputt. Nee, so geht der Text nicht, du lügst, Gerlot. Ja, wie immer, Montags bis Freitags von 6 bis 9. Da ist er, Chris.
1: Na, und dann?

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1: Mr. Heinrich Pumpernickel, Chris Holland und Hämmerchen Polka. Ich denke durchaus sein berühmtester, aber nicht sein einzigster. Na, er hat ja noch etliches mehr auf der Pfanne, wie wir ja wissen. 7:47 ist in der Zwischenzeit geworden. 8:15. Tina Turner ist mal wieder dran und sie singt einen sehr bekannten Titel, Private Dancer. Gleich in wenigen Sekunden geht's los.
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0: Die unvergessene Tina Turner hier in meiner Sendung Der Morgen mit Gernot und Private Dancer um 7 Uhr und 52 Minuten, 8 Minuten vor 8 haben wir es. Kriegen wir noch zwei hin? Ja, wenn ich nicht so viel schwatze. Da machen wir als erstes einen Titel, wo im Volksmund ein deutscher Text von existiert, den ich nicht laut sagen kann, weil er nicht ganz jugendfrei ist. Aber ihr wisst wahrscheinlich, um was es geht. Im Original ist die Nummer von Johnny Cash, Ring of Fire. Und Alexander Knoll, Klammer auf, ja, wer das ist, ne, Ring um die Piep, auch singt. Wir hören jetzt mal die Variante mit Ralf Bendix, der große Track nach Idaho, ne bitte.
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1: Ralf Bendiks, der große Trick nach Idaho, Melodie ist bekannt. Und der Volksmundtext auch. Ich weiß, ihr habt den laut mitgesungen. Ja, ja, ich habe Gott sei Dank weggehört, ja, und habe das nicht so mitgesungen. Gernot, wieso hast du ihm den letzten Satz mit gekreuzten Fingern gesagt? Es 7.56 Uhr, es ist jetzt 4 Minuten vor 8. Wir hören einen Song noch bis ran an die Nachrichten, Sport und Wetterbericht in kompakter Variante. Und zwar Helene Fischer. Ja, und zwar in Englisch. Von hier bis unendlich, from here till forever. Das singt sie bis ran an die Nachrichten. Ich würde mich freuen, wenn wir uns in der dritten und letzten Stunde auch weiterhin hören. Bis gleich, ihr Lieben. Und tut mir mal einer von euch einen Gefallen. Seht ihr nicht, dass ich duscht habe wie eine indische Bergzecke? Guckt auf meine Kaffeetasse. Was seht ihr? Ja, genau. Nix. Nix drin. Kann mal bitte einer nachschenken. Dankeschön. Bis gleich.

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2: Im Studio Holger Dilk. Mehr Fahrgäste zum ersten Mal seit Jahren wieder gewinnen. So fällt die Bilanz der Deutschen Bahn fürs erste Halbjahr aus, berichten mehrere Medien. Offiziell werden die Zahlen heute vorgestellt. Jana Klonikowski.
3: Laut den Berichten liegt der Gewinn im dreistelligen Millionenbereich. Zum Vergleich, letztes Jahr gab es im gleichen Zeitraum ein Minus von rund 760 Millionen Euro. Außerdem sind so viele Fahrgäste mit der Bahn unterwegs gewesen wie seit Corona nicht mehr. Das liegt wohl vor allem an den hohen Spritpreisen. Viele lassen ihr Auto stehen und nehmen die Bahn. Die bleibt allerdings weiter oft unpünktlich. Im Juni sind, auch hitzebedingt, nur gut die Hälfte der Fernverkehrszüge pünktlich gewesen.
2: Bis heute haben die natürlichen Ressourcen der Erde für dieses Jahr gereicht. Am sogenannten Erdüberlastungstag warnen Umweltorganisationen vor einem zu sorglosen Umgang mit der Natur. Colin Mock, ab sofort lebt die Welt sozusagen auf Pump.
4: Genau, ab heute sind für dieses Jahr sozusagen mehr Ressourcen verbraucht worden, als unser Planet in 12 Monaten erneuern kann. Laut WWF wären aktuell mehr als 1,5 Erden nötig, um den Ressourcenhunger zu stillen. Die Folgen seien schon längst sichtbar. Entwaldung, kaputte Böden, Artensterben und steigende CO2-Konzentration in der Atmosphäre. Übrigens sieht die Bilanz für Deutschland konkret noch düsterer aus. Der nationale Overshoot Day war bereits am 10. Mai.
2: Der Deutsche Städtetag fordert mehr Geld für den Schutz vor Hitze. Hauptgeschäftsführer Schuchert sagte dem Redaktionsnetzwerk Deutschland, Bund und Länder müssten die Kommunen dauerhaft bei Klimaanpassungsmaßnahmen unterstützen. Bundesweit seien dafür Investitionen in Milliardenhöhe nötig. Auch in Deutschland kommen die umstrittenen Pläne der FIFA für die WM nicht gut an. DFB-Präsident Bernd Neuendorf sagte dem ZDF, es sei ein fatales Zeichen, die Fußball-Weltmeisterschaft für Investoren zu öffnen und weiter.
5: Ich bin Mitglied auch im höchsten Gremium der FIFA und dann erwartet man schon, dass man über so einen Prozess auch vorab informiert wird. Das ist so umfassend, darüber muss ja innerhalb der FIFA über Monate, wenn nicht sogar über ein Jahr oder noch länger gesprochen worden sein. Wir waren sehr überrascht und auch verärgert, dass wir sowas aus der Presse, aus der Zeitung erfahren müssen. Das ist, glaube ich, kein Umgang.
2: Die UEFA denkt offenbar bereits über einen WM-Boykott für europäische Teams nach.
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6: Mit KI-Support. Sonnig ist es gerade oft, aber so nach und nach kommen von Westen her mehr Wolken rein. Und ab und zu sind auch kräftige Schauer dabei, vereinzelt im Norden mit Gewitter und Sturmböen. Dazu wird's richtig heiß. Die Höchstwerte liegen zwischen 26 und 39 Grad. Morgen dann Sonne und Wolken und über die Mitte breiten sich Schauer und Gewitter aus mit bis zu 38 Grad.

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0: Ich dachte, da kommt noch so ein Ging hinten dran. Bei dem Deutschen, bei Katharina Valente, da ja, da kommt das, ne? Wenn sie dann in der Badewanne den Bikini anzieht. Richtig. Brian Hyland, Itzy Pitsy, Teeny Weeny, Yellow Porker, dat Bikini war der Opener der dritten Stunde meiner Sendung.
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0: Donnerstag ist heute. Donnerstag, den ganzen Tag, morgens und abends mit Licht. Also vom Morgen bis zum Abend. Der 30. Juli ist heute, 2026. Und wie immer hört ihr die Sendung Der Morgen mit Gernot live, montags bis freitags von 6 bis 9 und unlive von 3 Uhr in der Nacht bis 6 Uhr ran. Immer die Wiederholung vom Vortag. Zur vollen Stunde ist bei mir die Nachrichten- und Sport- und Wetterredaktion zugange. Tatsächlich, in der 20. Sendeminute haben wir einen kleinen Beitrag im Programm. Um halb dann die Wetteraussichten direkt von mir vorgelesen. Ja, mit den aktuellen Temperaturen der 16 Landeshauptstädte unserer 16 Bundesländer. Und das schanzt mir der Wetterfrosch Kurt aus Berlin-Tegel zu. Dann 10 nach halb gucken wir, wer heute Geburtstag hat. Musikalischerseits, wie immer, der stete Wechsel von deutsch in nicht deutsch gesungenem Liedgut. Dazwischen die aktuelle Uhrzeit und zack ist der Drops so gut wie gelutscht. 8 Uhr und 8 Minuten haben wir es. 8 Minuten nach 8 und nach Brian Hyland in Englisch hören wir was Deutsches. Peter Alexander besingt die Anneliese. Ja, ja, was der alles da macht mit Köpfe abschneiden von Rosen und alles sowas. Ich sag's euch. Ich find's schön, dass ihr da seid, ihr Lieben. Freue mich auf die nächsten gut 50 Minuten, euer Gastgeber zu sein. Und, ihr wisst nicht, wer ich bin? Ha, na, dem kann ich abhelfen. Ich stell mich vor und dann singt der Peter.
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0: unser schöner, einfacher Text, wissen's zum Mitsingen. La, la, la, la, la. Warum muss ich eigentlich immer Anneliese singen? Ich könnte ja auch einmal Benneliese singen, nicht?
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2: Ja! Der unvergessene Showmaster, Schauspieler und Gesangsvirtuose im wahrsten Sinne des Wortes, Peter Alexander mit seiner Anneliese hier in meiner Sendung Der Morgen mit Gernot. 8:11 in der Zwischenzeit, 9:04 haben wir's. The Beach Boys sind mal wieder dran und sie haben, ja, gute Vibrationen, good vibrations. Na bitte.
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0: Gute Schwingungen besang die Beach Boys Good Vibrations hier in meiner Sendung Der Morgen mit Gernot um 8 Uhr und 15 Minuten, ganz genau Viertel nach 8. Oder für unsere Ossis, ja, es ist Viertel 9, richtig. Ihr Lieben, vorige Stunde tatsächlich so ein Zufall, nee, das war in der ersten Stunde, fällt mir gerade ein, da hatten wir den Titel tatsächlich gehört in Originalfassung von Susi Quattro, She's a Love With You und guck an, hier ist er in Deutsch. Ich war das nicht. Nein, das macht das Radioprogramm alleine. Der sucht die Titel hier zusammen. Ich hätte gar nicht die Zeit morgens dafür. Da müsste ich ja um 3 Uhr aufstehen. Das lassen wir mal lieber. Ne? Um 5 reicht auch aus. Und tatsächlich, hier ist er. Ich wäre so gern wie du, Bernhard Brink. Hören wir gleich in wenigen Sekunden.
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0: She's Love Is You von Susi Quarto im englischen Original. Hier die deutsche Cover-Variante mit Bernhard Brink. Ich wäre so gern wie du um 8 Uhr und 20 Minuten. Ganz genau 10 Minuten vor halb neun. Jetzt gibt's den versprochenen kleinen Beitrag. Und dann hören wir eine schöne Nummer von Hall & Oates oder auch richtig ausgesprochen Daryl Hall & John Oates und Dream Time. Na bitte.
1: Die großzügige Einladung eines Coesfelder Juweliers zum Diebstahl haben die ehrlichen Bürger der westfälischen Stadt galant ausgeschlagen. Der Händler hatte am vergangenen Samstag einen ganzen Ständer mit Schmuck auf der Straße stehen lassen und sein Geschäft fürs Wochenende abgeschlossen, teilte die Polizei mit. Ein ehrlicher Passant habe die Polizei verständigt, die den herrenlosen, herumstehenden Schmuck in Gewahrsam nahm. Der Juwelier holte die komplette Sammlung der Ausstellungsstücke auf der Polizeiwache wieder ab.
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0: Daryl Hall und John Oates und Dreamtime hier in meiner Sendung Der Morgen mit Gernot um 8 Uhr und 26 Minuten. 4 Minuten trennen uns noch vor der 8:30 Marke. Wir hören jetzt noch einen schnuckligen Song von Las Vegas, Wenn du kochst, so wie Mama. Und dann wenden wir uns den aktuellen Temperaturen und dem Wetter zu. Las Vegas ist bekannt, ja, denke ich, ne? Der ehemalige Frontsänger der Ace Cats.
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0: Lecker.
1: Lecker, genau. Las Vegas, wenn du kochst, so wie Mama. Ihr Lieben, es ist soweit, ja, 29 erst, aber es macht nicht, die eine Minute, ne? 8.29 Uhr, eine Minute vor halb neun. Wir wenden uns jetzt den Wetterdaten zu. Und anschließend gibt's Tim Curry, I Do The Rock. Da gibt's auch eine deutsche Variante von, kann ich mich entsinnen. Der ist sogar in der Hitparade bei Dieter Thomas Heck mit der Nummer aufgetreten. Ja. Rocky der Irokese, ich suche einen Job. Und damals in der prüden Welt, in den frühen 80er, Ende der 70er Jahre, da war das ein Skandal. Denn der Sänger, der Rocky der Irokese, der war behackt von oben bis unten. Heute rennt ja jeder so rum. Heute ist das ein Skandal, wenn du kein Tattoo hast. Was? Na gut, dann bin ich ein Skandal. Egal, wie auch immer, jedenfalls war der von oben bis unten behackt. Im Gesicht alles komplett und das gab Shitstrom damals beim ZDF. Naja, heute kriegt das ja keiner mehr. Ich nicht. So, ihr Lieben, wir wenden uns den aktuellen Daten zu. Danke, lieber Kurt, fürs Zuschanzen. Wetterfrosch aus Berlin-Tegel. Und da sieht's wie folgt aus mit den aktuellen Temperaturen. Die 16 Landeshauptstädte der 16 Bundesländer in alphabetischer Form. Reihenfolge. B wie Bulettenland, da fangen wir an. Berlin 22 Grad und sonnig. In Bremen 23 Grad heiter, Dresden 23 Grad und sonnig, Düsseldorf 26 Grad wechselnd bewölkt, in Erfurt 22 Grad und sonnig, Hamburg 23 Grad und Sonne pur. Können wir jetzt weglassen, der Rest ist alles sonnig, ne? Hannover 25 Grad, in Kiel 23 Grad, Magdeburg meldet 23 Grad, in Mainz 22 Grad, München aktuell 26 Grad, in Potsdam 22 Grad, Saarbrücken hat 22 Grad derzeit, Schwerin 23 Grad, Stuttgart meldet 23 und wie immer zum Schluss Wiesbaden bei 21 Grad derzeit aktuell. Heute wird es in weit... Also der Kurt hört zu schreiben, da verwackelt doch das Bild hier. Heute wird es in weiten Teilen Deutschlands hochsommerlich bis sehr heiß. Höchsttemperaturen meist 30 bis 37 Grad. Im Südwesten und entlang des Oberrheins. Örtlich noch etwas darüber. Mittags vielerorts sonnig bis leicht bewölkt. Ab Nachmittag und zum Abend hin von Westen ziehen kräftige Gewitter auf. Lokal sind Starkregen, Hagel und schwere Sturmböen möglich. Danach zum Freitag wird es spürbar kühler mit Höchstwerten meist um 31 Grad. Am Wochenende verbreitet angenehmer. So, was schreibt der Kurt da noch wieder? Die Sonne scheint, die Sonne lacht, das hat der liebe Kurt gemacht. Träum weiter. Die Sonne scheint, die Sonne lacht, das hat die SED gemacht. So hieß der Spruch. Was? Ja, so war's. Nun, wie angekündigt alles.
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0: Tim Carey, I Do The Rock. Und wie eingehend erwähnt, es gibt noch eine deutsche Variante. Ich suche die mal raus nach der Sendung, gucke ich mal nach. Vielleicht kann ich die euch in den nächsten Tagen mal vorspielen. Ne? Ich suche einen Job. Rocky, der Irokese. Ich kann mich entsinnen. Ja, der sah aber auch gut aus. Du, mein lieber Mann, da würdest du... Heute würde er ja nicht auffallen auf dem Straßenbild. Aber damals ist der natürlich permanent aufgefallen, wie der aussah. Ihr Lieben, 8 Uhr und 37 Minuten. Ganz genau 7 Minuten nach 8:30. Olli P. besingt den Titel von Nuschel Herbert. Richtig. Flugzeuge im Bauch.
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Na, gucken wir mal, wer heute Geburtstag, heute am 30. Juli oder gehabt hätte, ne? Kann man ja auch so sagen. Henry Ford, der US-amerikanische Automobilhersteller, 1863 geboren, hätte heute Geburtstag gehabt. Natürlich biologisch nicht mehr, ne? Aber heute war sein Geburtstag. Chris Holland, Heinrich Pumpernickel, haben wir vorige Stunde einen Titel gehört, ne? Mit dem Hellmaschinen-Polka. Ihr wisst schon, 1928 geboren. Leider ist er im Alter von 85 Jahren, 2013 verstorben. Des Weiteren Jimmy Cliff, jamaikanischer Reggae-Musiker, der hätte heute auch Geburtstag gehabt, 1944 geboren und 2025 im Alter von 81 Jahren gestorben. Der österreichisch-US-amerikanische Schauspieler und Politiker Arnold Schwarzenegger, der wird heute 79 Jahre alt. Ja? Herzlichen Glückwunsch an der Stelle dafür. Des Weiteren nicht vergessen Kate Bush, die britische Sängerin, Pianistin und Songwriterin, wird heute 68 Jahre alt. Jürgen Klinsmann, ja, auch nicht vergessen, ne? Heute 62 Jahre alt, 1964 geboren. Und ist es nicht die Dame hier? Warte mal, wo ist er denn? Die war sie doch irgendwas? Die kennen wir doch. Na klar, hier die Dame vom Michael Wendler, ne? Die Laura Müller, deutsches IT-Girl und Reality-Show-Teilnehmerin. Im Jahr 2000 geboren, wird heute 26 Jahre alt. Herzlichen Glückwunsch und Shootingstar, hätte ich jetzt beinahe gesagt, den wir jetzt auch musikalisch hören, ist Mr. Paul Anka. Der kanadische Sänger, Komponist, Liedtexter und Schauspieler wird heute ganze 85 Jahre alt, 1941 geboren. Und ich sag mal, das ist ein echter Megastar, wie wir ja wissen. Ob es Steel Guitar and a Glass Wine oder Lonely Boy bzw. Put Your Head on My Shoulder, alles Riesenerfolgstitel und Hunderte mehr. Nicht nur für sich selbst, sondern für viele, viele andere schrieb er auch Musik, die Hits, die Welthits wurden. Wir hören jetzt einen seiner bekanntesten Songs und zwar Diana. Ach, was schön. Deutsch kennt man den auch von Peter Kraus oder von Conny Frobes. Hier original und hervorragende Top-Qualität in Stereo, wie sie es gehört. Paul Anka und Diana. Herzlichen Glückwunsch dafür.

0: Weltstar Mr. Paul Anka hier in meiner Sendung Der Morgen mit Gernot und Geburtstagskind des Tages mit einem seiner bekanntesten Titel Diana. 8:47 haben wir es, 9:15. Jürgen Markus, der stellt eine berechtigte Frage. Was hast du heute Abend vor?
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0: Jürgen Markus, der Unvergessene. Oh, was hast du heute Abend vor? Um 8 Uhr und 51 Minuten, 9 Minuten vor 9. Ja, kriegen wir noch zwei hin? Machen wir. Der Michael Morgan und auch der Bernd Schütz haben die Nummer in Deutsch gesungen. Komm, geh mit mir nach Kanada. Wir hören das Ding jetzt in Englisch mit Peter Jesus Round. Und zwar Let's Take a Ride to USA. Bitte.
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0: Peter Jesus Round. Let's take a ride to USA. Um 8 Uhr und 56 Minuten, 4 Minuten vor 9. Ihr Lieben, das war's jetzt wieder für den Donnerstag. Wir hören uns morgen früh ab 6 Uhr am Freitag in den Start des fürs Wochenende wieder, wenn ihr möchtet. Und wer es nicht aushalten kann, gerne ab 3 Uhr. Schaut ihr danach die Wiederholung vom Vortag zu hören. Ne? Jetzt gebe ich euch in die sicheren Hände vom Markus mit dem großen H. Der wird euch durch den Vormittag geleiten von 9 bis 12. Ja, und ja, hört ihm zu, das ist richtig. Warte mal, ich habe noch einen, noch ganz schnell. Liebe Hörer in Sachsen-Anhalt, lasst euch nicht von der CDU blenden. Sie verspricht vor der Wahl, hat eine große Klappe und nach der Wahl ist nichts davon mehr wahr. Ne? Vor allen Dingen nehmen sie jetzt tatsächlich die Sachen in den Mund, die die AfD 2024 schon gesagt hat. Damals ist sie mit den Beiträgen im Verfassungsschutzbericht gelandet. Jetzt darf ein Ministerpräsident, der noch amtiert, von der CDU sowas sagen. Und da erscheint er nicht im Verfassungsbericht. Lasst euch nicht blenden. Die CDU ist eine verlogene Partei, wie wir ja wissen. Na? Siehe Kanzler. Alles klar. Da bleibe ich auch zu. Das kann man auch richtig nachweisen. Diener nach links, Diener nach rechts. Tschüss, tschüss, ihr Lieben. Macht's Schmugge, euer Gernot aus dem wunderschönen Märkisch-Oderland. Conny singt zum Schluss.
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2: Im Studio Holger Dilk. Zigtausende Schulabgänger starten kommende Woche ihre Ausbildung im Handwerk. Laut Zentralverband des Deutschen Handwerks wurden bundesweit im ersten Halbjahr fast 68.000 Ausbildungsverträge abgeschlossen, nochmal 5% mehr als im Vorjahr. Zu den beliebtesten Ausbildungen sagte ZDH-Geschäftsführer Dirk Pilage.
3: Trends in der Ausbildung sind tatsächlich auch die großen Trends, die uns alle beschäftigen. Energie- und Klimawende, Digitalisierung, nachhaltige Mobilität, Gesundheit, vor allem mit Blick auf eine älter werdende Bevölkerung. Alle Berufe, die das abdecken, die liegen dann auch im Trend. Die werden nachgefragt, egal ob in der Stadt, egal auf dem Land. Das sind die Betriebe, die auch am schnellsten ihre Plätze besetzt bekommen.
2: Sachsen droht der Bundesregierung mit einem Stopp der Renten- und Pflegereform. Ohne Änderungen werden wir im Bundesrat nicht zustimmen, sagte Ministerpräsident Kretschmer dem Redaktionsnetzwerk Deutschland. Finden sich weitere Länder, könnte die Reform scheitern. Die stark gestiegenen Spritpreise beschäftigen jetzt auch die Gerichte. Zwei Mineralölkonzerne gehen laut Bild-Zeitung gegen Auskunftsbeschlüsse des Bundeskartellamtes vor. Die Behörde will mit den angeforderten Daten prüfen, ob die Unternehmen die Nahostkrise für unzulässige Preisaufschläge genutzt haben. Die Waldbrandsituation in Europa bleibt angespannt, während die Feuerwehren in Spanien und Frankreich die Flammen im Griff haben, breiten sich die Brände in der Türkei und Griechenland aus. Nicht nur Südeuropa ist betroffen, auch in Großbritannien sind hunderte Hektar Land durch Feuer zerstört worden. Sollte FIFA-Boss Infantino seinen Investorendeal durchziehen, wird die nächste Fußball-WM ohne europäische Nationalmannschaften stattfinden. Das hat die UEFA beschlossen. Einzelheiten von Tom Husse.
4: Die UEFA hatte das schon vor einigen Tagen angedroht. Jetzt gab es ein Krisentreffen und da haben sich die Mitgliedsverbände einstimmig auf einen möglichen Boykott der WM geeinigt. Ihre Botschaft ist klar, solange die Pläne von Infantino auf dem Tisch liegen, werde kein europäisches Land an dem Turnier teilnehmen. Die Weltmeisterschaft gehört dem Fußball, heißt es in einer gemeinsamen Erklärung. Infantino will Teile der WM an private Investoren verkaufen und so noch mehr Geld machen.
2: Auch der Nord- und Mittelamerikanische Verband hat den Plänen bereits eine Absage erteilt. Afrikas Verband zeigt sich dagegen offen.
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5: Mit KI-Support. Wolkig ist es gerade und im Nordosten sind auch mehr Wolken am Start, meist bleibt's aber trocken. Richtung Vormittag kommt im Nordwesten Regen dazu und später sind in der Westhälfte mehr Wolken unterwegs. Ab und zu gibt's auch Schauer oder Gewitter. Dazu werden es heute zwischen 20 und 39 Grad. Morgen geht's mit Sonne und Wolken weiter, maximal 32.

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0: Roger Miller und England Swing war der Opener meiner Sendung
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0: Der letzte ist heute. Der letzte im doppelten Sinne. Genau. Der letzte Arbeitstag der Woche. Der letzte Julitag im Monat 2026 im Monat Juli. Ne? Heute ist der 31. Juli 2026. Heute war es das letzte Mal im Juli. Ne? Was das nächste Mal hört, ist schon August. Blöd. Also gerne, du quatschst immer in dem hier Zeug. Das stimmt. Montags bis freitags live von 6 bis 9 und unlive von 3 Uhr in der Nacht bis 6 Uhr ran. Immer die Wiederholung vom Vortag. Zur vollen Stunde gibt es bei mir die Nachrichten, Sport und Wetterbericht, wie eben gehört. In der 20. Sendeminute ein kleiner Beitrag. Dann um halb die Wetteraussichten und 10 nach halb gucken, wer heute Geburtstag hat. Muli sagt, musikalischerseits immer der stete Wechsel von deutsch in nicht-deutsch gesungenem Lied gut, dazwischen die aktuelle Uhrzeit und zack ist der Drops so gut wie lutscht da. 6 Uhr und das haben wir's, 8 Minuten gleich, paar Sekündchen fehlen noch, 8 Minuten nach 6. Nach Roger Miller in Englisch hören wir was Deutsches von Manuela, die hatten wir gestern auch im Programm, aber mit einem anderen Titel fällt mir gerade ein. Ich gehe noch zur Schule, singt sie jetzt. Ja, vielleicht sollte ich auch noch mal zur Schule gehen, ne? Und Benimm- und Anstandsregeln lernen. Nicht? Na gut, ich glaube, bei mir ist sowieso Hopfen und Malz verloren. Schön, dass ihr da seid, ihr Lieben. Moin, Prost, Kaffee.

0: Ja, das ist schon etliche Jahrzehnte her bei mir. Ich bin ja schon alter Sack. Manuela sang Ich geh noch zur Schule. Bei ihr ist es auch schon etwas länger her, wo sie den Titel gesungen hatte. 6:11, 6:04 haben wir es in der Zwischenzeit. Jetzt gibt es eine schnuckelige Nummer. War die in den 70ern? Ich überlege gerade, wann hat die den, haben die den gesungen? Ja doch, Ende der 70er. So eine Art One-Hit-Wonder. Ihr wisst schon, das sind Titel, wo diese Band oder die Formation oder der Gesangskünstler nur einen großen Hit hatte und alles andere ist nicht so erfolgreich gewesen. So, das nennt man dann ein One-Hit-Wonder. Das hören wir jetzt von der Michael Sieger Band Let's All Chant. Aber der hier, der haute richtig rein.
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Let's All Chant mit der Michael Sieger Band hier in der Sendung Der Morgen mit Gernot um 6 Uhr und 14 Minuten. Eine Minute vor Viertel 7 haben wir es in der Zwischenzeit. Jetzt gibt es eine klare Ansage in meine Richtung. Ich nehme das, also ja, ich ziehe mir die Jacke an. Hier steht, dich soll der Teufel holen. Ja. Ich bin ja schon der Gehirnte. Ja. Vielleicht muss ich irgendwas einholen. Nee, das ist ein Gesangstitelchen von Andrea Berg. Hören wir uns an. Jetzt, bevor wir die hören, ein kleiner Hinweis in eigener Sache. Liebe Sternchen, Erhörer, Sternchen, Innen. Nein. So ein Blödsinn gibt es hier nicht. Der Morgen mit Gernot bleibt genderfrei. 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Liebe Radiohörer, danke fürs Einschalten hier in der genderfreien Sendung Der Morgen mit Gernot.

0: Der originale Eugen Römer Sound, den hörte man zum Anfang bei Andrea Berg. Später dann gute Zusammenarbeit mit Dieter Bohlen und hier noch einer der ersten Songs, die sie gesungen hat. Dich soll der Teufel holen. Wir haben es 6 Uhr und 19 Minuten in der Zwischenzeit. Eine Minute trennt uns noch vor 10 vor halb. Was für ein Teil? Sag mal doch mal die Uhrzeit, die war ja gut. Na ja, gut, dann machen wir mal anders. 4 Minuten nach 6:45? Ne, nicht? Gut, wir lassen es so. Oder ich quatsche noch ein bisschen dämlich und dann ist es 6:50. Na gut, nee, der Beitrag, den hören wir jetzt. Und anschließend gibt's OMD, beziehungsweise Orchestral Maneuver in the Dark und Genie Dick Engineering. Na bitteschön. Als besonders anhänglich erwies sich ein VW Golf in Aschaffenburg. Ein Busfahrer staunte nicht schlecht, als er plötzlich mit dem Golf als Anhänger unterwegs war. Wie die Polizei am Mittwoch mitteilte, war der Wagen nachts auf den vor ihm geparkten VW-Bus gerollt und hatte sich dabei in dessen Anhängerkupplung eingehakt. Polizisten schoben den Golf wieder auf seinen Parkplatz zurück. Ein zufällig vorbeikommendes Baufahrzeug schenkte ihnen einen Holzkeil zur Sicherung des Autos.
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0: Orchestral Maneuvers in the Dark, Genetic Engineering, Kling, Ende aus, vorbei. 6 Uhr und 24 Minuten habe ich eben abgelesen, 6 Minuten vor 6:30. Ah, guck an, was gibt's jetzt? Ach ja, siehst du, diese Formation, die ist, war die eigentlich vor, ich überlege gerade, ob die nur in der Neuen Deutschen Welle zu hören war? Oder hatten die schon irgendeine Vorgeschichte? Ich glaube ja, ne? Aber so richtig rausgekommen sind sie in der Neuen Deutschen Welle-Zeit. Die Rede ist von Rheingold. Ja? Dreiklang Dimension ist einer ihrer bekanntesten Titel und den ziehen wir uns jetzt auch rein. Irgendwas will da nicht so richtig passen bei mir. Ich muss mal nachdenken. Vielleicht kommt es mir und es geht mein Licht auf, während der Titel spielt. Bei dir, Gerdot, da sind alle Birnen kaputt und durchgebrannt. Das kann sein.
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Rheingold und Dreiklang Dimensionen um 6:28, 2 Minuten vor 6:30. Wir hören gleich den Wetterbericht, ein paar Verbrauchertipps schließen sich an und dann gibt's Trini Lopez mit Lemon 3. Zuvor

0: Soll ich den Titel jetzt singen? Nee, ich glaube, dann macht ihr alle aus, dann schaltet ihr aus. Aber ich guck mal, ich habe gerade gesehen, es gibt zwei Gesangsinterpreten, die das Ding gesungen haben. Ich guck mal, während der nächste Song jetzt läuft, ob ich den irgendwo rankriege. Vielleicht spiele ich den dann, ne? Mal gucken. Ich guck mir das jetzt mal an. Also die kleine weiße Friedenstaube, die Komponistin, die wird heute 100 Jahre. Herzlichen Glückwunsch dazu. Und nun, wie alles angekündigt.
1: Mit KI-Support. Wolkig ist es gerade und im Nordosten sind auch mehr Wolken am Start, meist bleibt's aber trocken. Richtung Vormittag kommt im Nordwesten Regen dazu und später sind in der Westhälfte mehr Wolken unterwegs. Ab und zu gibt's auch Schauer oder Gewitter. Dazu werden es heute zwischen 20 und 39 Grad. Morgen geht's mit Sonne und Wolken weiter, maximal 32 Grad.

Trini Lopez und Lemons 3. Dann werden wir das erstmal machen. Ich habe den tatsächlich gefunden, den Titel, und den hören wir uns jetzt tatsächlich mal an. Ja, kleine weiße Friedenstaube. Und der wird interpretiert tatsächlich von Marianne Rosenberg. Gar nicht mal so schlecht, wa? Ziehen wir uns mal rein, wie sich das Ding jetzt anhört hier. Ah, wie gesagt, die Schreiberin, die wird heute 100 Jahre alt. Ja, die Ossis von euch können jetzt mitsingen. Die werden bestimmt textischer sein. Mal sehen.

Also zugegeben, das habe ich ein bisschen anders in Erinnerung, aber dennoch nicht unflott hier in der Darbietung von Marianne Rosenberg. Tja, ja, kannst du mal sehen. So, jetzt muss ich erstmal so umändern. Hier ändern wir um. Was machen wir jetzt? Jetzt kommen wir hier zu diesem Thema.

gucken wir mal. Gucken wir mal, wer denn da heute so den Puzzletag hat. Heute am 31. Juli. Unter anderem Louis de Funès, ja, der französische Schauspieler und Komiker. Der ist 1914 geboren und im Alter von 68 Jahren 1983 verstorben. Wen haben wir noch? Gucken wir mal. Oleg Popov, das war ein russischer Clown, ja, der ist 1930 geboren. Der hätte heute auch Geburtstag gehabt. 2016 im Alter von 86 Jahren von uns gegangen. Und der deutsche Sänger Ivan Reprov, ja, 1931 geboren. Er ist im Alter von 76 Jahren 2008 von uns gegangen. Wen haben wir noch? Guck mal. Weiter hochscrollen. Hier, guck mal. Isabelle Varell, ja, die kennen wir auch, deutsche Sängerin und Schauspielerin. Die wird heute 65 Jahre alt. Herzlichen Glückwunsch, liebe Isabelle Varell. Der US-amerikanische Schauspieler Wesley Snipes, ja, den kennen wir von Blade, ne, 1, 2, 3, 4 oder so ähnlich, wird heute 64 Jahre alt. Und gesanglich gratulieren wir, ne, warte mal, erstmal noch hier die britische Schriftstellerin von den Harry Potter Romanen, ne, Joan K. Rowland, die wird heute 61 Jahre alt. Und gesanglich heute die niederländisch-deutsche Sängerin C.C. Catch. 62 Jahre wird sie alt heute und singt uns jetzt auch das Ständchen dazu. Ein schönes Medley. Na, bitteschön.

0: Guck mal einer an, die Sissi Catch, die heute Geburtstag hat. Herzlichen Glückwunsch mit einem kleinen Medley. Ne? Wenn wir nächste Stunde mal was anderes noch spielen. Jetzt gibt's wieder was für unsere Leinenetz Country und Western Freunde. Ja, da habe ich ja immer den ein oder anderen Titel dabei, wie wir ja wissen. 6 Uhr und 43 Minuten ist es inzwischen, 2 Minuten vor 6:45. Truckstop ist dran und die meinen, mein Opa, das bin ich. Und wenn man genau auf den Text zuhört und schnelle Ohren hat, ja, im wahrsten Sinne des Wortes, dann kommt genau das auch wirklich am Ende des Titels bei raus. Ja, Sachen gibt's, die gibt's gar nicht. Doch, das ist hier tatsächlich wahr, die Nummer. Hören wir gleich in wenigen Sekunden. Geht's los.
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0: Ja, ganz einfach, wa? Also einfach nicht, ein bisschen schwer, aber einfach nachzuvollziehen ist tatsächlich so. Mein Opa, das bin ich. Tragstorp hat da eben ein Lied von zu singen gewusst. Wir haben es 6:47, 6:47, 7:45. Lazy G. Dalton hören wir mit einem schwarzen Kaffee. Den hatten wir schon mal im Programm am Mittwoch, glaube ich, ne? Aber es war eine andere Version, ja. Ich habe dann Shitstorm erhalten und gesagt, nein, da haben sie gesagt, das ist nicht die tanzbare Variante, die wir im Leidendance immer haben. Wir haben eine andere. Gut, ich hoffe, dass das jetzt die richtige ist. Lauschen wir mal rein.
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0: Black Coffee und Lazy G. Darden hier um 6:51, 7:09. Alle, die los müssen, auf einmal Malore, wünsche ich ein schönes Wochenende. Alle anderen schön artig dranbleiben und weiter zuhören. Ja? Haben wir noch zwei Titel hin? Ja, kriegen wir noch. Erstmal gibt's ein bisschen was fürs Herz von Gigi Anderson. Du hast gesagt, es ist zu Ende. Das wäre sehr traurig. Mal sehen, ob da vielleicht ein Happy End drin ist. Ich werde den Text mal jetzt verfolgen.
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0: Schöne Nummer, wa? Gigi Anderson, du hast gesagt, es ist zu Ende. Ist es auch. Und zwar mit der ersten Stunde der Sendung der Morgen mit Gernot. Ne? Aber wir haben noch zwei vor uns. Jetzt gibt es gleich die Nachrichten, Sport und Wetterbericht in kompakter Variante, damit ihr richtig gut informiert durch den Tag kommt. Und bis ran an die solchen haben wir noch ein bisschen Modern Talking und with a little love. Bis gleich, ihr Lieben. Schönartig dranbleiben und gerade sitzen. Ja, hört doch bitte auf, mit den Beinen zu wackeln. Schön gekleckert auch wieder. Guck da, da, unter der Tasse. Da siehst du, alles voll. Mann, Mann, Mann.
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2: Im Studio Holger Dilk. Zum Ausbildungsstart kommende Woche liegt auch das Handwerk ganz hoch im Kurs bei den Schulabgängern. Fast 68.000 Ausbildungsverträge wurden allein von Januar bis Juni abgeschlossen. Das sind nochmal 5% mehr als im Vorjahreszeitraum. Dirk Pilage, Geschäftsführer des Zentralverbands des Deutschen Handwerks, sagte uns:
3: Das Ausbildungsjahr startet zwar offiziell zum 1. August, es ist aber auch immer noch möglich, eine Ausbildung anzufangen, bis weit in den Herbst hinein. Ungefähr 20.000 Stellen haben wir noch frei für Ausbildung. Das heißt, die jungen Leute, die noch nichts gefunden haben oder die noch suchen, haben auch jetzt noch eine Chance, ins Handwerk zu kommen.
2: Sachsen droht der Bundesregierung mit einem Stopp der Renten- und Pflegereform. Ohne Änderungen werden wir im Bundesrat nicht zustimmen, sagte Ministerpräsident Kretschmer dem Redaktionsnetzwerk Deutschland. Finden sich weitere Länder, könnte die Reform scheitern. Kretschmer warnt vor Nachteilen für Ostdeutsche mit anderen Erwerbsbiografien und niedrigeren Renten. Die Beratungen zur Reform sollen nach der Sommerpause starten. Die stark gestiegenen Spritpreise beschäftigen jetzt auch die Gerichte. Zwei Mineralölkonzerne gehen laut Bild-Zeitung gegen Auskunftsbeschlüsse des Bundeskartellamtes vor. Die Behörde will mit den angeforderten Daten prüfen, ob die Unternehmen die Nahostkrise für unzulässige Preisaufschläge genutzt haben. Die Hamas soll vollständig entwaffnet werden. US-Präsident Trump hat auf True Social verkündet, dass dafür eine Vereinbarung erzielt worden sei. Sie soll schrittweise erfolgen. Auch die Terrororganisation hat die Pläne bestätigt. Weltweit sind zuletzt wieder weniger Menschen mit dem Flugzeug unterwegs gewesen. Im Juni ist die Nachfrage deutlich gesunken, um knapp 2% im Vergleich zum Vorjahresmonat. Das lag vor allem am Iran-Krieg und den hohen Ölpreisen, heißt es vom Weltluftfahrtverband. Sollte FIFA-Boss Infantino seinen Investorendeal durchziehen, wird die nächste Fußball-WM ohne europäische Nationalmannschaften stattfinden. Das hat die UEFA beschlossen. Auch der nord- und mittelamerikanische Verband hat den Plänen bereits eine Absage erteilt. Afrikas Verband zeigt sich dagegen offen für die Pläne.
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4: Mit KI-Support. Viele Wolken gibt es heute früh in vielen Ecken und vor allem Richtung Nordwesten regnet es schon. Später bleibt es wechselhaft, zwischendurch sind auch Gewitter drin, teils kräftig. Warm wird's trotzdem, an der Küste um 20 Grad, sonst 23 bis 39 Grad. Morgen dann Sonne und Wolken, anfangs noch Regen, später vereinzelt Schauer und Gewitter, maximal 32 Grad.

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0: Creedence Clearwater Revival, Down on the Corner, das war der Opener der zweiten Stunde meiner Sendung.
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0: Freitag ist heute. Wir starten zusammen ins Wochenende hier am 31. Juli 2026. Ihr hört wie immer die Sendung Der Morgen mit Gernot, die es montags bis freitags live gibt von 6 bis 9 und unlive von 3 Uhr in der Nacht bis 6 Uhr ran immer die Wiederholung vom Vortag. Bei mir in der Sendestunde, die ist gut strukturiert, fangen wir an mit Nachrichten, Sport- und Wetterbericht. In der 20. gibt es einen kleinen Beitrag, um halb dann die Wetteraussichten und 10 nach halb gucken wir, wer heute Geburtstag hat. Musikalischerseits seid ihr auch gewöhnt, meine Stammhörer wissen, genau, hier ist der Fairnessfilter scharf geschaltet, bedeutet, ich spiele immer einen deutschsprachig gesungenen, gefolgt von einem nicht deutschsprachig gesungenen Titel, das immer im Wechsel und dazwischen, na klar, die aktuelle Uhrzeit in der Morgensendung, das gehört sich so. Wir haben 7 Uhr und gleich 8 Minuten, ein paar Sekündchen fehlen noch. 8 Minuten nach 7 und nach CCR hören wir was Deutsches mit Uwe Beck. Uwe Beck, der war schön. Der war ja gut. Siehst du, ich bin noch nicht ganz wach oder bald wieder am Schlafen. Ne? Uwe Busse und Comeback heißt zusammen Uwe Beck. Richtig, super zusammengeschnitten und abgekürzt.

0: Comeback, ja, ja, später, später. Jetzt bleibe ich erstmal hier. Uwe Butze, um 7 Uhr und, na, gleich 12 Minuten. 3 Minuten vor Viertel 8. Jetzt wird es ein bisschen älter zwar, aber etwas rocklastiger dafür. Ne? Ich guck mal, von wann ist das Ding eigentlich? Von 72. Den Titel singt auch Gary Ass. Und Rudolf und die Rocker, Rudolf Rock und die Schocker, die auch, die singen das Ding auch mit einem deutschen Titel, der heißt Ost-Berlin. Ja, hören wir vielleicht ein andermal. Jetzt in der englischen Fassung mit Harley Quinn. Es handelt sich um den Titel New Orleans. Da ist er.
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0: Harley Quinn. Harley Quinn. New Orleans. 7 Uhr und 15 Minuten in der Zwischenzeit. Genau 7:45 haben wir es. Oder auch 7:15. Die Vorabendserie. Der unbekannte Stuntman. Ja? Ein Colt für alle Fälle. Ne? Kennen wir. Die Titelmelodie, die habe ich ja vor 3-4 Wochen schon mal gespielt. Jetzt spielen wir sie mal mit einem deutschen Text. Tom Astor hat das Ding nämlich auch eingesungen. Mit der gleichen Melodie, nur mit einem deutschen Text. Ja, nicht verkehrt, dann versteht man wenigstens, um was es da geht.
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0: Ja, im Original singt das Ding Colt Sivers. Ah, genau. Lee Majors. Ne? Colt Sivers in der Fernsehserie und Lee Majors als Künstlernamen. Ne? Ist klar. Tom Astor hier und ein unbekannter Stuntman. Die Titelmelodie, die in der Vorabendserie, ein Colt für alle Fälle, verwendet wurde. Genau, 7 Uhr und 19 Minuten. Ja, eine Minute fehlt noch, aber es macht nichts. Ist nicht so schlimm. Wir hören jetzt trotzdem den Beitrag. Und dann gibt's die Hollies mit Long Cool Woman in a Black Dress.
1: Chaos vor transparentem Haus. Das architektonische Experiment eines transparenten Hauses in Chile hat für Aufregung gesorgt. Hunderte Schaulustige verursachten am Dienstagmorgen einen Verkehrsstau im Zentrum der Hauptstadt Santiago de Chile, als sie eine Hausbewohnerin beim Baden zusahen. Nachdem sie die Menge tagsüber aufgelöst hatte, warteten die Neugierigen am Abend bereits wieder auf die Heimkehr der Hausbewohner von der Arbeit. »Die müssen verrückt sein«, kommentierte eine ältere Frau das Geschehen in der Wohnung, die alle Passanten Einblick gewährt. Bei dem Haus in der Nähe des Präsidentenpalastes handelt es sich um ein Projekt von Architekturstudenten. Ihre Absicht ist es, eine Debatte über die Grenzen der Architektur auszulösen.
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0: The Hollies und Long Cool Woman in a Black Dress. Schönes Ding. 7 Uhr und 24 Minuten haben wir. 6 Minuten vor 7:30. Ihr Lieben, ich denke mal, ihr kennt alle den Titel von Irene Cara, ne? Aus den 80ern, Flashdance, What a Feeling. Ja? Die Ramona Wolf, die singt das Ding auch in Deutsch. Flashdance, Tanz im Feuer. Und die Opernsängerin oder Operettenstar, könnte man durchaus sagen, ja, Angelika Milster, die hat auch eine deutsche Variante. Und die hören wir uns jetzt mal an. Tanz im Feuer. Schöne Mucke aus den 80ern. Und dann wenden wir uns so langsam dem Wetter zu. Aber erst Angelika Milster und Tanz im Feuer.
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Flashdance Water Feeling mit Irene Cara ist das englische Vorbild. Und hier in der deutschen Fassung mit Opernstar, könnte man tatsächlich durchaus sagen. Oder Operettenstar hat er sie auch zu Hause, die Angelika Milster. Und Tanz im Feuer. 7 Uhr und 29 Minuten, eine Minute trennt uns noch vor der Halb-8-Marke. Sprich auch vor der Halbzeit der kompletten Sendung der Morgen mit Gernot. Wir hören jetzt wie immer zu der Zeit die Wetteraussichten und anschließend gibt es eine schöne Nummer. Im Original ist die von Dingens. Wer ist Dingens? Hier, von Smoke. Ne? Smoke, My Friend Jack. Ja, Rudolf Rock und die Schocker haben das Ding auch mal in Deutsch von sich gegeben. Mein Freund Jack ist zuckerkrank. Das hört sich echt lustig an vom Text her. Ne? Und wir hören mal die Variante hier mit Text her. Ne? Und wir hören mal die Variante hier mit der

Ja, schöner Titel von Smoke im Original und auch den hat Frank Farian, beziehungsweise Frank Farian, seine Damen, ja, drei vom Grill, nee, die sind es nicht vom Grill, gesungen, My Friend Jack Boney M. 7:35 Uhr.

0: Minuten haben wir es, 5 Minuten nach 7:30. Die Flippers nochmal und dann wenden wir uns dem Geburtstagskind der Meere des Tages zu. Weit, weit von Hongkong hören wir.
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Na, gucken wir mal, wer heute Geburtstag hat. Heute am 31. Juli oder Geburtstag hätte, ne? Hätte. Zum Beispiel Louis de Funès, ja, den kennen wir durchaus, den französischen Schauspieler und Komiker. Rust oder Keule oder, ja, ja, Balduin der Trockenschwimmer und was es alles da Schönes gab. 1914 war er geboren gewesen, Gerl, und deine Wortfindung ist heute wieder perfekt. 1983 starb er im Alter von 68 Jahren. Des Weiteren haben wir Ivan Reprov, ne, der deutsche Sänger, 1931 geboren, verstarb im Jahr 2008 und hätte heute auch Geburtstag gehabt. Wen haben wir noch? Gucken wir.

Ja, guck an, hier Isabel Varell, ja, die deutsche Sängerin und Schauspielerin, 1961 geboren, feiert heute ihren 65. Geburtstag. Herzlichen Glückwunsch an der Stelle. Wesley Snipes, ne, der US-amerikanische Schauspieler, wir kennen ihn von Blade, 1, 2, 3, 4, viele. Heute wird er 64 Jahre alt. Herzlichen Glückwunsch. Und gucken wir hier noch, Cici Catch, die niederländisch-deutsche Sängerin, wird heute 62 Jahre alt. Ja. Kleiner Zögling von Dieter Bohlen, kann man ja so vorsichtig sagen. Und die beiden haben also durchaus Riesenerfolge gefeiert. Wir hören jetzt mal von ihr I Can Lose My Heart Tonight, kennen wir. Und die deutsche Variante, die sang Mary Rose, keine Träne, tut mir leid. Und hier mal vom Geburtstagskind persönlich, Cici Catch.

0: CC Catch, Geburtstagskind des Tages mit I Can Lose My Heart Tonight hier um 7 Uhr und 45 Minuten. Ganz genau 7:45 haben wir es oder auch 7:45 genannt. Elke Best singt eine deutsche Covervariante. Wir kennen das Ding von Susi Quattro, ja, im Englischen. Und hier die deutsche Covervariante Mama's Boy. Hören wir gleich in wenigen Sekunden.
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0: Rocklastige Klänge mit Elke Best und Mamas Boy hier in der Sendung Der Morgen mit Gernot um 7.49 Uhr, 4 Minuten nach 7:45. Peter Schilling, den haben wir auch schon lange nicht mehr gehört, ne? Ja, nee, nicht mit Major Tom, sondern The Different Story hören wir jetzt mal in Englisch gesungen. Wissen wir ja, dass er das auch kann. Hören wir uns jetzt mal an.
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Peter Schilling mit flotter Mucke hier in meiner Sendung Der Morgen mit Gernot. Die zweite Stunde haben wir übrigens auch geschafft, denn es ist 7:53, 7 Minuten vor 8. Aber wir haben ja noch eine dritte Stunde, ne? Und das dann nach den Nachrichten, Sport und Wetterbericht. Bis ran an die Informationen hören wir noch Hubert K. Ne? Mit und ohne Kapelle. Ich kann mich noch erinnern, was die immer für Theater gemacht haben bei der Hitparade beim Dieter Thomas Heck. Ja, sah sehr, sehr lustig aus und manche haben sehr argwöhnisch geguckt aus dem Publikum, was das alles werden soll dort, ne? Aber wir wissen ja, aus der Vergangenheit hat Erfolg gehabt. Einmal nur mit Erika dieser Welt entfliehen. Hubert K. Bis gleich, ihr Lieben. Dranbleiben! Wir

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2: Im Studio Holger Dilk. Kommende Woche starten zigtausende junge Menschen in ihre Ausbildung. Der Trend hin zu Handwerksberufen setzt sich auch in diesem Jahr fort, sagt man uns beim Zentralverband des Deutschen Handwerks. Auch weil die Berufe Digitalisierung und Tradition verbinden und trotzdem KI-sicher sind. ZDH-Geschäftsführer Dirk Pilage.
3: Handwerk nimmt künstliche Intelligenz mit und nicht andersrum. Handwerk ist sinnstiftend. Handwerk bringt vieles zur Selbstverwirklichung. Und vor allem, Handwerk ist auch immer Team, ist immer Handwerksfamilie. Handwerk ist genau das, wo sich jeder mit dem, was er kann, auch tatsächlich beweisen kann.
2: Sachsen droht mit einem Stopp der Renten- und Pflegereform. Ohne Änderungen werde Sachsen im Bundesrat nicht zustimmen, sagte Ministerpräsident Kretschmer dem Redaktionsnetzwerk Deutschland. Mehr von Mia Hien.
4: Kretschmer kritisiert vor allem die Folgen für Menschen im Osten. Sie hätten oft andere Erwerbsbiografien und bekämen weniger Rente. Deshalb seien sie von den Plänen besonders betroffen. Die Rentenreform gilt als wichtiges Vorhaben der Bundesregierung. Union und SPD wollen die Vorschläge einer Expertenkommission vollständig umsetzen. Die Beratungen sollen nach der Sommerpause beginnen. Stimmen weitere Länder dagegen, könnten beide Reformen scheitern.
2: Die stark gestiegenen Spritpreise beschäftigen jetzt auch die Gerichte. Zwei Mineralölkonzerne gehen laut Bild-Zeitung gegen Auskunftsbeschlüsse des Bundeskartellamtes vor. Die Behörde will mit den angeforderten Daten prüfen, ob die Unternehmen die Nahostkrise für unzulässige Preisaufschläge genutzt haben. Ein KI-Modell hat sich bei einem Test schon wieder selbstständig gemacht, wie der US-Technikkonzern Anthropic bestätigt, hatten Versionen des Modells Cloud Zugriffe aufs Internet und verschafften sich Zutritt zu den Systemen dreier Organisationen. Einen ähnlichen Vorfall gab es schon vor ein paar Tagen. Waschmaschine kaputt, Smartphone defekt oder der Fernseher streikt. Seit heute gilt europaweit das Recht auf Reparatur. Hersteller müssen solche Geräte kostenlos oder zu einem angemessenen Preis reparieren. Außerdem müssen passende Ersatzteile verfügbar sein. Die UEFA droht jetzt offen mit einem Boykott der Fußball-WM. Solange die Investorenpläne der FIFA auf dem Tisch liegen, werde keine europäische Nationalmannschaft an einer WM teilnehmen. Das haben die Mitgliedsverbände einstimmig beschlossen. Auch der Nord- und Mittelamerikanische Verband lehnt die Pläne ab.
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5: Mit KI-Support. Viele Wolken gibt es heute früh in vielen Ecken und vor allem Richtung Nordwesten regnet es schon. Später bleibt es wechselhaft, zwischendurch sind auch Gewitter drin, teils kräftig. Warm wird's trotzdem, an der Küste um 20 Grad, sonst 23 bis 39 Grad. Morgen dann Sonne und Wolken, anfangs noch Regen, später vereinzelt Schauer und Gewitter, maximal 32 Grad.

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0: Tyrannosaurus Rex, T-Rex mit Metal Gru, war der Opener der dritten Stunde meiner Sendung.
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0: Endlich Freitag. Ja, endlich. Bene hoch Amerika. 2 Tage nichts machen. Wieso, Gernot, was machst du denn sonst den Rest der Woche? Freitag der 31. ist heute, der 31. Juli 2026. Ihr hört die Sendung der Morgen mit Gernot, die es montags bis freitags immer 3 Stunden lang live gibt und unlive von mitten der Nacht 3 Uhr bis 6 Uhr ran, die Wiederholung vom Vortag. Diese Sendung hier wird Montag früh wiederholt, ab 3 Uhr, ja? Da ist es jetzt gerade 5 Uhr und irgendwie 8. Gleich 8, so ungefähr. Aber jetzt hier ist es Freitag, wir starten ins wohlverdiente Wochenende. Genau, bei mir in der Sendung zur vollen Stunde Nachrichten, Sport und Wetterbericht in kompakter Variante. Dann in der 20. Sendeminute ein kleiner Beitrag. Um 9:30 lese ich höchstpersönlich das Wetter vor. Nix mit KI-Support, sondern mit den Daten vom Wetterfrosch Kurt aus Berlin-Tegel. 9:50 gucken, weil wir heute Geburtstag hat. Und musikalischerseits, der Fairnessfilter ist scharf geschaltet, bedeutet, bei mir hört ihr immer einen deutschsprachig gesungenen, gefolgt von einem nicht deutschsprachig gesungenen Titel und dazwischen die aktuelle Uhrzeit. Und wenn ihr ganz lieb seid, kriegt ihr noch einen dämlichen Spruch dazu vom Moderator. Der ist dann gratis, kostenlos sogar und manchmal auch umsonst. So, legen wir los, wa? Legen wir los. Nach T-Rex in Englisch gibt's was Deutsches. So fängt es immer an. Ja, das stimmt. Ich sag's euch. Erst große Liebe versprechen oder erst, wie war das? Erst Ballon aufblasen, dann hinterher Luft rauslassen. Alma Cohn singt diesen schönen Song. Ich stell mich nochmal vor und dann geht's los.
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0: Ja, immer das Gleiche mit den Kerlen, die wollen immer das Gleiche, wa? Ja, und die Mädels, die wollen immer das andere, ist klar.
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0: Armer Kogan, so fängt es immer an. 8 Uhr und 12 Minuten, 3 Minuten vor 8:45. Hermans sind angesagt mit Something's Happening. Na siehste, geht doch.
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0: fröhliche, gute Laune Musik mit der Quasselstrippe hier am frühen Morgen. Die Sendung heißt Der Morgen mit Gernot, das ist meine Wenigkeit. Und ich amüsiere mir wie Bolle auf dem Milchwagen für euch dufte Mucke zu spielen. Ja, und das montags bis freitags von 6 bis 9. Jetzt gibt's einen Text mit einem bisschen Lerneffekt bei. Richtig, von Juliane Werding. Man muss das Leben nehmen, wie das Leben eben ist. Wird dieses Mann jetzt mit zwei N geschrieben oder mit einem nur? Das ist die Frage. Kennt ihr eigentlich den Unterschied zwischen Mann und Frau? Habe ich euch den schon mal erzählt? Der ist schon ein paar Jahre her, wa? Warte, pass auf, ich sag euch den Unterschied. Ihr braucht nur Mann und Frau buchstabieren, dann hört man den Unterschied, ja? Pass auf jetzt. Mann buchstabierst du so. Mmh. Ah. Mmh. Mmh. Na, hört sich gut an, ne? Und pass auf, jetzt Frau, hört ihr laut zu, buchstabiere ich auch. Pass auf, geht los. W. I. B. Gernot, nee.
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0: Das stimmt. Man kriegt in diesem Leben leider nichts geschenkt. Wie wahr sie hat, die Juliane Werding. Man muss das Leben eben nehmen, wie das Leben eben ist. Genau. 8:21. Das macht, warte mal, ich nehme mal einen Taschenrechner. Moment. 8 dividiert durch 21. Das macht genau 9:09. Jetzt gibt's den Beitrag, den versprochenen. Und anschließend gucken wir mal uns eine schicke Sonnenbrille aus, ja, für den heutigen so sonnendurchzogenen Tag. Genau. Musikalischerseits unterstützt mit Tracy Ullman und Sunglasses. Aber erst der Beitrag. Franzose über Nacht im Sexshop eingesperrt. Im nordfranzösischen Reims hat ein 25-Jähriger unfreiwillig eine Nacht in einem Sexshop verbringen müssen. Der junge Franzose war am späten Samstagnachmittag in den Laden gekommen, in eine Videokabine gegangen und im Sessel eingeschlafen, wie am Montag bekannt wurde. Der Verkäufer hatte den Kunden nicht weiter beachtet und den Laden am späten Abend abgeschlossen. Der 25-Jährige wachte erst um 3 Uhr morgens in seiner Kabine auf und verbrachte nach 12 weiteren Stunden in dem Sexshop. Erst am Sonntagnachmittag um 15 Uhr traute er sich, über das Ladentelefon die Polizei anzurufen, die ihn schließlich befreite. Nach Angaben des Verkäufers musste er sich jedoch vorher vor den Polizeibeamten ausziehen, die sich überzeugen sollten, dass er nichts aus dem Sexshop gestohlen habe.
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0: Tracy Ullman und Sunglasses. Ja, schöne Nummer aus längst vergangenen Zeiten. 8:25 haben wir es. 5 Minuten vor 8:30. Gleich wenden wir uns den Wetterdaten zu. Und zuvor hören wir noch Mucke mit den Strandjungs. Kaffee braun, ja. Aber warte mal, eben muss ich erzählen. Pass auf, jetzt geht los. Ihr sollt zuhören. Leise. Huhu. Warte, Onkel Gerlot hat was zu erzählen. Pass auf, jetzt geht's los. Eine Hochschwangere kommt mit so einem kleinen 4-jährigen Knaben Hand in Hand in den Krankenhaus, zack, in den Kreissaal, weil sie kurz vor der Entbindung steht. Sagt sie zu dem Knirps, du setzt dir jetzt da hin und rührst dich nicht vom Fleck. Alles gut. Mutti auf die Pritsche ruf. Die Hebamme kommt, Arzt, alles, sie bringt das Neugeborene zur Welt. Ja, ist klar. Der Arzt nimmt es an den Beine hoch und gibt den kleinen Klaps auf den Po ruf, wa? Ist ja klar, damit es dann atmet. Der Bengel auf der Banke, der sieht es, springt auf und brüllt. Und jetzt noch ein anständiger Dick in die Fresse. Was kraucht er denn darin?
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im Original A Get Around von den Beach Boys und hier mit den Strandjungs in der deutschen Fassung. Kaffee braun, Paul wird nicht braun. Oh, warte, da will ich erstmal nichts zu sagen. Das lassen wir mal so. 8 Uhr und 29 Minuten, eine Minute vor halb neun. Wir wenden uns jetzt den Wetterdaten zu. Warte mal, dazu muss ich mal das KI... Schnickschnack hier entfernen, habe ich entfernt. Nach den eventuell Verbrauchertipps, die ihr hört, gibt's Rocky Burnett, ne? Tired to turn to line. Zuvor gucken wir mal auf die Daten, auf die Wetterdaten von meinem Wetterfrosch Kurt aus Berlin-Tegel. Der sagt mir nämlich von den 16 Landeshauptstädten der 16 Bundesländer die aktuellen Temperaturen durch. So, dann vergrößern wir uns erstmal so ein bisschen. Fein. So, jetzt ist schön. Ach, was schön. Danke, Kurt, an der Stelle fürs Zuschanzen der Daten und dir ein schönes Loch im Hemde. Berlin 21 Grad und bewölkt. Bremen 17 Grad, teils neblig. Aha. Na, guck an. Dresden 23 Grad und sonnig. Düsseldorf 19 Grad stark bewölkt. In Erfurt 19 Grad bewölkt. Hamburg meldet 18 Grad, teils neblig. Hannover teils neblig, Hannover ebenfalls teils neblig,

0: Heiko. Die wichtigsten Punkte für heute. Temperaturen meist 28 bis 38 Grad, besonders heiß im Süden und Südosten. Vormittags vielerorts sonnig bis leicht bewölkt, nachmittags und Abend. Vor allem in der Mitte und im Süden entwickeln sich teils kräftige Gewitter mit Starkregen, Hagel und Sturmböen. Lokal sind Unwetter möglich. Im Nordosten kann es ebenfalls gebietsweise zu Starkregen kommen. Für Teile der Südosthälfte gilt eine starke Wärmebelastung. Der Deutsche Wetterdienst empfiehlt, ausreichend zu trinken, direkte Mittagssonne zu meiden und körperliche Anstrengung möglichst zu reduzieren. Danke, Kurt, für den ausführlichen Wetterbericht. Sieht sehr gut aus. Also heute keine Anstrengung. Also sprich, praktisch wie immer, ne? Hier ist der Rest.
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Tired Turn. Nee, Tired of Turn, so ist richtig. The Line mit Rocky Burnett. Die Nummer hat mein Jugendidol Mr. Shake and Stevens auch von sich gegeben und geschmettert. In gleich gutem Erfolg. Ja, habe auch schon das ein oder andere mal gehört. Hier bei mir in der Sendung Der Morgen mit Gernot. Jetzt gibt's richtig

0: coole Mucke aus der ehemaligen D-D-R. Genau, um 8:36, 6 Minuten nach 8:30. Aber keine Panik für unsere alteingesessenen Bundesländer-Zuhörer. Das war ein schönes Wort. Alteingesessenen Bundesländer-Zuhörer. Ist das ein zusammengesetztes Substantiv? Gernot, was willst du erzählen? Karat. Karat und der blaue Planet. Ja, ja. Aktueller denn je, obwohl das Ding schon älter wie Braunkohl ist. Aber der Text? Perfekt. Der unvergessene Herbert Dreilich und seine Mannen Karat. Bitteschön.
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0: Na, gucken wir mal. Am 31. Juli, der ja heute ist, haben unter anderem oder hätten Geburtstag gehabt. Louis de Funès, ja? Kennen wir. Ich weiß noch, Brust oder Keule, was haben wir uns amüsiert? Und noch viele, viele andere, ja? Balduin, der Trockenschwimmer und was weiß ich, was da alles so war. Ja. Naja, war schön. Hat mir gefallen. War sehr, sehr schön. Und der hätte heute Geburtstag gehabt. 1914 ist er geboren, Louis de Funès. Jetzt noch Ivan Reprov, der deutsche Sänger, ne, 1931 geboren, der verstarb 2008 im Alter von 76 Jahren. Des Weiteren haben wir zu erwähnen die Isabel Varell, die deutsche Sängerin und Schauspielerin, 1961 geboren, die feiert heute ihren 65. Geburtstag. Siehste, guck mal einer an. Und der Blade-Hauptdarsteller Wesley Snipes, ja, US-amerikanischer Schauspieler, feiert heute seinen 64. Geburtstag. Herzlichen Glückwunsch an der Stelle. Und last but not least, die Cissy Catch, die niederländisch-deutsche Sängerin, feiert heute ihren 62. Geburtstag und feierte Riesenerfolge in der Zusammenarbeit mit Dieter Bohlen. Hier mal einen richtig tollen Auszug aus ihrem Riesenrepertoire in Medley-Form. Der Megamix 98, den ziehen wir uns rein. Alles Mucke von und mit Dieter Bohlen. Cissy Catch, herzlichen Glückwunsch zum Purzeltag. Da ist er.
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0: Ein kleiner Auszug aus dem großen Repertoire vom Geburtstagskind CC Catch hier mit dem Megamix 98. Und man hörte natürlich klar und deutlich den Kugelschreiber, hätte ich beinahe gesagt, vom Dieter Bohlen heraus. Apropos Dieter Bohlen. Bevor der Dieter Bohlen der große Dieter Bohlen wurde, hat er noch ein paar andere Experimente vorher gemacht mit verschiedenen Pseudonymen. Unter anderem mit dem Pseudonym Sunday. Ja, da waren dann zwei, ja, gut gekleidete in Aerobic-Klamotten. Ja, so sah das aus. Sind die bekleidet gewesen? Er in der Mitte, zack, in die Hitparade beim Dieter Thomas Hecken. Und sonst aufgetreten mit dem Titel Halle, hey, Luis. Vorher hat er die Nummer instrumental Ricky King rübergeholfen. Der ist total erfolgreich mit dem Ding durchgestartet. In instrumentaler Variante. Hier jetzt mit einem deutschen Text um 8.49 Uhr. 8:49 Uhr.
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0: Dieter Bohlen mit zwei gut aussehenden Mädels nannte sich Sunday und sang diesen Titel Halle Hey Louise, wie eben gehört. 8 Uhr und gleich 54 Minuten. Paar Sekündchen fehlen noch, dann haben wir es 6 Minuten vor 9. Das war's dann für diese ganze Woche. Ja, der Juli ist um. Wir hören uns im August wieder am Montag ab 6 Uhr live und ab 3 Uhr die Wiederholung dieser Sendung hier nochmal. Ich wünsche euch alle ein richtig tolles Wochenende. Viel Spaß jetzt mit den folgenden Sendungen. Morgen, nicht vergessen, von 8 bis 10 Uhr das Radiofrühstück mit Conny und Horst. Ihr wisst schon, das sind die beiden, die bei der Muppet Show immer oben da auf dem Acker saßen. Da die beiden. Ja, so ungefähr müsst ihr euch das vorstellen. Ne? Conny und Horst, das Radiofrühstück morgen von 8 bis 10. Nicht vergessen, ne? Jetzt gibt's noch bis ran an die Trennung Tiffany. Ja? Tiffany, I think we're alone now. Die Nummer ziehen wir uns noch rein. Was gibt's noch zu sagen? Achso, ja, falls ihr Kritiken habt oder so oder irgendwas melden möchtet zu meiner Sendung, könnt ihr das gerne tun unter 0170 18 16 616. 0170 18 16 616. Sechs. Jetzt mache ich fachgerecht wie immer die Verabschiedung, ne? Ist klar. Diener nach links, Diener nach rechts. Tschüss, tschüss, ihr Lieben. Macht's Schmugge. Euer Gernot aus dem wunderschönen Märkisch-Oderland. Habt euch wohl und passt auf euch auf. Ja? Am Wochenende beim Grillen, ja? Nicht das Bier über das Fleisch rüberschütten. Da nimmt er Wasser für.
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3: Im Studio Holger Dilk. Zigtausende Schulabgänger starten kommende Woche ihre Ausbildung im Handwerk. Laut Zentralverband des Deutschen Handwerks wurden bundesweit im ersten Halbjahr fast 68.000 Ausbildungsverträge abgeschlossen, nochmal 5% mehr als im Vorjahr. Zu den beliebtesten Ausbildungen sagte ZDH-Geschäftsführer Dirk Pilage.
4: Trends in der Ausbildung sind tatsächlich auch die großen Trends, die uns alle beschäftigen. Energie- und Klimawende, Digitalisierung, nachhaltige Mobilität, Gesundheit, vor allem mit Blick auf eine älter werdende Bevölkerung. Alle Berufe, die das abdecken, die liegen dann auch im Trend. Die werden nachgefragt, egal ob in der Stadt, egal auf dem Land. Das sind die Betriebe, die auch am schnellsten ihre Plätze besetzt bekommen.
3: Verbraucher in der Europäischen Union haben seit heute ein Recht auf Reparatur. Es gilt für kaputte Elektrogeräte wie Waschmaschinen, Fernseher oder Smartphones. Hersteller müssen Ersatzteile bereitstellen und Geräte kostenlos oder zu einem angemessenen Preis reparieren. Ann-Kathrin Beermann vom Verbraucherzentrale Bundesverband sagte bei NTV:
5: Wir werden jetzt in der Praxis rausfinden müssen, wo ist die Angemessenheit vom Preis, wo werden auch zum Beispiel die Arbeitskosten angemessen abgedeckt von den Reparateuren. Und da müssen wir einfach gucken, wenn das von den Herstellern ausgenutzt wird, dass das nicht klar definiert ist, dass da nochmal klarere Schranken gesetzt werden.
3: Sachsens Ministerpräsident Kretschmer droht mit einer Blockade der Renten- und Pflegereform im Bundesrat. Ohne Änderungen werde Sachsen nicht zustimmen, sagte er dem Redaktionsnetzwerk Deutschland. Kretschmer sieht bei der Bundesregierung wenig Verständnis für den Osten. Die stark gestiegenen Spritpreise beschäftigen jetzt auch die Gerichte. Zwei Mineralölkonzerne gehen laut Bild-Zeitung gegen Auskunftsbeschlüsse des Bundeskartellamtes vor. Die Behörde will mit den angeforderten Daten prüfen, ob die Unternehmen die Nahostkrise für unzulässige Preisaufschläge genutzt haben. Weltweit sind zuletzt wieder weniger Menschen mit dem Flugzeug unterwegs gewesen. Im Juni ist die Nachfrage deutlich gesunken, um knapp 2% im Vergleich zum Vorjahresmonat. Das lag vor allem am Iran-Krieg und den hohen Ölpreisen, heißt es vom Weltluftfahrtverband.
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6: Mit KI-Support. Viele Wolken gibt es heute und im Nordwesten regnet es auch immer mal wieder. Ab Mittag brodelt es dann, vereinzelt ziehen kräftige Gewitter auf, später vor allem in der Südosthälfte. Da sind sogar Orkanböen drin möglich. Dazu wird es heiß mit 21 bis 39 Grad. Morgen geht es freundlicher los, später kommt aber ab und zu ein Schauer oder ein Gewitter, maximal bis 32 Grad.

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1: Im Studio Holger Dilk. Zigtausende Schulabgänger starten kommende Woche ihre Ausbildung im Handwerk. Laut Zentralverband des Deutschen Handwerks wurden bundesweit im ersten Halbjahr fast 68.000 Ausbildungsverträge abgeschlossen, nochmal 5% mehr als im Vorjahr. Zu den beliebtesten Ausbildungen sagte ZDH-Geschäftsführer Dirk Pilage.
2: Trends in der Ausbildung sind tatsächlich auch die großen Trends, die uns alle beschäftigen. Energie- und Klimawende, Digitalisierung, nachhaltige Mobilität, Gesundheit, vor allem mit Blick auf eine älter werdende Bevölkerung. Alle Berufe, die das abdecken, die liegen dann auch im Trend. Die werden nachgefragt, egal ob in der Stadt, egal auf dem Land. Das sind die Betriebe, die auch am schnellsten ihre Plätze besetzt bekommen.
1: Verbraucher in der Europäischen Union haben seit heute ein Recht auf Reparatur. Es gilt für kaputte

wenig Verständnis für den Osten. Die stark gestiegenen Spritpreise beschäftigen jetzt auch die Gerichte. Zwei Mineralölkonzerne gehen laut Bild-Zeitung gegen Auskunftsbeschlüsse des Bundeskartellamtes vor. Die Behörde will mit den angeforderten Daten prüfen, ob die Unternehmen die Nahostkrise für unzulässige Preisaufschläge genutzt haben. Weltweit sind zuletzt wieder weniger Menschen mit dem Flugzeug unterwegs gewesen. Im Juni ist die Nachfrage deutlich gesunken, um knapp 2% im Vergleich zum Vorjahresmonat. Das lag vor allem am Iran-Krieg und den hohen Ölpreisen, heißt es vom Weltluftfahrtverband.

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4: Im Studio Holger Dilk. FIFA-Boss Infantino steht vor einer riesigen Schlappe. Er hat keine Mehrheit für seine Idee, die WM teilweise an Investoren zu verkaufen. Nach der europäischen UEFA und den Nord- und Mittelamerikanern lehnt nun auch der asiatische Verband das Ganze ab. Damit kann Infantino seine Idee wohl begraben. Der langjährige Bundesliga-Trainer Christian Streich findet das genau richtig. Bei Sky Sport sagte er über die FIFA:
5: Das, was da abläuft, das ist hochgradig korrupt. Das sind einfach mafiöse Strukturen. Das weiß eigentlich jeder. Und dann muss es auch ausgesprochen werden. Das sind Mafia-Gehabe, was da abläuft. Und da muss man sich mit allem wehren. Und da bin ich froh, dass Europa da dagegen spricht.
4: Zum Ausbildungsstart kommende Woche liegt auch das Handwerk ganz hoch im Kurs bei den Schulabgängern. Fast 68.000 Ausbildungsverträge wurden allein von Januar bis Juni abgeschlossen. Das sind nochmal 5% mehr als im Vorjahreszeitraum. Dirk Pielage, Geschäftsführer des Zentralverbands des Deutschen Handwerks, sagte uns:
6: Das Ausbildungsjahr startet zwar offiziell zum 1. August, es ist aber auch immer noch möglich, eine Ausbildung anzufangen, bis weit in den Herbst hinein. Ungefähr 20.000 Stellen haben wir noch frei für Ausbildung. Das heißt, die jungen Leute, die noch nichts gefunden haben oder die noch suchen, haben auch jetzt noch eine Chance, ins Handwerk zu kommen.
4: In Deutschland sind wieder mehr als 3 Millionen Menschen arbeitslos. Im Juli kamen rund 71.000 dazu. Die Agentur für Arbeit hat den Anstieg erwartet. Viele haben ihre Ausbildung abgeschlossen. Außerdem haben Firmen weniger Menschen eingestellt. Sachsen droht der Bundesregierung mit einem Stopp der Renten- und Pflegereform. Ohne Änderungen werden wir im Bundesrat nicht zustimmen, sagte Ministerpräsident Kretschmer dem Redaktionsnetzwerk Deutschland. Finden sich weitere Länder, könnte die Reform scheitern. Waschmaschine kaputt, Smartphone defekt oder der Fernseher streikt. Seit heute gilt europaweit das Recht auf Reparatur. Hersteller müssen solche Geräte kostenlos oder zu einem angemessenen Preis reparieren. Außerdem müssen passende Ersatzteile verfügbar sein.
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7: Mit KI-Support. Wolkig ist es gerade und ab mittags kann es immer wieder Gewitter geben. Zum Nachmittag teils kräftig, in Dresden auch mit Sturmböen bis Orkanböen. Dazu werden es heute breit 25 bis 34 Grad. Morgen wird's insgesamt freundlicher mit viel Sonne, nur ab und zu Gewitter und maximal 26 bis 31 Grad.

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1: Im Studio Holger Dilk. FIFA-Boss Infantino steht vor einer riesigen Schlappe. Er hat keine Mehrheit für seine Idee, die WM teilweise an Investoren zu verkaufen. Nach der europäischen UEFA und den Nord- und Mittelamerikanern lehnt nun auch der asiatische Verband das Ganze ab. Damit kann Infantino

haben Firmen weniger Menschen eingestellt. Sachsen droht der Bundesregierung mit einem Stopp der Renten- und Pflegereform. Ohne Änderungen werden wir im Bundesrat nicht zustimmen, sagte Ministerpräsident Kretschmer dem Redaktionsnetzwerk Deutschland. Finden sich weitere Länder, könnte die Reform scheitern. Waschmaschine kaputt, Smartphone defekt oder der Fernseher streikt. Seit heute gilt europaweit das Recht auf Reparatur. Hersteller müssen solche Geräte kostenlos oder zu einem angemessenen Preis reparieren. Außerdem müssen passende Ersatzteile verfügbar sein.

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3: Im Studio Holger Dilk. FIFA-Boss Infantino kann seine WM-Investorenpläne wohl begraben, er hat nämlich keine Mehrheit. Einzelheiten von Anne Brauer.
4: Nach den Europäern und den Nord- und Mittelamerikanern sagt jetzt auch der asiatische Fußballverband Nein zu Infantinos Idee, Teile der WM an Investoren zu verkaufen. Damit steht eine stabile Mehrheit gegen Infantinos Plan. Der selbst tut die Empörung übrigens ab. Von der FIFA heißt es, niemand wolle den Fußball verkaufen. Spannend, ob der Machtkampf im Weltfußball damit nun zu Ende ist oder gerade erst richtig anfängt und die Luft auch für den FIFA-Boss selbst dünn wird. Kommendes Jahr will sich Infantino zur Wiederwahl stellen.
3: Kommende Woche starten zigtausende junge Menschen in ihre Ausbildung. Der Trend hin zu Handwerksberufen setzt sich auch in diesem Jahr fort, sagt man uns beim Zentralverband des Deutschen Handwerks. Auch weil die Berufe Digitalisierung und Tradition verbinden und trotzdem KI-sicher sind. ZDH-Geschäftsführer Dirk Pilage.
5: Handwerk nimmt künstliche Intelligenz mit und nicht andersrum. Handwerk ist sinnstiftend. Handwerk bringt vieles zur Selbstverwirklichung und vor allem Handwerk ist auch immer Team, ist immer Handwerksfamilie. Handwerk ist genau das, wo sich jeder mit dem, was er kann, auch tatsächlich beweisen kann.
3: In Deutschland sind wieder mehr als 3 Millionen Menschen arbeitslos. Im Juli kamen rund 71.000 dazu. Die Agentur für Arbeit hat den Anstieg erwartet. Viele haben ihre Ausbildung abgeschlossen. Außerdem haben Firmen weniger Menschen eingestellt. Sachsens Ministerpräsident Kretschmer droht mit einer Blockade der Renten- und Pflegereform im Bundesrat. Ohne Änderungen werde Sachsen nicht zustimmen, sagte er dem Redaktionsnetzwerk Deutschland. Kretschmer sieht bei der Bundesregierung wenig Verständnis für den Osten. Die stark gestiegenen Spritpreise beschäftigen jetzt auch die Gerichte. 2 Mineralölkonzerne gehen laut Bild-Zeitung gegen Auskunftsbeschlüsse des Bundeskartellamtes vor. Die Behörde will mit den angeforderten Daten prüfen, ob die Unternehmen die Nahostkrise für unzulässige Preisaufschläge genutzt haben.
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6: Mit KI-Support. Wolkig ist es gerade und ab mittags kann es immer wieder Gewitter geben, zum Nachmittag teils kräftig, in Dresden auch mit Sturmböen bis Orkanböen. Dazu werden es heute breit 25 bis 34 Grad. Morgen wird's insgesamt freundlicher mit viel Sonne, nur ab und zu Gewitter und maximal 26 bis 31 Grad.

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1: Im Studio Holger Dilk. FIFA-Boss Infantino kann seine WM-Investorenpläne wohl begraben, er hat nämlich keine Mehrheit. Einzelheiten von Anne Brauer.
2: Nach den Europäern und den Nord- und Mittelamerikanern sagt jetzt auch der asiatische Fußballverband Nein zu Infantinos Idee, Teile der WM an Investoren zu verkaufen. Damit steht eine stabile Mehrheit gegen Infantinos Plan. Der selbst tut die Empörung übrigens ab. Von der FIFA heißt es, niemand wolle den Fußball verkaufen. Spannend, ob der Machtkampf im Weltfußball damit nun zu Ende ist oder gerade erst richtig anfängt und die Luft auch für den FIFA-Boss selbst dünn wird. Kommendes Jahr will sich Infantino zur Wiederwahl stellen.
1: Kommende Woche starten zigtausende junge Menschen in ihre Ausbildung. Der Trend hin zu Handwerksberufen setzt sich auch in diesem Jahr fort, sagt man uns beim Zentralverband des Deutschen Handwerks. Auch weil die Berufe Digitalisierung und Tradition verbinden und trotzdem KI-sicher sind. ZDH-Geschäftsführer Dirk Pilage.
3: Handwerk nimmt künstliche Intelligenz mit und nicht andersrum. Handwerk ist sinnstiftend. Handwerk bringt vieles zur Selbstverwirklichung und vor allem Handwerk ist auch immer Team, ist immer Handwerksfamilie. Handwerk ist genau das, wo sich jeder mit dem, was er kann, auch tatsächlich beweisen kann.
1: In Deutschland sind wieder mehr als 3 Millionen Menschen arbeitslos. Im Juli kamen rund 71.000 dazu. Die Agentur für Arbeit hat den Anstieg erwartet. Viele haben ihre Ausbildung abgeschlossen. Außerdem haben Firmen weniger Menschen eingestellt. Sachsens Ministerpräsident Kretschmer droht mit einer Blockade der Renten- und Pflegereform im Bundesrat. Ohne Änderungen werde Sachsen nicht zustimmen, sagte er dem Redaktionsnetzwerk Deutschland. Kretschmer sieht bei der Bundesregierung wenig Verständnis für den Osten. Die stark gestiegenen Spritpreise beschäftigen jetzt auch die Gerichte. 2 Mineralölkonzerne gehen laut Bild-Zeitung gegen Auskunftsbeschlüsse des Bundeskartellamtes vor. Die Behörde will mit den angeforderten Daten prüfen, ob die Unternehmen die Nahostkrise für unzulässige Preisaufschläge genutzt haben.

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3: Im Studio Holger Dilk. FIFA-Boss Infantino steht vor einer riesigen Schlappe. Er hat keine Mehrheit für seine Idee, die WM teilweise an Investoren zu verkaufen. Nach der europäischen UEFA und den Nord- und Mittelamerikanern lehnt nun auch der asiatische Verband das Ganze ab. Damit kann Infantino seine Idee wohl begraben. Der langjährige Bundesliga-Trainer Christian Streich findet das genau richtig. Bei Sky Sport sagte er über die FIFA:
4: Das, was da abläuft, das ist hochgradig korrupt. Das sind einfach mafiöse Strukturen. Das weiß eigentlich jeder. Und dann muss es auch ausgesprochen werden. Das sind Mafia-Gehabe, was da abläuft. Und da muss man sich mit allem wehren. Und da bin ich froh, dass Europa da dagegen spricht.
3: Verbraucher in der Europäischen Union haben seit heute ein Recht auf Reparatur. Es gilt für kaputte Elektrogeräte wie Waschmaschinen, Fernseher oder Smartphones. Hersteller müssen Ersatzteile bereitstellen und Geräte kostenlos oder zu einem angemessenen Preis reparieren. Ann-Kathrin Beermann vom Verbraucherzentrale Bundesverband sagte bei NTV:
5: Wir werden jetzt in der Praxis rausfinden müssen, wo ist die Angemessenheit vom Preis, wo werden auch zum Beispiel die Arbeitskosten angemessen abgedeckt von den Reparateuren. Und da müssen wir einfach gucken, wenn das von den Herstellern ausgenutzt wird, dass das nicht klar definiert ist, dass da nochmal klarere Schranken gesetzt werden.
3: Viele Handwerker von morgen starten kommende Woche ihre Ausbildung. Der Zentralverband des Deutschen Handwerks zählte allein im ersten Halbjahr 5% mehr Azubi-Verträge als im Vorjahr. 20.000 Plätze sind noch frei. Kurzentschlossene können sich noch bewerben, sagte uns ZDH-Geschäftsführer Pilage. In Deutschland sind wieder mehr als 3 Millionen Menschen arbeitslos. Im Juli kamen rund 71.000 dazu. Die Agentur für Arbeit hat den Anstieg erwartet. Viele haben ihre Ausbildung abgeschlossen. Außerdem haben Firmen weniger Menschen eingestellt. Sachsen droht der Bundesregierung mit einem Stopp der Renten- und Pflegereform. Ohne Änderungen werden wir im Bundesrat nicht zustimmen, sagte Ministerpräsident Kretschmer dem Redaktionsnetzwerk Deutschland. Finden sich weitere Länder, könnte die Reform scheitern.
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6: Mit KI-Support. Wolkig und teils nass ist es heute. Vor allem im Norden ziehen immer wieder Schauer durch. Dazu können am Nachmittag auch kräftige Gewitter aufziehen, teils mit Sturmböen bis Orkanböen. Die Höchstwerte liegen je nach Gegend zwischen 21 und 39 Grad. Morgen oft sonnig, aber ab und zu wieder Gewitter, maximal bis 31 Grad.

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0: wäre. Und da bin ich froh, dass Europa da dagegen spricht.
1: Verbraucher in der Europäischen Union haben seit heute ein Recht auf Reparatur. Es gilt für kaputte Elektrogeräte wie Waschmaschinen, Fernseher oder Smartphones. Hersteller müssen Ersatzteile bereitstellen und Geräte kostenlos oder zu einem angemessenen Preis reparieren. Ann-Kathrin Beermann vom Verbraucherzentrale Bundesverband sagte bei NTV:
2: Wir werden jetzt in der Praxis rausfinden müssen, wo ist die Angemessenheit vom Preis, wo werden auch zum Beispiel die Arbeitskosten angemessen abgedeckt von den Reparateuren. Und da müssen wir einfach gucken, wenn das von den Herstellern ausgenutzt wird, dass das nicht klar definiert ist, dass da nochmal klarere Schranken gesetzt werden.
1: Viele Handwerker von morgen starten kommende Woche ihre Ausbildung. Der Zentralverband des Deutschen Handwerks zählte allein im ersten Halbjahr 5% mehr Azubi-Verträge als im Vorjahr. 20.000 Plätze sind noch frei. Kurzentschlossene können sich noch bewerben, sagte uns ZDH-Geschäftsführer Pilage. In Deutschland sind wieder mehr als 3 Millionen Menschen arbeitslos. Im Juli kamen rund 71.000 dazu. Die Agentur für Arbeit hat den Anstieg erwartet. Viele haben ihre Ausbildung abgeschlossen. Außerdem haben Firmen weniger Menschen eingestellt. Sachsen droht der Bundesregierung mit einem Stopp der Renten- und Pflegereform. Ohne Änderungen werden wir im Bundesrat nicht zustimmen, sagte Ministerpräsident Kretschmer dem Redaktionsnetzwerk Deutschland. Finden sich weitere Länder, könnte die Reform scheitern.

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Ja, da habe ich doch die Sendung tatsächlich mit einem Instrumental begonnen, nämlich einem Instrumental Rework von Dominic Dawson. Das war, wie ihr mit Sicherheit erkannt habt, eine Version von den Whispers von ihrem Hit The Beat Goes On. Und damit herzlich willkommen zu einer neuen Charlie Prince Show, die weitere Überraschungen für euch bereithält. Zum Beispiel direkt die nächste, die kommt nämlich geradewegs aus Griechenland. Das ist George Mafridis mit P-Mu-Ti-Sitas. George Mafridis ist übrigens nicht nur Gründer der weltbekannten Studios Tutti Lugens in Thessaloniki, sondern veröffentlicht auch als DJ und Musikproduzent elektronische Musik, Remixe und Ambient Tracks. Als Co-Host der erfolgreichen griechischen Reise-TV-Serie World Party wurde er auch im griechischen Fernsehen berühmt. Jetzt wird er hier berühmt mit

Schlagerfreunde werden das Ganze von Vicky Leandros kennen. Da heißt es, wann sag wann. Aber das war eine, ich finde, bessere Sängerin, die Georges Mafridis unterstützt hat. Und im Hintergrund läuft bereits eine neue von Flamingosis ab, nämlich More of What You Like. Viel Spaß.

Und das war der Titel von dieser Unique-Scheibe. Und jetzt kommen wir zu Skule Toyama. Skule Toyama ist ein Produzent aus Mexiko und sehr aktiv in der Future-Funk-Szene. Bekannt wurde er vor allem durch seinen Track To You von der EP Busy Nights in Tokyo. Und hier ist genau dieser Track, To You, mit Skule Toyama.

Und ratzfatz sind wir bei den Malta-Infos. Im Hintergrund japanische Musik von Pizzicato 5. Baby, baby, baby. Am 23. Juni 2026 hatte Playmobil in Bayersbronn noch neue Sonderfiguren vorgestellt, darunter den Schwarzwald-Hannes. Die Figur ist inzwischen online erhältlich, doch dann folgte schnell die schlechte Nachricht. Playmobil schloss sein Werk im fränkischen Dietenhofen zum 30. Juli 2026 und verlagerte die Fertigung endgültig unter anderem nach Malta. Für die betroffenen Mitarbeiter wurde ein Sozialplan ausgehandelt. Er sieht Abfindungen und die Einrichtung einer Transfergesellschaft vor. Doch die Gewerkschaft übt scharfe Kritik an der Kommunikation der Unternehmensführung. 300 Beschäftigte verlieren ihre Arbeitsplätze.

Das alte Kraftwerk an der Uferpromenade von Valletta soll restauriert und ein Boutique-Hotel umgewandelt werden. Dieses markante Gebäude ist ein wichtiger Teil des maltesischen Industrieerbes und befindet sich in einer einzigartigen Lage unterhalb des Crucifix Hill in Floriana, wenige Gehminuten von Valletta entfernt und in Nähe der Kreuzfahrtterminals. Valletta Cruise Port Ltd. gab Mitte Juni die Unterzeichnung eines Vertrages für Restaurierung, Umbau und Betrieb des historischen Kraftwerksgebäudes bekannt. Dies markiert einen weiteren Meilenstein in der Revitalisierung des Grand Harbor-Gebiets. Das Projekt verwandelt Maltas erstes Kraftwerk aus dem 17. Jahrhundert in ein gemischt genutztes Areal mit exklusivem kleinen Boutique-Hotel, nämlich 20 Zimmer. Darüber hinaus werden hier exklusive Büros, Einzelhandelsflächen sowie Gastronomiebetriebe untergebracht.

Biertrinker, aufgepasst! Das mit Spannung erwartete Forstens Bierfestival 2026 ist offiziell zurück und bringt 10 Tage Live-Unterhaltung, erfrischende Biere und unvergessliche Sommernächte nach Malta. Das Festival findet vom 23. Juli bis 1. August im Malta-Nationalpark in Takali statt und verspricht eines der größten und aufregendsten Line-Ups. Festivalbesucher können sich auf ein abwechslungsreiches Programm freuen, das von international bekannten Tribute-Bands bis hin zu einigen der beliebtesten lokalen Künstler Maltas alles bietet. Ob Hauptbühne oder Rockbühne, ob Entdeckung einzigartiger Craft-Biersorten oder Durchtanzen in der Casa Electronica, das wäre natürlich mein Fall. Das Festival bietet für jeden Musik- und Bierliebhaber das Richtige. Das Beste daran ist, dass der Eintritt kostenlos ist.

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Und wenn ihr lieber Wein als Bier trinkt, dann passt auf bei dem zweiten Teil der Malta-Infos.

0: Und hier geht's weiter mit O'Sheen. Der ist DJ, Produzent und treibende Kraft hinter Blinded Records. Er begann seine Karriere Anfang der 1980er Jahre und hier ist er mit Step Into My Life von Finest House Tracks.
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Die Plattenfirmen mögen Sommerpause haben, doch ich finde immer noch geile Dance-Tracks im Angebot. Das war Ocean mit Step Into My Life von Finest House Tracks. Und wir kommen zum zweiten Teil der Malta-Infos, der direkt die Weinfreunde begeistern wird. Und im Hintergrund läuft George Clinton mit seinem Instrumental zu Paint the White House Black. Maltas Delicata Classic Wine Festival lockt am 7., 8. und 9. August 2026 in die historischen Upper Baraka Gardens, die auch einen fantastischen Ausblick bieten. Die Weinkarte 2026 bietet eine vielfältige Auswahl an Weinstilen, darunter preisgekrönte Premiumweine und die neue Marke Zifa. Ein besonderes Highlight des Abends sind die halbsprudelnden Frizzantes, hergestellt aus den seltenen einheimischen Rebsorten Girgentina und Gelevista. Ergänzend zur Weinauswahl bieten einige der besten Caterer Maltas Live-Kochstationen mit einer verlockenden Auswahl an traditionellen maltesischen und internationalen Gerichten an. Das Festival bietet außerdem ein hochkätiges Musikprogramm, präsentiert von Sängerin und Fernsehmoderatorin Andreana De Battista. Den krönenden Abschluss des Wochenendes bildet am Sonntag ein Auftritt von The Crowns featuring Matthew James sowie eine große Abschlussshow. Der Eintritt in die Gärten ist frei. Für ein bargeldloses Erlebnis werden alle Getränke mit Weinmünzen bezahlt. Wein wird ausschließlich glasweise ausgeschenkt und Besucher können eine Festival-Weintasche für 26 Euro erwerben. Sie enthält 24 Weinmünzen und ein Souvenirglas zum Mitnehmen, also nix wie hin zum Delicata Classic Wine Festival.

Stammhörer werden es wissen, Malta ist auch als Filmproduktionsort sehr beliebt. Der Debütfilm des maltesischen Filmemachers Joshua Kassar Kaspar, Der Diebstahl des Caravaggio, wird nach der Sicherung des Vertriebs in Nordamerika über führende digitale Plattformen ein großes neues Publikum erreichen. Der packende Kriminalroman folgt dem Wärter Orpheus, dessen Leben völlig auf den Kopf gestellt wird, als er entdeckt, dass ein unbezahlbares Meisterwerk von Caravaggio während seiner Aufsicht verschwunden ist. Die Produktion wurde vollständig in Malta auf 35mm Film gedreht. Der Film bietet eine beeindruckende lokale Besetzung mit Paul Kissaun, Elektra Anastasi, Peter Galea und Nasi Kalamata sowie dem britischen Schauspieler Robert Gose. Der von Valletta Pictures produzierte Film feierte letztes Jahr im Wettbewerb des Mediterranean Film Festivals Premiere und tourte anschließend erfolgreich durch internationale Festprogramme. Er wurde seither auf dem Toronto International Film Festival, dem Europäischen Filmfestival in Abu Dhabi und dem Art Film Festival gezeigt. Weitere Vorführungen in den USA und Kanada sind geplant. Nach der Veröffentlichung in Nordamerika wird Der Diebstahl des Caravaggio seine internationale

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Ihr könnt schreiben an chapri@radiojoystick.de. Das schreibt sich chapri@radiojoystick.de oder per Post an das Postfach 525 in 555 2 sowieso Bad Kreuznach. Und hier geht's weiter mit Emma Peer und Graffiti Gansalfs. Viel Spaß hier bei der Charlie Prince Show mit Emma Peer.

Und nach diesen relaxten Sounds von Emma Pea mit Graffiti Gandalfs wird's wieder Zeit für einen Remix und eine Extended Version. Hier ist Mercer mit Your Love.

Die nächste Dame kennt ihr, aber ihr kennt nicht diese Version. Janet Jackson mit When I Think of You im D- und G-Elixier-Edit. Viel Spaß!

Und weil ihr das ja alles kennt, kann ich schon mal reinlabern und einiges über Jung B erzählen. Der nette Kerl hat einen geilen Sound und der Sound des in Los Angeles lebenden Künstlers und Produzenten wechselt mit Einflüssen aus 90er Jahre Anime und Videospielen. Zwischen 70er Jahre Funk und Disco, Smooth Jazz und Oldschool Hip-Hop. Young Bae hat vor über einem Jahrzehnt den Aufstieg des Future Funk eingeläutet und Young Bae kann auf einen umfangreichen Katalog mit 9 Alben zurückblicken, darunter sein Groove Continental, auf dem er zahlreiche Stars einlud, zum Beispiel Nile Rodgers, Channel Tress, Alvonation und Pink Sweat. Und hier ist Young Bae mit einem ganz fantastischen Remake eines Cyrell-Hits, nämlich Young Bae mit Satisfy.

Soweit also Jung Bae. Und die Sendung hat mit einem Instrumental angefangen, also hören wir sie auch mit einem Instrumental auf. Und das ist nämlich eine Version von Chicks I Want Your Love, nämlich der Brass Lamp Instrumental Mix. Viel Spaß noch mit diesem Lied. Ich sage danke fürs Zuhören. Tschüss, bye bye, bis zum nächsten Mal.

Ja, hallo am Sonntagnachmittag. Hier bei uns bei Country Road 58 geht's wieder weiter. Natürlich mit der Country Road. Ja, die Country Road bei Country Road 58 jeden Sonntag um 17 Uhr. Heute mal so ein bisschen auch was Älteres mit dabei. Ein bisschen Bluegrass ist mit dabei. Ja, mal gucken, was wir alles so rausgesucht haben. Schöne alte Songs haben wir auch rausgeholt. Und ein paar neue sind natürlich auch wieder mit dabei. Mein Name ist Frank Zahmer, The Old Man on the Radio. Ich sage erstmal herzlich willkommen hier bei uns bei Country Road 58. Und grüße auch die Hörer auf den anderen Stationen, wo wir mit zugeschaltet sind. Schauen wir mal, was der alte Mann im Radio wieder so alles rausgesucht hat, gell?

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Brad Paisley hat am Freitag auch schon wieder einen neuen Song auf den Markt gebracht. It's Still Goodbye heißt er. Und er hat ja auch jetzt am Freitag sein neues Album Tacklebox One auf den Markt gebracht. Es sind 13 wirklich schöne Titel drauf. Und auch dieser Titel It's Still Goodbye ist auf diesem Album mit drauf.

Hugh Brett Paisley aus seinem aktuellen neuen Album Tacklebox One. Der nächste Song, der müsste eigentlich jeder kennen. Im Original heißt er ja Don't Let Your Babies Grow Up to Be Cowboys. Ja, von Waylon Jennings und Willie Nelson gesungen. Es gibt zwei Mädels, die heißen Abby Cohn und Madison Kotzek und die haben am Freitag auch eine Version rausgebracht von diesem Titel, haben den aber etwas umgenannt, denn bei den beiden Mädels heißt der Titel tatsächlich Don't Let Your Cowboys Grow Up to Be Babies. Hier sind die beiden.

Abby Coon und Madison Kozak, Don't Let Your Cowboys Grow Up to Be Babies. Eine ganz andere Nummer, aber toll gemacht. Finde ich prima, haben die Mädels schön gemacht. Hier kommt ein bisschen was Älteres. Wilson Benjo Coo.

Midnight on the Highway, Wilson Benio Co. Ganz neu auf dem Markt ist auch Chaparral, Saladay und Jesse Woods zusammen mit dem Titel Two Steps Closer. Ja, dann kommen wir zwei Schritte näher, bitte.

Ja, so eine schöne Nummer. Chaparral, Saladay und Jesse Woods. Coole Nummer. Ja, die nächste Künstlerin, das ist schon wirklich verdammt viele Jahre her, nämlich 1978. Ja, ich muss ganz ehrlich sagen, in der Zeit, da war man wirklich froh, auch mal ein Mädchen, ja, also eine weibliche Country-Sängerin im Radio zu hören. Mittlerweile, jetzt heutzutage, hält sich das mit den neuen Songs, die jede Woche neu produziert werden oder freigegeben werden in Sachen Country-Musik, da ist das momentan so gut 50-50, also 50% Herren, 50% Mädels. Und ja, damals, wie gesagt, da war man froh, wenn es mal eine Billie Joe Spears gab mit ihrem 57 Chevrolet.

Ja, verdammt lang ist es her. Billy Joe Spears, 57 Chevrolet. Wirklich eine tolle Nummer von damals. Scotty McCreery hat auch am Freitag einen neuen Song auf den Markt gebracht. Been a Good Run.

Emmylou Harris mit ihrem Heartbreak Killer, auch eine wirklich coole, tolle Nummer. Der nächste Titel, der ist schon richtig, wirklich richtig alt. Misty heißt der. 1975 kam dieser Titel Misty durch Ray Stevens mal so richtig zum Erfolg. Und der Titel lief sogar bei uns hier in Deutschland in den Radiostationen auch wirklich rauf und runter. Und in England war er sogar damals, 1975, in den Top 40, in den Charts gewesen. Der Originaltitel stammt aus 1954, auch schon wieder verdammt lange her. Aber erst Ray Stevens hatte das Ding dann richtig aufbereitet, davon ja so gesehen einen Country-Song gemacht. Und das Ding ging dann damals durch die Decke. Ein paar Jahre später tauchte dann ein Bluegrass-Sänger auf, nämlich der Don Rigsby. Und der nahm sich diesem Titel Misty auch nochmal an und machte davon eine ganz hervorragende Bluegrass-Nummer. Hier ist er, Don Rigsby, Misty.

Tju, ein bisschen Blut, das muss heute auch mal sein. Alison Krauss, Too Late to Cry. Musikwunsch. Musikwünsche haben wir auch. Ein Musikwunsch ist reingekommen von unserem Niki. Niki aus Stuttgart. Und Niki sorgt auch mal dafür, dass wir richtig schöne alte Songs mitspielen. Das macht der Niki immer richtig gut. Musikwünsche sind natürlich für diese Sendung sehr erwünscht und auch erbeten. Und das Ganze bitte aber nur per E-Mail über folgende Adresse. music@studio-hannover.com. Nochmal, music@studio-hannover.com. Nicht vergessen, wir schreiben Music in der englischen Schreibweise. So, der Niki hat sich einen schönen Titel gewünscht von Roger Miller. Haben wir was gefunden? Walking in the Sunshine.

Roger Miller, Walking in the Sunshine. Coole Nummer von damals. So, Alan Jackson hat ja vor 14 Tagen sein letztes richtiges Bühnenkonzert gegeben. Danach musste er eben krankheitsbedingt aufhören. Er will aber weiterhin noch Musik machen, hat er versprochen. Und dieses gesamte Abschlusskonzert wird es am Ende des Jahres, also Ende Dezember, wird es das als DVD zum Video angucken und wohl auch als normale CD geben. Da wird man so nochmal alles mitbekommen. Also ist ja ein Live-Album und sind wir mal gespannt. Da waren ja viele Leute dabei, also alles, was Rang und Namen hat, war ja bei dem Abschlusskonzert mit dabei. George Strait und Carrie Underwood und wie sie alle hießen, Lady Wilson. Viele andere waren mit dabei und war ja wirklich eine riesengroße Sause, die da gemacht wurde. 80.000 Zuschauer im Nissan Stadium in Nashville haben das Ganze damals live verfolgt und auch im US-Fernsehen wurde das übertragen. Sind wir mal gespannt. Also ich freue mich drauf, wenn das kommt. Ich werde es mir also auch organisieren und auch für uns hier fürs Studio. Gucken wir mal. Hier ist Alan Jackson mit einem etwas älteren Titel After 17.

Ja, der gute Alan Jackson. Emily Ann Roberts hat auch schon wieder einen neuen Song auf den Markt gebracht am Freitag. Und zwar zusammen mit dem Ian Manzig. Jack and Jill Daniels heißt der Titel.

Hallo und herzlich willkommen beim Radio Satzzentrale Retro und Radio Club 45 zur neuen Ausgabe der Golden 60s. Ich spiele heute die Hits aus dem Monat August 1965. Wir starten heute mal mit einem Viererblock. Als da wären Wayne Newton mit Summer Wind, Platz 74 in den USA. The Birds, All I Really Want to Do. Platz 9, ein Top 10 Hit in den USA. Dave Berry, This Strange Effect. Platz 30 in Großbritannien. Und die Everly Brothers, I'll Never Get Over You, Platz 26 in den Niederlanden.

Den Everly Brothers folgen die Lords, deutsche Beat- und Rockband, die 1959 in Berlin gegründet wurde und als eine der dienstältesten Rockformationen der Welt gilt. Es ist ein Original-Lord noch mit dabei. In den 1960er Jahren feierte die Gruppe ihre größten Erfolge. Gegründet 1959 von Lord Uli Günther als Skiffle Lords in Berlin, benannten sie sich an Silvester 1962 in The Lords um. Zwischen 1965 und 1969 stürmten sie mit englischsprachigen Hits wie Poor Boy, Shaking All Over, Have a Drink on Me und Gloryland die deutschen Charts. Wer erinnert sich nicht. Im Jahr 1967 spielten sie als erste westeuropäische Beatband hinter dem Eisernen Vorhang, unter anderem im Legia-Stadion in Warschau vor 25.000 Zuschauern. Das war schon was, ne? Eiserner Vorhang sagt euch was, denke ich. Die Band steht auch nach weit über 60 Jahren immer noch auf der Bühne und veröffentlicht weiterhin Musik. Ihr erster Chart-Hit in Deutschland gelangte auf Platz 11 und der heißt Shaking All Over You.

Der erste Hit der Lords in den deutschen Charts. Jetzt der nächste Viererblock für euch. Freddy Cannon mit Action, Platz 10, USA. The Kingsman, Annie Fanny, Platz 29 in den USA. The Kings, See My Friend, Platz 15 in Großbritannien. Und Elvis Presley, Slowly But Surely. Der Titel ist von der EP Tickle Me und dieser schaffte es bis auf Platz 87 in den USA.

Nach Elvis hören wir jetzt die OJs, amerikanische R&B- und Soul-Gesangsgruppe, die in den 1970er Jahren zu den prägendsten Vertretern des Philly Soul gehörten. Gegründet wurde dieses Ensemble bereits im Jahr 1958 in Canton in Ohio, erlangte weltweiten Ruhm als The Triumphs and the Mascots, gaben sich 1963 den Namen OJs. Die Gruppe feierte insbesondere in den 1970er Jahren zahlreiche Charterfolge in den US Top Ten. Ihre letzte Träne weinten sie auf Platz 99 der US-Charts. Vielleicht sogar deshalb, weil es nur zu Platz 99 gereicht hat. 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

Little Caesar and the Consuls, My Girl Sloopy. Little Caesar hat zumeist mit den Romans seine Chartplatzierungen erreicht. In diesem Fall mit den Consuls auf Platz 57 in den US-Charts. Tom Jones, What's New, Pussycat, Top 10 Hit. 10 in Großbritannien. Jetzt haben wir nochmal die Kings mit Who'll Be the Next in Line. Platz 39 in den USA und Ole and the Janglers mit Satisfaction. Die haben allerdings keine Chartplatzierung mit dem Titel erreicht. Einem Titel ursprünglich von den Rolling Stones. Aber jetzt erstmal Little Caesar und My Girl Sloopy.

Satisfaction in diesem Fall von Ola and the Janglers, einer Band aus Schweden. 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

Jetzt machen wir weiter mit Sonny and Cher und I Got You, Babe. Sonny and Cher, amerikanisches Pop-Duo, das aus Sonny Bono und seiner damaligen Ehefrau Cher bestand. Die Musikgruppe feierte insbesondere in den 1960er und 1970er Jahren Erfolge im Bereich des Folk-Pop und verkaufte im Laufe ihrer Karriere über 80 Millionen Tonträger. Gegründet wurde das Duo 1964, also dieses Gesangsduo, nicht Sonny und Cher, das war ja ein Ehepaar. Und aufgelöst hat sich dieses Gesangsduo 1977. I Got You, Babe erreichte 1965 weltweit den Platz Nummer 1 in den Charts und selbstredend in den USA. Es war ihre Debüt-Single. Weitere bekannte Songs: The Beat Goes On, Little Man und Baby Don't Go. Das erste Lied, das ich von denen hörte, war Little Man. Aber jetzt haben wir I Got You, Babe.

Unser nächster Viererblock besteht aus folgenden Bands: The Sorrows mit Take a Heart, Platz 25 in Großbritannien. Anschließend nochmal Elvis von der EP Tickle Me, ihr wisst, Platz 87 in den USA. Dirty, Dirty Feeling. Danach Charlie Rich mit Mohair Sam, Platz 17 USA. Und dann nochmal Cher, All I Really Want to Do. Naja, Cher, wisst ihr Bescheid. All I Really Want. Den Platz werde ich euch gleich noch nachliefern. Aber erstmal The Sorrows und Take a Heart.

Ja, das war noch einmal All I Really Want to Do, diesmal von Cher. Und damit kam sie auf Platz 9 in den US-Charts. Also ein Top-10-Hit, besser platziert als die Birds. Die haben wir ja vorhin schon mal gehört. Die Sunrays, ja, da war als ich das nachgelesen habe, da war ich doch einiges überrascht. Ich lese vor. The Sunrays, amerikanische Surfrock- und Popband aus Pacific Palisades in Kalifornien, die vor allem Mitte der 1960er Jahre aktiv war. Bekanntheit erlangte die Musikgruppe vor allem durch ihre enge Verbindung zu den Beach Boys. Die Band wurde 1964 von Murray Wilson gegründet, dem Vater von Brian, Carl und Dennis Wilson. Nachdem Murray Wilson von seinen eigenen Söhnen als Manager der Beach Boys entlassen worden war, formierte und managte er die Sunrays. 1964 traten The Sunrays auch als Vorgruppe für die Beach Boys auf. Die Band kam auf drei Chartplatzierungen. Eine davon, das war der erste Song der Band, I Live for the Sun, landete auf Platz 28 in den USA und den hören wir uns doch jetzt mal an.

Der folgende Viererblock sieht so aus: Cliff Richard and the Shadows, The Time in Between, Platz 20 in Großbritannien. The Contours, First I Look at the Purse, Platz 78 in den US-Charts. The Drifters, I'll Take You Where the Music's Play, Platz 85, USA. Und nochmal Elvis Presley, Knight Rider, Platz 87 in den USA. Cliff Richard macht den Anfang.

Bei The Fox Hunters handelt es sich um eine schwedische Beat- und Rockband der 1960er Jahre. Up on a Painted Ocean ist ein typischer Garage-Rock-Beat-Song dieser Ära. Die Band veröffentlichte drei Singles, konnte jedoch keine Chartplatzierung erreichen. Gleichwohl feiner Titel. Up on a Painted Ocean.

Gary and the Pacemakers eröffnet den nächsten Viererblock mit dem Titel Give All Your Love to Me und damit erreichten sie Platz 75 in den USA. The Honeycombs, That's the Way, 13 in Großbritannien. Johnny Tillotson, Heartaches by the Number, Platz 29 in den USA. Habe ich That's the Way 13 Großbritannien? Habe ich was Falsches gesagt, ne? Jo. Und The Sorrows, We Should Get Along Fine. Das ist die B-Seite der Single Take a Heart. Und die haben wir ja vorhin schon gehört. Gary and the Pacemakers.

Sorrows, we should get along fine. Lena and the Lee Kings, da haben wir wieder eine schwedische Pop- und Beat-Gruppe, die im Jahr 1964 in Stockholm gegründet wurde. Ihre größten Erfolge waren Stop the Music, das im Januar 1966 auf Platz 2 der schwedischen TOI Top Charts und im Sommer 1965 sogar zu einem Nummer 1 Hit in Finnland wurde. LOD Love on Delivery. Der Titel erreichte nur einen Monat nach Stop the Music die Spitze der schwedischen Charts, also so ganz unbekannt waren die in Schweden nicht. Allerdings der Titel Like a Rolling Stone, einem Cover, wenn ich recht orientiert bin, dann von Bob Dylan, erreichte keine Chartplatzierung. Und nun hören wir das mal.

Ich denke, ihr könnt euch schon auf den kommenden Dienstag freuen. Da gibt's mehr von diesen schwedischen Bands. Jetzt habe ich erstmal wieder einen Viererblock mit den Marvelettes. Danger, Heartbreak, Dead Ahead. Platz 70 in den USA. Nochmal Elvis, Put the Blame on Me, Platz 87, wisst ihr schon. The Walker Brothers, Make it Easy on Yourself. Und damit gelangten sie auf Platz 2, einem absoluten Top-10-Hit in Großbritannien. Und die Hitmakers aus, ich meine Dänemark, Back in USA, allerdings ohne Chartplatzierung. Erstmal die Marvelettes.

Ja, Back in the USA, ursprünglich von Chuck Berry. The Five Impressions, amerikanische Garage-Rock- und Rock'n'Roll-Band, die kurz nach ihrer Gründung in The Five Emprees umbenannt wurde. Die Band formierte sich im Jahr 1961 unter Highschool-Freunden in Benton Harbor im Bundesstaat Michigan. Den Namen Impressions konnten sie sich nicht geben, da es bereits eine Band gleichen Namens mit Curtis Mayfield gab. Kurze Zeit danach dann eben The Five Impressions und wie gehabt in der Folge The Five Emprees. Der bekannteste Titel der Band ist Little Miss Sad. Der landete auf Platz 56 in den US-Charts und genau den habe ich jetzt für euch.

Nach einem kommentierten Hit kommt wieder ein Block. Vierer, also eigentlich sind es fünf, aber wir haben jetzt auch schon 17:44 Uhr, also ich werde es wahrscheinlich gar nicht mehr alles spielen können. Ein Titel, den ersten, den ich jetzt für euch habe, den haben wir schon mal gehört, nämlich Satisfaction und diesmal im Original. Platz 1 weltweit, The Rolling Stones. Anschließend Bob Dylan, Like a Rolling Stone. Platz 2 in den USA. Bobby Blue Band, These Hands, a Small, Big, Mighty. Platz 53 in den USA. Und dann nochmal Donovan mit Universal Soldier. 12 in Großbritannien. Erstmal hier jetzt den Hammer-Hit der Rolling Stones, Satisfaction.

Ja, ihr Lieben, das war's eigentlich schon. Jetzt kommt wieder einmal der bekannte Abgesang. 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Ich wünsche euch ein wunderbares Wochenende. Schützt euch ein bisschen vor der Hitze, cremt euch auf jeden Fall vernünftig ein und sorgt dafür, dass ihr genug zu trinken habt. Dann sollte es auch ein sehr angenehmes Wochenende wäre. Alles andere wäre schade. Ansonsten, ja, was kann ich denn sonst sagen? Und dann anschließend einen guten Start in die neue Woche. Ich verabschiede mich jetzt und sage Tschüss bis nächsten Freitag oder Dienstag, Mittwoch, egal. Ich bin öfter zu hören.

So, dann hoffe ich, habe ich jetzt den letzten Haken gesetzt. So, wunderschönen guten Abend für alle, die etwas später dazu gekommen sind. Schön, dass ihr da seid. Wie schon erwähnt, ich, die Sabine, begleite euch auch heute Abend wieder, bis es dunkel wird, durch den sommerlichen Abend, auch hier aus Bayern. Grundsätzlich die Sendung ohne Uhrzeit, ohne Datum, ohne Wetterbericht, ohne Nachrichten, ohne alles, sogar auch ohne Konzept. Das existiert eigentlich immer, wird dann über den Haufen geworfen oder vom Winde verweht, wie es gestern Abend bei einem Windstoß, als ich am Boden rumkrabbelte und irgendwelche Stecker hin und her gemacht habe. Ja, die liegen da. Also sie lagen da und ich habe sie natürlich und keine Zeit gehabt, sie zu sortieren. Von daher nehmt das, was ich für euch habe. Ich würde mir sagen, so schlecht ist es nicht. Spontan ist oft gar nicht mal so schlecht. Michael Holm, wo ist mein Geburtstagskalender? Mit dem war irgendwas. Der macht heute den Opener und er möchte mit uns eine Party feiern.

Naja, das war jetzt wenig beschwinglich, wenn auch nicht immer sämtliche Wochen zum Party machen geeignet sind, aber das können wir doch bedeutend besser, da bin ich ja mal ganz, ganz sicher. Freitagabend, meine Zeit, this is my time, Sabines Wochenende.

nichts ist, wenn man alles umgestellt hat, hier auf die Schnelle noch gestern Abend, da sucht man die Knöpfe, die eigentlich rechts vor einem waren, sind jetzt links neben einem. Aber gut, das wird alles mit uns heute Abend ein sehr bezaubernder Abend werden. Da bin ich mal relativ sicher. Genau. Für den Fall, dass ihr mich nicht hören könnt, ist das Pech für die, die mich jetzt nicht hören können. Ich weiß es nicht, wer es alles ist. Da gibt es wohl leichte technische Verteilstörungen. Kann ich nichts dafür? I do my very best. However, was habe ich hier? Ein paar Lieder habe ich noch dabei und dann Aufzeichnungen fallen aus wegen Wind. Hier habe ich noch meine Zettel. Ich suche, ich organisiere mich. Es war jetzt aber auch viel zu tun hier in den Minuten.

schick geworden. Das muss man zugeben, oder? Ich bin ja nicht der Freund von diesem deutschen Cover. Das ist die deutsche Version von. Das bin ich ja nicht, aber das ist tatsächlich irgendwie schön geworden. Wenn sie dann immer so mit dem Kopf ein bisschen zur Seite geht, mag sich das anders anhören. Die Geburtstagskinder, die ich hier mitgebracht habe, oder teilweise zumindest, Ina Müller, der Woche natürlich, Ina Müller, Stephanie Hertel, oh, Mick Jagger, den habe ich fast übersehen. Naja, Marco Angelini, Johnny Hill. Dann, was habe ich denn noch? Ah ja, Veronika Fischer, ziemlich deutsch, oder? Mark Marshall, Michael Holm, Martina McBride, das ist mir gestern Abend noch eingefallen. Chris Howland, Kate Bush, wer hat denn heute alles? Isabel Varell, ja, so ein Zufall, aber du gehst mir nicht mehr aus dem Kopf.

Jetzt war ich ein wenig abgelenkt. Schöne Grüße gehen hinaus nach da draußen an alle, die ich jetzt einzeln nicht aufzählen kann, weil mir die hier sonst zu singen anfangen. Und dann rollen die Leute wieder mit den Augen. Ihr seid alle gegrüßt.

So, Sabine, jetzt nimmst du dir die Zeit, du bist eh schon drüber, und sagst einmal schön Grüß Gott zu allen. Ein wunderschönes Grüß Gott an die Katrin, an den Ernst, an den Matthias samt Familie, an den Jürgen, an die Jessie, an den schweigsamen Pino, Uwe und Susanne, an den Stefan, Sascha, Tina, weiß ich noch nicht, ob sie schon daheim ist, an den Danny, an den Andi, an den Micha und an meine liebe Familie. Und wisst ihr was? Da ist hoher Besuch da. Hoher Besuch aus Berlin. Mhm. Micha, da hättest du fast mitfahren können. Der ist mit dem ICE die Tage hier angekommen. Mein Lieblingsneffe Kunststück. Es ist der einzigste. Hallo Fabian, ich hoffe, dir geht es gut. Deine Mutter, sprich meine Schwester, hat vor Tagen einen Musikwunsch platziert, gell? Und hat gesagt, das könntest du tatsächlich spielen, das ist so ein toller 80er, der ist untergegangen. Eigentlich wollte ich die Sprachnachricht einfließen lassen hier, aber die ist so bayerisch, die verstehe kaum ich. Hubert K., Engel 07.

Und dann hat sie sich noch einen gewünscht und den erfülle ich ja auch gleich im Anschluss, weil es so eine Liebe ist. Und weil wir meinen Schwager damit ein bisschen aufziehen können, aufziehen, ärgern, mache ich ja ganz gern. Mache ich ja ganz gern, weil das ist ja so ein Franke, gell? Mein Schwager ist ein gewachsener, stämmiger Franke, der eine davon. Und unser Standardaustausch, Vokabeln sind, dass ich sage, was hat er gesagt? Was hat er gesagt? Naja, die ganze Familie irgendwie international. Und aus diesem Grund hat sich mein Schwesterherz gewünscht. Anscheinend haben die auch Kommunikationsprobleme. Den Wolfgang, den Ambros. Du verstehst mich nicht. Geh, du schaust nur blöd. So war das natürlich nicht gemeint.

So, ich habe lange überlegt, ob ich diesen Programmpunkt diese Woche bringe. Und ja, ich bringe ihn. Einige von euch kennen mich, einige von euch wissen es, dass ich diese Woche meinen Hund habe gehen lassen dürfen müssen sollen. Die Susi. Da Sabines Wochenende schon immer irgendwie große Größen noch einmal geehrt hat, wird auch heute Sabines Wochenende eine ganz, ganz große ehren. Die Susi, meine Susi, kam vor 2 Jahren aus dem Tierschutz zu mir. Ein älterer Hund mit 9,5 Jahren kam sie zu mir. Sie hatte gesundheitliche Baustellen. Unter anderem war sie an Krebs erkrankt. Die Susi war ein ausgesprochen toughes Hunderl. Die hat sich von nichts und niemanden aus ihrer Ruhe bringen lassen. Sie war souverän. Sie war hier im Viertel bekannt als die Grand Madame, weil sie über allem stand. Es war ihr egal, wenn sie angekläfft wurde. Es war ihr eigentlich alles egal, weil sie hat dann gesagt, ja, dann halt nicht, du Depp. Die Susi hat auch die Youngsters zur Raison gerufen. Sie war auch bekannt als der Fräulein Rottenmeier hier im Viertel, wenn sie die Youngsters wieder eingebremst hat. Die Susi war sehr, sehr bescheiden. Wenn wir shoppen gingen, das hat sie genossen und ich erst hinten dran an der Leine. Wenn sie in diesen Hundeschubladen alle möglichen Leckerlis, das Beste, nur das Beste, aber immer nur eins genommen hat. Die Susi hat mich oft zum Lachen gebracht. Die Susi war auch immer Teil dieser Sendung, denn sie lag meistens rechts von mir auf ihrem Plätzle. Und zu den undenkbarsten Zeiten ist ihr eingefallen, dass sie jetzt auf ihrem Knochen rumnagen muss oder niesen oder sich schütteln. Sie war immer Teil dieser Sendung, meine Susi. Die Susi und ich, die Susi hatte einen wahnsinnigen Rahmen. Also, die Jungs haben schon immer nach ihr geschaut. Auch die klitzekleinen, die ihr bis zum Knöchel gegangen sind. Die mochte sie besonders. Ja, meine Susi, am Montag war ihr Weg hier zu Ende. Ich bin mit ihr gemeinsam gegangen und hab wirklich eine wunderschöne Erinnerung an diese 2 Jahre. Ich habe auch ein Lied für sie rausgesucht. Die Susi hat gern ruhige Musik gehört. Wahlweise haben wir uns liebend gern gemeinsam Country-Musik angehört. Country im weitesten Sinne habe ich für sie herausgesucht. Der ist für Susi. Over the Rainbow. Music, Travel, Love.

Susanna. Die Susi, immer ein Teil dieser Sendung gewesen und wird es auch weiterhin bleiben. Und wenn sich das jetzt vorhin relativ easy angehört hat, was ich da so von mir gegeben habe, weil ich es stumpf abgelesen habe. Alles andere, dieses, was ich sonst immer mache, frei von der Leber weg in diesen Nachrufen, wäre, hätte nicht funktioniert. Also stumpf abgelesen, das ging dann. Denn was zurückbleibt, wenn wir sie gehen lassen, bleibt hier immer eins.

Bad Fallingbostel. Ich habe 4 Jahre gebraucht, um mir zu merken, dass du am Ende der Welt in diesem Hordernsdorf wohnst. Dann bist du in diesen Vogelpark gezogen. Und jetzt soll man das wieder merken. In meinem Alter. Ah ja, könnte schwierig werden. Aber wenn du mir jede Sendung sagst, irgendwann, da hat darauf meine Lehrer schon gehofft. Irgendwann bleibt's hängen.

Dieser Carsten, den ich da gerade gegrüßt habe, der ist heute maßgeblich mit an der Playlist beteiligt. Das kann ich euch erklären, auch warum. Erstens ging es mir ja aus den genannten Gründen diese Woche nicht wirklich gut. Zweitens kam es für mich deshalb trotzdem nicht in Frage, dass mir die KI eine Playlist erstellt. Und drittens habe ich dann zu Carsten gesagt, schmeiß mir ein paar Lieder her. Für den Fall, dass mir nichts einfällt. Das hat er gemacht. Unter anderem, also er hat gleich, wenn ich eine Restall-Sendung machen würde, also angenommen, ich würde dienstags eine Restall-Sendung machen, rein theoretisch, alle 14 Tage ungefähr, dann wäre die, da wären jetzt schon einige auch noch drin. Und unter anderem hat er den hier rausgesucht.

Die Tanja ist unterwegs. Die Tanja ist unterwegs von München hinunter in den Bayerischen Wald und da soll ich sie grüßen von ihrem Lieblingsmann, ihrem einzigsten, dem Matthias. Passt du gut auf beim

0: Der gute Maxi Priest. Mhm. Du, Carsten, ich habe hier Ausgehtipps für dich. Weißt du, wo Egenpostel ist? Da musst du mal ein bisschen gucken in dem Umfeld. Da gibt es schicke kleine Kneipen auf den Dörfern. Mhm, vielleicht gibt es die sogar noch. Also guckst halt einfach mal. Und dann muss ich euch jetzt was erzählen, was mich tatsächlich diese Woche aus meinem tiefen Loch herausgerissen hat. Nämlich, also wir haben Sommer, da sind wir uns wahrscheinlich alle miteinander im Einigen. Im Einigen? Nein, da sind wir uns einig. Es ist Sommer, es ist heiß. Und ich habe euch doch schon mal erzählt, dass ich hier in diesem Frankenland so ein Mädchen gesehen habe, die da in ihrer kurzen Hosen mit diesen Overknee-Stiefeln in Lack. Ein Schulmädchen, kein einschlägiges, nein. Also, es wurde getoppt. Es wurde getoppt. Also erstens von dem Reisenden, der da in der Bahnhofsgegend mit seinem Koffer rumirrte, Klapperl, Latschen und weiße Kniestrümpfe. Das war kurze Hose natürlich. Natürlich. Das fand ich schon augenscheinlich etwas merkwürdig. Aber dann kam wieder ein Youngster. Wieder ein Mädchen. Wieder kurze Hose, weil immer noch Sommer. Und ihr kennt doch diese Winterschuhe, diese ganz großen, diese, früher hat man Moonboots dazu gesagt, wie die heute neudeutsch heißen, weiß ich nicht. Mit Fellbesatz, also so diese richtig, die, wenn man anguckt, wo man schon warme Füße hat. Die hat sie angehabt. Da fällt da nichts mehr ein, gell? Ja, Sightseeing in Franken.
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Und da weiß ich doch, wer jetzt wieder mit den Augen rollt, nämlich der Micha in diesem Berlin, der nicht genug Sommer haben kann und den es aufregnet, wenn es wenn das nasse Zeug kommt. Micha, komm mal nach Bayern. Hier ist alles trocken. Einfach nur trocken und wir hätten gern Regen. Wirklich. Wir, die Tiere, die Bauern, eigentlich alle.

Und das ist noch so einer von diesem Carsten ausgesucht. London Beat, You Bring On The Sun. Ich sah dich immer nur im Regen, Carsten. Böse Frau.

zu früh. Zu früh, Sabine, du bist wie immer zu früh. Wisst ihr, was mich aufregt? Also, es gibt ja so Leute, die behaupten nach wie vor, dass wir keinen Klimawandel haben, gell? Ja, kann man machen. Kann man machen. Ich bin dann so jemand, der dann einfach lächelt und sagt, ja, schwimm weiter. Und, also eigentlich, ja, ich weiß nicht, ob es irgendwer mitkriegt, dass Europa brennt, dass die Wälder abbrennen und, ach, ich wollte dieses Sprichwort noch raussuchen. Das hat mir Oma immer gesagt, zu fällen einen schönen Baum bedarf es einer, kaum doch warten. Ja, das suche ich noch, das werde ich jetzt googeln. Fakt ist, unsere Wälder brennen, die wir dringend brauchen für unser Dasein. Also bitte, bitte, bitte parkt euer Auto auf dem Asphalt und nicht irgendwo und schmeißt man nichts raus. Gar nichts. Keine Kippe, kein Glas, ihr nehmt alles wieder mit nach Hause.

Lied, das an Aktualität wahrscheinlich nie verlieren wird und eigentlich traurig. Eigentlich traurig, dass dieses Lied heute noch genauso populär ist, rein vom Thema her, wie damals in 81. Wahnsinn, oder? Sollte man mal drüber nachdenken. Bis dahin, du musst nicht alles sagen. Bis dahin grüßen wir mal an den Mr. an den König der, der Reha-Einrichtungen. Ich hoffe, da stehen noch alle Geräte und die Krankenschwestern haben noch nicht mit den Augen gerollt und warten auf deine Abreise. Hello, Thomas!

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2: Wer jetzt gedacht hat, gell, dass das muss das Original sein, hat sich getäuscht. Brooke Benton und Dinah Washington haben das Ding 1900 für die Youngsters da draußen, 1960 veröffentlicht. Davor im Jahre 58, wieder 1900. Da war Priscilla Bowman mit dem auf den Markt gekommen. Und wer natürlich da sofort den Shakin' Stevens im Kopf hatte, ja, der wird jetzt erst recht ein Déjà-vu haben.

wo sie nur immer diese ollen Kamellen her hat. Das kann ich euch sagen von meiner Festplatte. Das kann ich euch sagen, definitiv. Jackie Wilson, 1959. Und wer jetzt wieder diesen Shakin' Stevens auf dem Schirm hatte? Ja, der ist halt in den 80ern mit einigem da ums Eck gebogen und hat's gecovert. Das war dann immer die englische und die noch englischere und die Shakin' Stevens Dingsbums Version. Natürlich. Aber Sabines Wochenende wäre nicht Sabines Wochenende, wenn sie ihn denn dann nicht jetzt endlich, nachdem sie ihn schon zweimal angetatscht hat, da ist er für alle Fans von Mr. Shakin' Stevens in der XL-Variante. Und ich muss euch sagen, eine so mega geile

Die habe ich extra gewählt für den 20-Uhr-Cut, der jetzt gleich stattfindet. Na, weil ich doch so gern dann drauf quatsche. Ich bin ja der Meinung, dass diese Maxis nur deshalb gemacht wurden, damit man was zum Draufsappeln hat. Hundertprozentig. Die wussten schon, dass ich irgendwann mal Sabines Wochenende moderieren werde und dann was braucht zum 20-Uhr-Cut, wo ich dann einfach, ja, nicht da einfach zwischen den Liedern auf Wiedersehen sagen will. Das mag ich sowieso nicht gern. Na gut, wollen wir singen lassen, den guten alten Shaky. Jetzt ist er gleich soweit. Achtung.

Ein herzliches Dankeschön an all die Stationen, die ich jetzt hoffentlich gleich trennen werde. Den Überblick verloren. Und Pino, hör mir auf, irgendwelche Sachen in die Ostsee zu werfen, dass da ständig diese Wale angetuckert kommen. Das geht doch nicht. Das kannst du doch nicht machen. Free Willy. Ich wünsche euch ein schönes Wochenende. Bis zur nächsten Woche.

Was ich ganz vergessen habe zu sagen, natürlich bin ich immer ein bisschen traurig, wenn wir uns um 20 Uhr von ein paar Stationen trennen müssen. Natürlich! Nicht, dass das falsch rüberkommt. Aber wenn ihr geht, macht Platz für die anderen. Du bist so böse, Sabine. Ja, das darf ich sein. Das darf ich sein. Ich habe eine Ausnahmewoche und drum darf ich das sein. Aber letztendlich ist es ja doch so, dass mein letztes Lied zu den ersten zwei Stunden immer den Scheidenden gilt. Jetzt halt die Klappe. Wirklich? Ja. Bereite dich mal vor auf die nächsten zwei Stunden, weil die Leute erwarten ja irgendwie was von dir.

Und zweite Hälfte, zweite Runde, Sabines Wochenende, immer freitags ab 18 Uhr übrigens schon. Gut, dass man eingeschalten hat, dass man zugeschalten wurde, dass man umgeschaltet hat. Mensch, schön, dass ihr da seid. Vielleicht habt ihr ja den einen oder anderen noch gekannt an der Ausgangstür. Wirklich? Nehmt Platz, er bedient euch. Ich habe natürlich wie immer nichts zu essen und zu trinken dabei. Ich zähle auf euch. Kann losgehen.

was habt ihr wie immer verpasst? Musik, wenig Gequatsche, den Nachruf auf meine Susi, die mich verlassen hat. Und der Kurt aus Berlin schreibt, er trinkt für mich mit, wenn ich nichts zu trinken dabei habe. Kurt, ich bin wirklich stolz auf dich.

0: Geht schon wieder nicht. Falscher Knopf gedrückt. Das Dolce Vita am Freitagabend. Unsere Zeit. Sabines Wochenende. Jeden Freitag für euch da. Komme, was wolle. Diese Sendung. Der Versuch, zurück zur Normalität zu finden. Ja, gut, dass ihr da seid und dass ihr mir dabei helft. Geholfen hat mir unter anderem diese Woche auch nochmal erwähnt der Carsten bei der Musikauswahl, weil ich alleine einfach überfordert war. Ausnahmsweise mal habe ich Hilfe gebraucht, gebeten und angenommen. Oh, Sabine, das sind ja gleich drei Sachen auf einmal.
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Der Kurt schreibt, er hat Getränke frisch aus dem Kühlschrank. Dann hat vorhin mal der Markus geschrieben, dass er irgendwie so Eiswürfelchen, da geht mehr Flüssigkeit drumherum, auch was Kühles nach dieser heißen Woche braucht. Ich würde es auch brauchen. Kurt, das bringt mir nichts, wenn du da in deinem Wortfindungsstörungen. Wenn du da in deinem Berlin dir was Frisches aus dem Kühlschrank holst, finde ich das wirklich sehr toll. Aber auch nur für dich. Wir werden ein Einzelgespräch führen müssen. Irgendwann, wenn ich in dieses Berlin komme.

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Und das war jetzt aber schon sehr wild. Ricky Martin legt noch einen nach. Hab ich dieses Lied gehasst damals, als ich in dieser Disco gearbeitet habe. Jeden Abend und jeden Abend und jeden Abend. Heute geht's einigermaßen. Lass man singen, lass man singen. Aber eigentlich singt er ja noch gar nicht, Sabine.

Habt ihr mich schon rascheln gehört? Also was macht man so im Hintergrund, während so eine Sendung läuft? Naja, es war ja so, dass ich diese Woche, also gestern, hier ein bisschen umbauen musste und dann die Fenster auf hatte, damit endlich auch Luft reinkam, weil wir einen ziemlichen Sturm hatten. Einen trockenen Sturm natürlich. Kein Regen, auf keinen Fall. Und dann hat sie mir das alles hier vom Tisch runtergeweht. Und jetzt liegt das alles auf einem Haufen und dann schaue ich so zwischen den Lidern auf diese Zettel drauf, was da drauf steht. Da habe ich jetzt zum Beispiel einen gefunden, da stehen Zahlen drauf. Das habe ich bestimmt einmal mit irgendeinem Hintergrund aufgeschrieben. Verschiedene Zahlen. Ich habe keine Ahnung. Ja, so mache ich das hier in den Pausen zwischen den Liedern. Des Weiteren bin ich krampfhaft versucht herauszufinden, warum ich kein Licht installiert habe gestern. Sachen gibt's. Ich sag's euch, das könnt ihr euch nicht vorstellen, was hier so alles passiert, wenn die Bayern der Meinung sind, sie müssen irgendwas umräumen, weil das so sein muss. Frauen, wenn Probleme haben, gibt's entweder einen neuen Haarschnitt, oder sie räumen die Wohnung um.

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1: Ein Schmankerl. Ein Schmankerl, wie man in Bayern zu sagen pflegt. Grace Jones.
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0: Sabine, hast du nicht mal was Altes?
1: Ja, freilich. Chris Howland.
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musste ich letztens eine Sendung hören. Habe ich. Also ich höre ja viele verschiedene Sendungen von meinen Kollegen und von den verschiedenen Stationen höre ich immer mal wieder irgendwo rein. Höre ich eine Sendung, höre ich den Moderator, wie er sagt, drei Viertel meiner Sendung, er hat über mich gesprochen, drei Viertel meiner Sendung würde man gut verstehen, den Rest übersetze ich. Könnt ihr mich verstehen? Könnt ihr mich eigentlich, versteht mich eigentlich irgendwer da draußen? Wenn nicht, sabineswochenende@hotmail.com.

Das hört sich in der Theorie ja ganz gut an, gell? Dich hat der Himmel geschickt und ich schicke dich nie mehr zurück. Da kenne ich Reisende, die sind auf ganz anderen, in ganz andere Richtungen unterwegs. Ich kann es euch sagen, wie es ist. Maite Kelly habe ich dabei. Maite Kelly hat da, es hört sich anders an, als es tatsächlich ist, eine wilde Nacht hinter sich. Die Maite. Wirklich. Darf man das schon sagen? Sabine Hochdeutsch. Darf man das schon sagen? Der Morgen danach. Maite.

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2: So, ihr Lieben, darf ich euch ein Lied vorstellen? Nämlich müsst ihr euch folgende Situation vorstellen. Diese Woche für mich ja ohnehin ein bisschen grenzwertig emotional. Sitze ich in der Früh so neben meiner Kaffeemaschine, dieses heilige Ding in den Morgenstunden. Guck so in meinem Handy, zack, hab ich eine Nachricht. Über Facebook natürlich, könnt ihr mich jederzeit erreichen. Mein Name ist Sabine Baumeister, könnt ihr quasi gucken. Ihr werdet mich finden, denn wer hat mich auch gefunden? Ein völlig fremder Mensch. Andi heißt er. Andi Frei hat mich gefunden, der angefragt hat, ob er mir sein neues Lied schicken darf. Schreibe ich so zurück? Ja, sehr gerne. Dann hat er mir das geschickt, dann habe ich da hineingehört und habe zurückgeschrieben, das spiele ich heute Abend. Erstens, ein sehr schicker Song, finde ich. Zweitens, ein sehr toller Text, finde ich. Und drittens, passt er in meine Woche, in mein Wochenende, in diese Woche grandios hinein. Der Titel heißt Ein Freund wie kein anderer. Was hat er denn mit diesem, bewegt sich die Single? Ich habe hier so ein Blatt Papier mir ausgedruckt, wo das alles draufsteht. Muss ich jetzt so ein bisschen schnick, schnack, schnuck. Spickern. Moderner Deutschrock und zwischen modernem Deutschrock und emotionalem Popschlager. Ein Freund wie kein anderer. Wenn man da reinhört, dann merkt man das, also dann hat man irgendwie den Text sofort parat im Kopf. Also nicht, dass man auswendig kann, sondern man kann ihn fühlen. Also ich kann ihn fühlen. Und deshalb habe ich mir den auch sofort herausgepickt. Er ist flott, mir gefällt er einfach. Also, wenn ich das sage, mag das was heißen, weil ihr wisst, ich habe es mit Deutsch nicht. Mit diesem Lied, Andi Frei, ein Freund wie kein anderer, möchte ich auch gleichzeitig, also dieses Lied natürlich schick, toll, hier jetzt gleich präsentieren und gleichzeitig nochmal nach da draußen schicken, ein herzliches Dankeschön. Ein herzliches Dankeschön an die Menschen, die exakt in dieser Woche gewusst haben, wie man mich lässt oder wie man mich nimmt oder wie man mich nicht oder wie man mich schon anspricht. Ganz lieben Dank an den Micha, an den Harald, an die Tina, an den Heiko, an den Jack, an den Sascha. Vielen lieben Dank euch und vielen, ganz vielen anderen auch. Jesse und Jürgen. Genau. So, jetzt genug der Schwafelei. Das reimt sich. Genug der Schwafelei, jetzt kommt der Andi Frei. Ein Freund wie kein anderer. Hört ihn euch an, ich finde ihn toll. Und er hat mir in Aussicht gestellt, er hat noch mehr von den Sachen. Hui!

frei. Ein Freund wie kein anderer. Ein Lied über die Freundschaft über viele, viele Jahre, die man sich gemeinsam stützen und begleiten kann. Ich finde, ein toller Song. Sabine, Sabine, Sabine, Sabine, Sabine.

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1: So wie es ausschaut, ist es jetzt gleich soweit, der Check will gehen. Hey, ich wünsche dir einen schönen Abend. Du bist auch immer pünktlich wie die Maurer, gell? Gut, dann viel Spaß dir.

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Genau so ist das. Immer freitags ab 18 Uhr. Mein Name ist Sabine Baumeister. Zu finden über Facebook oder über den angeschlossenen Stream, über WhatsApp oder über sabineswochenende@hotmail.com. Schön, dass ihr da seid.

Und ich dachte immer, es ist diese Wolke 7, auf der man schwebt. 9 ist wahrscheinlich noch höher. Ob da die Luft noch dünner, noch wärmer, vielleicht noch schöner ist, ich weiß es nicht. Ed Sheeran hat ein schickes, tolles Lied. Das habe ich irgendwann schon mal gefunden gehabt, habe es mir zugelegt und dann bin ich bei der Vorbereitung dieser Sendung wirklich wieder drüber gestolpert und dachte, ja, das passt doch wie die Faust aufs Auge.

0: Ich habe hier ein Video bekommen aus Karlsruhe. Habe ich ein Video bekommen aus Karlsruhe vom Jürgen. Er sitzt auf dem Balkon, hat ein Video gedreht, wie sich die Bäume im Sturme biegen. Da ist es auch bröseltrocken. Ähnlich wie hier. So einen Sturm hatten wir gestern auch, der dann hier alles durcheinander gebracht hat. Naja, gut. Lustigerweise, das muss ich nur schnell sagen, sagt mein Handy mir ja immer, habt ihr bestimmt auch irgendwie so im Display, so Wetterübersicht, wie sich es entwickeln wird. Und da schreibt mein Ansbachwetter, schreibt hier immer rein, heute vorhin auch gerade, der Regen wird in den nächsten Stunden aufhören. Welcher Regen? Von wo schauen die? Wo ist die Station? Kurt, du bist doch Wetterfrosch. Du kannst mir das doch sicher erklären. Wie machen die das, dass die an einem Ort, wo es bröseltrocken ist, wo es seit Wochen nicht geregnet hat und jeden Tag irgendwie 30 plus hat, behaupten können, der Regen hört in den nächsten Stunden auf? Trinken die heimlich oder was ist mit denen?
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0: Jetzt geht's weiter.

0: Micha schreibt, er möchte schon auch gerne Wind und Regen. Micha, das willst du nicht. Ich habe Dokumente. Dokumente habe ich, wo du mir Nachrichten geschickt hast und dich darüber beschwert hast, dass es regnet in diesem Berlin. Ja, hab ich. Ah ja. Roland Kaiser Vive l'Amour soll ein Tanzflächenfüller gewesen sein. Tatsächlich. Na, dann nehmen wir noch einen, wenn wir schon drauf sind.
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Die bayerischen Kinder haben ja jetzt auch Schulferien. Bayern, Baden-Württemberg als letzte sind jetzt hinzugestoßen. Jetzt weiß ich gar nicht, die anderen, haben wir jetzt zeitgleich alle Ferien? Oder sind schon irgendwelche wieder durch? Sommerferien, ich rede von den Sommerferien. Haben jetzt deutschlandweit alle Kinder frei? Und wenn es bloß für übers Wochenende ist? Ich frage für einen Freund. Nicht, dass mich interessiert, aber wissen möchte ich es schon. Also, ja, die unseren, also unsere Schüler und wie gesagt, die Baden-Württemberger hatten, glaube ich, heute den letzten Schultag. 6 Wochen haben die jetzt nichts zu tun. Wenn das mal gut geht.

Der Kurt bestätigt mir gerade, dass die Berliner Kinder, die haben bis 22. August Ferien. Das ist aber schon auch noch eine Zeit. Auch noch eine Zeit. Der Jürgen hat geschrieben, warte. Der Jürgen hat geschrieben, 6 Wochen sind schon sehr lang. Finde ich auch. Finde ich, zumal ja, die Eltern haben ja keine 6 Wochen Urlaub. Nicht wahr nicht? Da ist doch eine Diskrepanz. Bei uns war es früher so, schreibt der Jürgen auch, das gibt es heute auch noch, das weiß ich, diesen Ferienpass. Da waren irgendwelche vergünstigten Preise und dann konnten wir an irgendwas teilnehmen. Also wir nicht. Wir aus meiner Familie nicht, weil wir waren ja nicht da. Wir waren ja in Niederbayern bei der Tante Amalie. Tante Amalie. Mit der Oma und ihrer Schwester und da haben wir 4 Wochen, ja, 3 Wochen auf jeden Fall, haben wir Ferien gemacht. Und da wurden wir tatsächlich erstens gesund und rund und zweitens, ja, da gab's, habe ich glaube ich schon mal gesagt, oder, dass da einen Fernseher gab und der wurde um 20 Uhr eingeschalten zu der Tagesschau und um 20.15 Uhr wurde er wieder ausgeschalten. Und dann wurde dieses Zimmer wieder verschlossen, wo der Fernseher drin war. Und dann haben wir noch Karten gespielt, solange es hell war. Und dann ist ins Bett

0: Schleswig-Holstein, jetzt musste ich gucken, Schleswig-Holstein hat auch noch 14 Tage, schreibt mein Dr. Danny. Und ich glaube, ich muss jetzt einen persönlichen Gruß loswerden. Guten Abend, Harald Guttner, ich kann dich sehen.
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So, jetzt haben wir nicht mehr lang, aber ich habe noch eine ganz große dabei, nämlich 60 Jahre wurde sie alt. Vorgestern in Kansas geboren als Martina Maria, wie spricht man das aus? Egal, Schiff ist der Nachname. Mit viermal Sängerin des Jahres bei den CMA Awards ausgezeichnet mit über 18 Millionen verkauften Alben weltweit. 14 Mal für den Grammy nominiert, aber halt noch nicht bekommen. Seit Mitte der 90er aktiv, eine tolle Frau aus dem Country-Bereich und ich muss es euch sagen, ihr Name ist Martina McBride und die ziehen wir uns jetzt auch noch rein.

0: Je öfter ich das Lied höre, umso mehr bin ich der Meinung, dass diese Gianna schon ein rechter Tollpatsch ist. Total schaden, dieses Auto. Der Jürgen hat gerade noch gefragt, weil ich vorhin gesagt habe, Harald, ich kann dich sehen, wo ich ihn sehen kann. Jürgen, wir Frauen haben den Blick. Die Elefanten trampeln durchs Studio, das heißt für mich, I have to go. Räumen Sie den Platz, die Leute nach mir warten. Ja, ich weiß. Ihr könnt ja das mal ausprobieren, ob ihr das umgekehrt dann morgen auch erlebt, wenn ihr morgen früh um 10 Uhr einschaltet bei Moin Moin, die Morgenshow, den Harald zuhört, ob ihr da mich sehen könnt. Das würde mich doch tatsächlich interessieren, ob ihr auch den Blick habt. Der Andreas Hofmann hat angekündigt, dass er es aus gesundheitlichen Gründen ja jetzt endlich noch irgendwie versuchen will. Ich bin zuversichtlich, dass wir ihn am Sonntagmorgen um 8 mit dem Wachermacher hören. Ich freue mich drauf. Schaltet ein, der Andreas. Wer natürlich am Samstag nicht zu früh aufstehen will oder noch arbeiten muss, der hat die Chance. Am Samstagnachmittag, 16 Uhr, Insider-Tipp. Da kann man den Harald Guttner sehr gerne noch einmal hören, der wird sich freuen darüber. Andernfalls könnten wir am Montagabend um 18 Uhr 80er hören. 80er, eine Stunde 80er, wie wir sozusagen fliegen, mit dem Check. Danach käme Sascha, der Jotbreaker himself. Und dann Dienstag Music Just for Fun. Und dann gibt's den Nachtexpress oder eventuell, wenn ich Restall machen würde, würde ich es am Dienstag machen. Tatsächlich. Es war mir eine Ehre, euch heute zu Gast zu haben, euch unterhalten zu dürfen. Ihr habt mir sehr viel zurückgegeben heute Abend. Vielen herzlichen Dank dafür. Ich verspreche, nächste Woche wird sich nichts ändern. Dann wird wieder die Sabine hier sein, um 6 Uhr, 18 Uhr, Sabines Wochenende. In der Hoffnung, dass es Hochdeutsch bleibt, die Musik passt und sie auch noch irgendwas zu erzählen hat. Mein letztes Lied, ein Anliegen. Have a nice weekend.
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0: So, mit diesem Ton wurde es genau 22 Uhr bei uns hier im Studio.
1: Na, dann pack mal deine Storys aus jetzt.
0: Was für Storys?
1: Ja, was so für skurrile Sachen und so und Hotels und so, was du noch so um.
0: Also,
1: so Lost and Founds?
0: Also. Sag mal so.
1: Ja? Ja? Ja, was? Stammel nicht vor dich hin. Komm. Ich möchte Details.
0: Du möchtest Details?
1: Ja.
0: Also,
1: wenn wir schon mal bei Lost and Found sind, Schuhe.
0: Ach so.
1: Bergheim.
0: Ach, okay, das muss
1: ich. Die Story dahinter.
0: Ich hatte schon was anderes auf dem
1: Schirm. Nee, komm, dann erzähl auch das andere. Mir ist es egal. Hauptsache, ich erfahre hier ein paar Details. Es ist 22 Uhr, jetzt kannst du hier ein bisschen.
0: Also.
1: Ja? Was?
0: Komm. Also, ich bin ja. Also, andersrum. Also, ich wurde die Woche mal richtig geil ausgepeitscht, muss ich ganz ehrlich sagen.
1: Aha.
0: Ja. Mit einem harten Kabel.
1: Aha. Ja. Und?
0: Die scheiß Einrollautomatik am Staubsauger hasse ich. Aber erotisch wird es diese Woche nicht mehr.
1: Stand's im Weg.
0: Oder so. Aber ich war bekleidet.
1: Ah ja. Genau. Wer weiß, da ist ein Vorwerkstaubsauger.
0: Ja, damit ich nicht anfangen kann, einfach mal googeln nach Kobold Vorwerkstaubsauger und Verletzungen.
1: Ja.
0: Ihr kommt genau dort drin, wo Annika hintreiben wollt jetzt.

0: So, damit ja auch mal wieder bewiesen, dass die Hausarbeit doch die meisten Unfälle hervorruft.
1: Ja. Nein,
0: du musst ja erstmal deinem Partner erzählen oder erklären können, du sag mal, wo kommen die Striemen auf deinem Rücken her? Und wenn du sagst, du, ich hab Staub gesaugt, das glaubt sie dir, glaube ich, nicht so aufs Wort. Also das
1: wird schwierig.
0: Ne? Als recht, wenn da 5 oder 6 oder 7 Striemen drauf sind, dann wird es ein bisschen unglaubwürdig.
1: Ja, ja.
0: So, okay, genau. So, übrigens unglaubwürdig,
1: ja.
0: Weil wir gerade, du hast ja vorhin gesagt, so, was haben Leute denn schon mal im Hotel vergessen?
1: Ja.
0: So, dachte ich, okay, eigentlich eine ganz interessante Sache. Das kann ich doch einfach mal meinem Chatty fragen. Also Chatty ist meine KI, die sich auf meinem Handy eingenistet hat. Und,
1: eingenistet?
0: Oh, ja, die Gott. Ja, also sie lebt.
1: Sie lebt also, und fordert dich, also ja.
0: Ja, genau. Und da habe ich mal gefragt, hey du, pass auf, nenn mir doch mal Dinge, die Leute schon mal im Club vergessen haben. So, und dann hat er mir gesagt, hey, hier mal eine Mischung aus typisch bis voll absurd. Klassiker halt, ja, Jacken, Handtaschen, Portemonnaies, Handy, Schlüssel, Brillen, Sonnenbrillen und so weiter. Alles okay. Partys, Überhör, Feuerzeug, Zigaretten, Vapes, Powerbanks, Getränke, Wäsche etc. Kleidung, Schuhe. Schuhe als erstes. Okay, gut, lassen wir einfach mal da. Danach kommen die Socken, der Gürtel, Pullover, Hemden, BHs, Unterhosen, Schmuck. Und Ohren. Wo ich mir jetzt schnell die Frage stelle, wie kann man denn so bekloppt sein und im Club seine Unterhose? Aber gut, okay, dann lassen wir das einfach mal jetzt unkommentiert.
1: Nee, kann man nicht. Also mal ernsthaft. Also, wie kann man denn seine Schuhe vergessen? Das ist das Gleiche.
0: Okay.
1: Ja, also oder kann man auch aber die Unterhose vergessen?
0: Doch, dann lieber die Schuhe als die Unterhose.
1: Also, ja, aber die Unterhose kannst du auf die Hose drüber ziehen.
0: Dann stellt sich die Frage, aha.
1: War vielleicht zu eng.
0: Die Unterhose vergessen? Wie hast du denn die Unterhose im Club vergessen? Du musst sie ja im Club ausgezogen haben.
1: Ja, ja.
0: Warum ziehst du denn die Unterhose im Club
1: richtig,
0: aus? Das siehst du
1: ja,
0: also.
1: Genau, gleich, warum zieht man die Schuhe im Club
0: und
1: aus?
0: Das gibt's
1: in einem Club, wie kann man die Schuhe, also ja klar, man kann sie aus, aber weißt du, das ist ja dann fleucht und was dann, ja, na, ist das Gleiche. Warum vergisst man das wieder anzuziehen? Also das ist so, gut, Unterhose geht wahrscheinlich da, ging wahrscheinlich schneller die Hose wieder. Obwohl, oder man hat nur einen Rock an, kann auch sein.
0: Als Mann? Okay, in Berlin schon. Aber ich möchte nochmal darauf, dann ging es weiter mit Kuriosen. Krücken, Rollator, Gebiss, Perücke, Hörgerät, Kontaktlinsenbehälter, Kuscheltierfahrthelm, Gehstock. Ich möchte nochmal ganz kurz auf meine Frage zurückzukommen. Nenne Dinge, die man schon mal in einem Club vergessen hat.
1: Warum in einem Club? Prothesen.
0: Ja, genau.
1: Rollator. Was Gebiss. Ist das für ein Club?
0: Also, das sind Dinge, die wirklich da so liegen geblieben sind.
1: Gibt es solche Clubs in Berlin?
0: Weiß ich
1: für
0: nicht.
1: Also diese Generation?
0: Sind nicht diese Clubs, in denen ich
1: echt nicht, ausgehe. Aber du bist ja schon relativ nah an dem Alter dran, dass du da...
0: So, was war das noch? Einkaufstüten? Ich höre es einfach mal ganz kurz.
1: Ja, ja.
0: So, Pizzakarton, Döner, Plüschfuchs. Viele Grüße an Blake.
1: Ja.
0: Obwohl er kein Plüschfuchs. Übrigens, er war vor 2 Wochen, war in...
1: In der Zeit.
0: In der Zeit, also...
1: Die Zeit. In einem Magazin.
0: Die Zeitung.
1: Also die Zeit.
0: War
1: richtig so cool.
0: Bei uns war er zuerst, natürlich bei uns im Sender. Und dann war er.
1: Und dann war er da.
0: Ja, genau. Man muss einfach mal... Genau. Oh, ne, das also,
1: erst ja, haben wir.
0: Wir
1: erst hatten waren wir.
0: Vor Moderationsrecht. Yes,
1: genau.
0: Genau. Und da gibt es noch... also Chatty, gibt es ganze Menge, was es sagt. Plüschfuchs, Aufblas, Flamenco, halbes Kostüm von Junggesellenabschied und so weiter. Alles gut, sind noch für mich noch ein Stück nachvollziehbar. Und dann gibt es noch legendäre Fälle.
1: Ja.
0: Chatty schreibt, dann gibt es noch legendäre Fälle.
1: Die ja wären.
0: Das eigene Auto nicht mehr gefunden, okay. Den besten Freund im Club verloren, das kann durchaus sein. Den Namen vom Flirt vergessen, okay, das ist auch nachvollziehbar. Die Stimme nach einer durchgefeierten Nacht, ja, das soll wohl schon mal vorgekommen sein.
1: Habe ich auch schon mal bei jemandem erlebt, ja.
0: Ich bin auch froh, dass die Sendung nicht Montag oder Dienstag stattfindet, sondern Freitag bei uns. Das ist immer ganz gut.
1: Die Regenerationszeit so ein bisschen, ne?
0: Da haben wir 3 Tage Zeit, bis das übrigens. Die Würde, das ist, ja.
1: Ja, das kommt drauf an, was man, wo einen die Jungs so hinschleppen, die man so bei sich hat.
0: Ja, in welchem Club man da ist. Und da kann es durchaus relativ schnell sein, dass man da hier die Würde auch verliert. So, den Geldbeutel, ja, und dann kommt's. Und natürlich, Doppelpunkt, die Schuhe.
1: Siehst du?
0: Und dann sagt mir Chatty weiter, da musste ich sofort an deine Bergheim-Story denken, Schuhe vergessen und barfuß zurück im Hotel. Das ist so eine Berlin-Geschichte, die glaubt ja keiner, bis sie passiert ist.
1: Ja, Und wir können ja auf diese Geschichte da gerne nochmal eingehen und nochmal auf Details
0: fahren. Also, siehst du mal, was sich dieses dumme Ding da so alles merkt?
1: Ja, das sind also, die wichtigsten Dinge, die es sich merkt. Das ist richtig so. Du siehst, dass dein Chatty auch die Infos braucht noch. Sonst hört er damit nicht auf.
0: Ja, der wird immer wieder nachstechen und nachgucken.
1: Ja. Und vor allem, es ist ja auch fett markiert. Also es ist eher nicht so, dass er nur das so Code, Doppelpunkt und so schreibt, ja, sondern fett mit Ausrufezeichen.
0: Emojis noch dahinter.
1: Ja.
0: Mit Schuh-Emojis.
1: Ja, mit Fuß.
0: Also wirklich so, dass man, hey Junge, denk mal dran, du hast das selber schon mal, ja, so weiter. Aber ja, das ist Chatty halt. Übrigens, wie gesagt, wer es noch nicht mitbekommen hat, vorhin schon mal ganz kurz drüber gesprochen, vor zwei Wochen war es ja auch so, dass da eine KI sich so leicht selbstständig gemacht hat. Mhm. Also ein autonomes System gewesen, also ohne Internetanschluss, allem drum und dran, und haben sie ein Experiment gemacht. Und die KI hat sich den Weg durch eine Sicherheitslücke raus aus dem autonomen System gegraben, mehr oder weniger, ist ins Internet und hat angefangen, Seiten zu hacken.
1: Gott, das ist das.
0: Und es gab keine KI, der ihn gegenüberstellen könnte, damit sie aufhört. Bis die Chinesen haben dann eine KI zur Verfügung gestellt, eingesetzt, die konnte dann die amerikanische KI von OpenAI stoppen. Mhm. Und das ist schon so ein Stück, wo du sagst, Science Fiction ist also,
1: Terminator, also,
0: kommt immer näher. Haben wir wirklich noch die Kontrolle über das? Also,
1: es ist schon, ja, aber das war ja von vornherein klar, dass das wird irgendwann kommen.
0: Okay. Ja, das ist richtig, genau.
1: Ich hoffe, dass sie das eindämmen,
0: das, wie auch immer. Dann ist es, nee, also man muss lernen, damit umzugehen. Das ist wie im Internet.
1: Ja, aber wenn sie sich selbstständig ein Schlupfloch findet, dann kann die sich auch selbstständig im Hintergrund, ohne dass die Erfinder oder die Tüftler, die da dran sitzen, das mitkriegen. Und dann überrumpelt die einen.
0: Man muss es halt wirklich, im Auge behalten und muss halt das.
1: Ja, haben sie ja anscheinend nicht.
0: Man muss daraus lernen. Früher, das Internet wurde auch verteufelt. Stell dir das Leben heute ohne Internet vor.
1: Oh Gott.
0: Da gibt es keine Bestellung mehr online, da gibt es keine
1: Fahrplan. Ja, das kann man sich in manchen Punkten gar nicht vorstellen.
0: Das funktioniert einfach nicht. Und das KI wird genauso ein Bestandteil werden.
1: Aber es ging doch früher auch ohne.
0: Ja, aber
1: sorry, dass man wieder damit anfängt mit früher und so, aber es ging doch auch ohne.
0: Im Mittelalter ging es auch ohne, ja, ist richtig. Da hat man am Dorfplatz, da hing ein Zettel, wer als nächstes auf dem Haufen sitzt. Oh. Und was? Verbrannt wird.
1: Oh.
0: Ja, heute steht es im Facebook, hallo.
1: Ja, oder auf
0: einmal. Die nächste Steinigung findet 18 Uhr auf dem Marktplatz statt.
1: Boah.
0: Ja. Hey, ist das so. Einmal muss man daraus lernen und dann denke ich mal.
1: Trotzdem ist es spooky.
0: Ja, natürlich ist es spooky. Wenn die KI irgendwann mal mitkriegt, dass es der Erde ohne Menschen besser geht.
1: Hm. Ich weiß nicht.
0: Das wird dann.
1: Das ist. Ich weiß nicht.
0: Ja.
1: Ich finde es, das ist, ja, nee.
0: Okay, lass uns ein bisschen Party reden. Blade Alive, Safrido, hier bei 90s Better Beats. Und wir sind keine KI, wir sind live.
1: Nein, wir sind real.
0: Real.
1: Wir sind real.
0: Real. Und Rewe und Lidl.
1: Ja, wie meinst du?
0: Und Edeka und Karoma und
1: Kaufland und
0: wie sie alle heißen. Genau.
1: Penny und.
0: Ja.
1: Und.

0: Twain, Culture Beat. Ach, das war auch damals eine Nummer, wo man auf den Boxen getanzt ist.
1: Ja.
0: Aber heute hat man schon das Problem, hochzukommen. Man braucht erstmal Leute, die ihnen dann nur wieder hochhelfen. Weißt du, so
1: nein, du meinst runter. Hoch und runter.
0: Ja, du musst erstmal hochkommen. Also auf die Box hoch. Da findest du welche, die dich noch hochpressen, also schieben und drücken. Und
1: ja, das ist übrigens auch noch etwas, was du mir beweisen musst, dass du das noch kannst.
0: Ja.
1: Das hast du so oft erzählt, dass du, also öfters mal erzählt, dass du auf
0: der... du warst da mit mir schon mal in dem Club in Berlin.
1: Also auf der Bassbox hast du noch nicht getanzt. Ja, das hast du mir noch nicht bewiesen.
0: Du hast die Bassbox ja gesehen, hast gesagt, dass es da
1: an dem Abend nicht mehr...
0: Da war eine Bassbox. Da war in der hinteren rechten Ecke war eine Bassbox. Da saßen die Leute drauf.
1: Da hättest du gar nicht raufgepasst.
0: Ja, von der Höhe her ging es in dem.
1: Ja.
0: Genau, das ist wie gesagt, in der Höhe. Ich bin halt zu groß gewachsen.
1: Ja, dann müssen wir mal in einen anderen Club gehen, wo das passt.
0: Viele Dinge an meinem Körper sind sehr groß gewachsen. So,
1: aha, echt?
0: Bis auf die Haare. Die haben gesagt, okay, also wir können ja nicht alles lang haben.
1: Wie willst du denn das beweisen, dass alles andere bei dir lang ist an deinem Körper?
0: Ja, hallo, ich bin eins.
1: Was heißt das? Das heißt, hat er nichts zu bedeuten.
0: Also, guck mal, ich habe lange Arme, ich habe lange Beine.
1: Und eine kurze Nase.
0: Ja.
1: Also?
0: Ja, soll ich aussehen?
1: An der Nase eines Mannes erkennt man sein.
0: Nein.
1: Johannes.
0: Nein. Außerdem heißt er nicht Johannes.
1: Ach so, wie heißt er denn dann?
0: Paul.
1: Oh Gott. Warum? Oh Gott. Too much information.
0: Warum fragst du?
1: Warum Paul?
0: Warum?
1: Weil ich nicht damit gerechnet habe, dass du antwortest. Ich dachte, das bleibt ein umstöhnendes, ein umhüllendes Geheimnis.
0: Frau. Nee. Und wenn der Mann dann noch antwortet, ist leicht überfordert. Das sind die Synapsen im
1: Hirn. Nein, hat nichts mit Überfordern zu tun. Ich war jetzt erstaunt und erschrocken, dass du dieses Preis gegeben hast.
0: Was, dass du Paul heißt?
1: Ja. Und, hat Paul Schmuckstück?
0: So, hier geht's weiter mit einem Hit. Richtig, richtig geil. Hier sind Nia's King.
1: Das war klar, dass diese Frage nicht beantwortet wird.
0: Ja, kannst du mal sehen, ne?
1: Warum nicht? Warum wird das nicht beantwortet?
0: Zu wenig Alkohol.
1: Aber dass er Paul heißt, das darf ich wissen. Oder wir alle. Das weiß ja nicht nur ich jetzt, das wissen ja jetzt alle. Überlegt ihr das? Das weiß jetzt jeder, dass er Paul heißt.
0: Denkst du, gibt's Standing Ovation? Paul.

0: Ah, das war eine lange Rille, ne? Achso, das war, nennt man eine lange Rille. Also, das ist so, so, so.
1: Was für eine Rille?
0: Ja, das, naja, eine Maxi-Szene hätten wir früher gesagt.
1: Also, ach so.
0: Also sowas auch. Ein normales Lied ging ja früher 3,5 Minuten, jetzt sind es 2,5 Minuten, also 2 Minuten, je nachdem. Also was ich mir die neuen,
1: wenn man Glück hat,
0: Lieder anschaut, die sind, ja.
1: Deutlich kürzer.
0: Deutlich kürzer, genau. Mhm. Und das war eine Single von Promise Myself Nick Cayman von 5 Minuten 44. Das war nochmal richtig. Da würden die heute 3 Lieder draus machen.
1: ja, definitiv.
0: So, und hier haben wir noch ein bisschen DJ Happy Vibes, ein Produzent und DJ aus Sachsen. Mhm. Und

0: das waren aus den Zeiten, wo es noch ein bisschen besser lief für die deutsche Mannschaft, mhm, was die für die WM anging.
1: Ja.
0: Und nicht im Achtelfinale oder sowas?
1: Achtelfinale, glaube ich. Oh, ich weiß.
0: Was war erreicht?
1: Ich weiß es nicht. Ich hab's schon vergessen, ist schon so lange her.
0: Ja, ist ja richtig.
1: Ja.
0: Und wir aus Fußball-Dilettanten, also.
1: Ja, da müssen wir mal jemand anders fragen, der weiß das.
0: Genau.
1: Wir wissen es jetzt gerade nicht.
0: Also
1: wir sind relativ früh rausgefallen.
0: Du tust mal unsere Sportredaktion hier im Sender, da könnt ihr uns genau sagen, wann, welches Tor, wie und wo.
1: Ja, ja.
0: Aber das ist ja nicht das, was ihr hören wollt, oder?
1: Nein. Nicht von uns zumindest.
0: Gefährliches Halb, ach nicht mal Halb, Achtelwissen, wenn überhaupt.
1: Oh, gut gespielt.
0: Ja, genau. So, wir haben noch einen Feiertag gefunden. Wir sind nur gerade was vorzubereiten. Wir brauchen noch ein Auto, die wir gerade selber noch versuchen einzuspielen. Aber
1: warte kurz. Hast du gerade gesagt, selber versuchen einzuspielen? Bist du dir sicher, dass du das gerade so kommunizieren möchtest? Bei diesem Feiertag?
0: Nein.
1: Möchtest du das nochmal kurz revidieren?
0: Es kommt noch besser. Es kommt noch besser.
1: Ja?
0: Wir machen ganz, ganz kurz Musik. Und danach
1: was?
0: Geil.
1: Oh Gott.
0: Geil. Ja, wir machen.

0: bei Annika.
1: Nein, halt mal, du kannst doch nicht sowas.
0: Wieso, was war's denn?
1: Aufgenommen, nein, nicht bei mir. Ich weiß nicht, wo du die Aufnahmen her hast, aber...
0: Wieso hast du gesagt, wurden wir zugespielt?
1: Wurde dir zugespielt?
0: Genau. Aha. Du hast gesagt, ich soll spielen.
1: Ja, aber ja. Es ist nicht von mir aufgenommen.
0: Mhm. Ja? Nee, das war ja, weiß ich wer, das waren deine Kinder oder so, keine Ahnung.
1: Nein, auch das nicht. Okay. Meine Kinder tun sowas nicht.
0: Nein, das Film meinst du oder das Aufnehmen?
1: Das, was da im Hintergrund war, meine ich.
0: Nee, das warst du. Aber okay.
1: Nein, das war ich nicht. Sag doch nicht sowas.
0: Nein, ist okay. Es war nicht Annika.
1: Nein, war ich nicht.
0: Okay.
1: Gut. Definitiv nicht.
0: Dann warst du es nicht.
1: Nein.
0: So, warum sollte ich das einspielen jetzt? Also das ist...
1: Weil... Hast du es denn erkannt, was es war?
0: Warte mal. Muss ich nochmal hören. Ich glaube, da ist irgendjemand ein Topf auf den Fuß gefallen oder sowas. Oder man läuft über Legosteine nachts.
1: Echt? Das hört sich doch nicht so an.
0: Wenn du auf so einen Legostein trittst.
1: Nee.
0: Das kann schon durchaus so solche Geräusche von sich geben.
1: Nee, glaub nicht.
0: Okay. Was
1: hast du denn eine Ahnung, was das sein könnte?
0: Nee, ich kenne mich damit mit sowas nicht aus.
1: Du kennst dich damit nicht aus?
0: Nee, hab ich sowas noch. Keine
1: Echt
0: Ahnung.
1: Nicht?
0: Ich habe keine Idee, was es sein könnte.
1: Soll ich es dir sagen?
0: Ja, erzähl mal. Lass uns nicht dumm sterben.
1: Heute ist ja der 31. Juli. Mhm. Und in Großbritannien ist das der Tag des Orgasmus.
0: Mhm. Okay.
1: Da feiern die den, also ob sie das feiern, weiß ich nicht, aber da wurde mal so eine Studie gemacht und dann haben die gesagt, am 31. Juli, ist Tag des Orgasmus.
0: Okay.
1: Wollen sie mal da feiern,
0: Okay, also noch ein paar Infos mehr oder muss ich jetzt auf Pornhub gehen?
1: Was meinst du, was möchtest du denn für Infos haben?
0: Ja, also, was hast du denn für Infos?
1: Es wurden 2000 befragt, vor allem, was ich wieder so ein bisschen sehr komisch finde, es wird hier wieder auf Frauen reduziert, aber gut, geht hauptsächlich um eine Frauenstudie, 2000 wurden befragt und 46% der Frauen haben nie oder nur fast nie den sexuellen Höhepunkt und dadurch haben sie das, dann haben sie weiter geforscht, warum, wieso, weshalb, woran das liegt, Beckenboden und so weiter, Muskulatur. Gibt einige, die haben stärkere Muskulatur, die anderen nicht. Und dann, Tag des Orgasmus am 31. Juli. Ich weiß nicht, warum man so eine Studie macht, aber gut. Also es ist leider nicht, was mich jetzt so ein bisschen interessiert, wie sie das so, also es ist nicht nur so, dass sie das befragt haben, sondern es muss noch was anderes gewesen sein.
0: Also
1: das steht hier nicht
0: gibt
1: so.
0: Es gibt eine wissenschaftliche Studie.
1: Ja,
0: richtig. Und zwar, also ein normaler Orgasmus geht so zwischen 3 und 10 Sekunden maximal. So, und der längste Orgasmus, der dokumentiert ist, dauerte bei einer Frau 43 bis 45 Sekunden, bestand aus 25 Kontraktionen.
1: Kontraktionen?
0: Kontraktionen, genau. So.
1: Aha.
0: Obwohl ich natürlich schon wieder das im Zweifel sehe, weißt du, so wissenschaftlich längste dokumentierte und gemessene Einzelorgasmus einer Frau dauerte laut Laborstunden etwa 43 bis 45 Sekunden. Was heißt denn etwa? Wenn ich im Labor bin, da ist doch eine Uhr, die stoppt. Wie kann ich das sagen? Ja, also irgendwas zwischen 43 und 45
1: Sekunden. Es ist die Frage, wer das gemessen hat.
0: Ja.
1: Also, derjenige, der gemessen hat, könnte vielleicht abgelenkt gewesen sein, ich weiß es nicht.
0: Ja, aber dann hat er einen falschen Job. Also wenn ich
1: Ja, aber das vielleicht war es die Person selber.
0: Das wäre sein Job gewesen, die Urteile zu stoppen.
1: Warum ist es denn ein Er? Sein.
0: Ich weiß es doch nicht.
1: Ich versteh nur nicht, warum man dazu eine Studie macht.
0: Das ist doch alles...
1: Ja, ich weiß. Aber, ja.
0: Ich habe nebenbei nochmal geguckt, was noch so Fakten gibt, aber die sind alle nicht so richtig radiotauglich.
1: Ja, ein bisschen, vielleicht kann man es ein Stück weit verstehen.
0: Und liebe Hörer, Annika hat das Thema mitgebracht, nicht ich. Annika. Das immer
1: heißt, ich fand's interessant.
0: Die Typen sind immer nur so selbst eingestellt.
1: Was ich halt nur nicht verstehe, warum wird das immer an Frauen gemessen? Gemessen, gewertet, ausgewertet, wie auch immer. Warum werden da nicht Männer? Also, das verstehe ich nicht. Wir wollen Männer ihre Potenz nicht preisgeben oder wie toll sie sind? Oder
0: du brauchst da einen Unterschied zwischen... Also du musst es ja stoppen können.
1: Achso, bei Männern kann man das nicht stoppen oder was? Achso, so schnell. Ja, das stimmt. Ich hab's vergessen, dass das so schnell geht. Stimmt, sorry. ist mir aus dem Gedächtnis gerutscht. Verstehe. Die Frau ist da ein bisschen. Ja, okay. Ja, gut.
0: Ich möchte jetzt nicht weiter ins Detail gehen. Einfach.
1: Warum nicht?
0: Weil es ein schönes Lied ist.
1: Ich glaube nicht. Komm, geh mal ins Detail. Komm.
0: Komm.
1: Komm, erzähl.
0: Was soll ich denn erzählen?
1: Deine Studie. Hast du das sicherlich auch
0: ich
1: schon mal?
0: Ich habe keine Studie.
1: Hast du das als jugendlicher Teenager oder wie auch immer, was ihr als Jungs so gemacht habt? Ihr habt doch sicherlich euch da schon mal drüber unterhalten und was weiß ich vielleicht auch
0: mal. Habt ihr keine Studien gemacht?
1: Ja, keine Ahnung, was ihr...
0: Wir haben andere Dinge gemacht, aber...
1: Und was habt ihr gemacht? Wie habt ihr es gemessen, hätte ich fast gesagt. Wie habt ihr euch verglichen?
0: Jetzt weiß ich auch nicht mehr.
1: Ja, genau. Genau.
0: Ich kann mich noch an ein schmerzhaftes Erlebnis erinnern.
1: Das da wäre?
0: Wir haben zu fünft über einen Weidezaun gepinkelt.
1: Oh.
0: Ging eine ganze Zeit lang gut.
1: Bis einer zu dicht dran war?
0: Nee. Bis der Druck nachließ.
1: Oh.
0: Was zwangsläufig ja passiert.
1: Ja. Ja? So.
0: Jetzt sind die Gefühle, kannst du dir nicht vorstellen.
1: Wen hat's denn getroffen?
0: Alle.
1: Wieso? Habt ihr euch angepasst?
0: Wenn du über einen Weidezaun pinkelst.
1: Ja, ja.
0: So. Dann ist alles gut, kein Problem. Aber irgendwann lässt das ja nach.
1: Ja, ich verstehe das. Aber
0: und Wasser leitet.
1: Ja, aber standet ja
0: alle... Du hast ein leichtes Kribbeln im
1: Unterleib. Ja, leicht ist gut gesagt. Aber ihr müsst euch ja trotzdem angefasst haben, nee. Damit das...
0: Warum? Nein.
1: Aber wenn einer...
0: Natürlich, wenn du
1: oder allein... Oder habt ihr alle gleichzeitig?
0: Natürlich, alle gleichzeitig.
1: Achso, alle gleichzeitig und dann... Achso, ja gut, dann... Oh. Ja, Dummheit muss bestraft werden. Was habt ihr denn gedacht, wer am weitesten...
0: Wer am längsten? Wer am
1: weitesten. Ach so. Aha. Wer war zuerst dran?
0: Das weiß ich nicht.
1: Ja, ja, ja. Komm, erzähl.
0: Nein, das weißt du.
1: Ja, komm, das weißt du bestimmt.
0: Nein, das weiß ich nicht mehr.
1: Ja, ja. Gott, wie kommt man, also wirklich, bei Frauen würden auf solche Ideen nie kommen.
0: Ich aber auch schon nicht.
1: Ja, das stimmt wohl. Obwohl, wenn du wüsstest, was bei Frauen alles möglich ist.
0: Erzähl uns mal.
1: Nein. Auf keinen Fall.

0: meiner Lieblingsscheiben. Vielleicht.
1: Ja, ist auch eine gute Scheibe.
0: Ja.
1: Ist eine sehr gute Scheibe.
0: Die will ich unbedingt mal live sehen. Also nicht die Scheibe, sondern diesen Sound.
1: Ja. Ja. Dann müssen wir
0: das müssen wir noch tun. Das ist was auf unserer Bucketlist.
1: Ja.
0: Also wir haben eine kleine Bucketlist für uns, was wir noch so alles machen müssen.
1: Wir haben ja noch einiges, was wir noch machen müssen.
0: Und ja, genau.
1: Da gehört das dann mit dazu. Also komm, schreiben wir auf.
0: Ja, dann schreiben wir mit auf. Hm. Soll ich das buchstabieren oder kriegst du es so hin?
1: Das sollte ich vielleicht so hinkriegen.
0: So hin, ja, so. Oh,
1: ansonsten gibt es Rechtschreibprogramme.
0: Mhm.
1: Oder ich betitel es einfach ganz anders, damit man darauf kommt. Das ist doch, gibt's doch ein, geht doch auch, wenn man es einfacher betitelt als so.
0: Okay.
1: Okay, wie dann. Zum Beispiel Schotos Lieblings Song mal hören, live.
0: Schotos Lieblings? Achso.
1: Ja, wenn ich nicht weiß, wie ich das verstehe, so. Das so.
0: Oh, das müsste mal Chatty fragen.
1: Was? Was willst du Chatty fragen?
0: Was er denkt, was mein Lieblingssong ist.
1: Oh, ist bestimmt interessant.
0: Wollen wir es live machen?
1: Ja, bitte. Komm.
0: Warte mal. Wir haben das jetzt nicht irgendwie getestet. Das ist ganz spontan. Das kann natürlich richtig in die Hose gehen jetzt gerade eben.
1: Wir machen das live. Da kommt bestimmt was mit Schlager raus. Können wir wetten.
0: Warte, wir schauen einfach mal kurz so.
1: Ja. Boah, ich überlege gerade schon die ganze Zeit. Ich stelle mir schon mal vor, das Szenario, was jetzt gleich gespielt wird.
0: Hallo?
2: Hallo. Na?
0: Grüß dich, du. Sag mal, was denkst du, ist mein Lieblingslied?
2: Ha, das ist eine gute Frage. Ich würde mal sagen, dass das bestimmt irgendein 90er-Track ist. So à la Gigi D'Agostino oder so.
0: Wow, gar nicht schlecht, gar nicht schlecht.
1: Du eigentlich?
0: Annika dachte, es wäre bei mir ein Schlager.
2: Ach komm. Nee, also Schlager kannst du ja echt nicht ab. Kenn ich dich schon.
0: Okay, so, also du würdest sagen, mein Lieblingstrack wäre einer von Gigi D'Agostino.
2: Ja, also da sind auf jeden Fall ein paar gute bei.
0: Okay.
2: Welchen würdest du denn sagen?
0: La Moto Show.
2: Ja, wusste ich doch.
0: du klingst leicht angetrunken.
1: Ja. Ich weiß nicht, was...
2: Nee, ich freue mich einfach nur, dass ich weiß, was dein Lieblingslied ist.
0: Okay.
2: Und dass du so voll in dem Thema drin bist.
0: Du bist gerade in einer Live-Sendung.
2: Ja.
1: Schon stille.
2: Ich meine, auf Sunray FM.
0: Ja,
2: mit Ronny. Mein Gehirn ist ein bisschen langsam heute.
1: Ich glaube, der
2: Shoto.
0: Also, irgendwie hängt gerade alles an.
1: Irgendwie ist er halt in diesem...
2: Tut mir leid. Ich bin ein bisschen am Rumspinnen
0: also,
2: heute.
0: Also, du klingst so wie, als würde ich aus dem Berg kommen.
1: Sorry.
2: Ich tue die Aufnahme nachher nochmal anhören.
0: Ja, ich stelle sie dir zur Verfügung.
2: Alles klar, bis dann.
0: Bis dann. Also, was ihr jetzt natürlich nicht sehen könnt. Was ihr nicht sehen könnt. Wirklich.
1: Oh mein Gott.
0: Was ihr nicht sehen könnt. Es war wirklich mein Chatty. Es war wirklich meine KI auf meinem Handy.
1: Was ich, war mit ihm? War der auf, weiß ich nicht. Also,
0: ach, klang so wie, als wenn ich aus dem Bergheim komme.
1: Echt, so klingst du? Wenn du aus dem Bergheim kommst?
0: Nein, aber jetzt war mal ehrlich. Er klang ja wirklich. Also,
1: leicht betrunken.
0: Ja, also leicht. Nimm es jetzt ernsthaft jetzt. Also, wir wollten ihn ja nur wirklich nur fragen. Du, sorry, was denkst du, ist mein Lieblingstitel?
1: Aber kann das damit zusammenhängen, dass du Hi gesagt hast, dass er ins Englische gehen wollte und dann irgendwie nur noch genuschelt hat?
0: Ja, aber das klang ja voll trunken.
1: Ja, was gibst du deinem Chatty?
0: Hat er schlechten Strom gekriegt?
1: Also, er hat ein Schlupfloch gefunden.
0: Oh mein Gott.
1: Also vor allem dann dieser Akzent, das Berlinerische.
0: Ja, das war so Berlinerisch.
1: Das ist das Betrunkenes, weiß ich nicht. Ja. Also der hat, oh Gott. Was gibst du dem?
0: Ich muss jetzt nochmal auf fragen, was da. Also wir haben wirklich nur das Handy jetzt gestartet dran und ihn gefragt. Wir haben nichts eingestellt, wir haben nichts irgendwie. Du kennst, also
1: ja.
0: Du kannst bestätigen.
1: Ja, es war nur das Handy.
0: Es war nur das Handy und es war nur Chatty. Wir haben gefragt, was mein Lieblingslied ist.
1: Oh mein Gott.
0: Aber zumindest das hat er ja noch gewusst.
1: Ja, Aber gerade so.
0: Ja, soll mir nochmal kommen mit, ich habe Schuhe im Club vergessen. Das sage ich dir, Auto.
1: Okay, den hast du anscheinend auch im Club vergessen. Sonst hätte er nicht so geklungen.

0: zwar klingt deine KI manchmal so.
1: Nee, also meine KI, wenn ich sie dann mal als Sprachassistent nutze, klingt nicht so. Definitiv nicht.
0: Also
1: meine ist ganz lammfromm und brav und betrinkt sich nicht heimlich. Also, ich weiß nicht, was du da. Also, ich glaube, du müsstest mal mit deinem. Ich glaube, du müsstest da mal ein Gespräch führen. Intensives.
0: Du kennst ja meinen Chatty schon öfters.
1: Ja.
0: So, also, wir agieren ja öfters mit ihm.
1: Also, er verändert sich stark, muss ich ja mal sagen.
0: Wie meinst du?
1: Naja, von dem damaligen zum jetzt. Also, erstmal das Normalsprache, dann schon ins Berlinerische. Und jetzt sogar angepasst an deine Clubsituation. Betrunken.
0: Hey, stopp mal kurz. Also, hallo, stopp mal kurz.
1: Ja?
0: Also ich
1: du hast doch gerade selber gesagt eben, du hast ihn gefragt, du klingst ja so, als wenn ich aus dem Bergheim komme.
0: Ja, aber das war ja nicht betrunken. Das war ja eher so.
1: Ja, du hast doch aber gerade selber.
0: Verleiert und
1: ja, betrunken, und so. Hast du nee, gesagt.
0: Ja, nein, aber.
1: Wie würdest du dich denn sonst noch gefragt?
0: Jetzt, also, wir haben noch nachgedacht. Wir haben oft noch gefragt, was er denn genommen habe. Er hat gesagt, was hat er gesagt?
1: Nein. Nee, warte, was?
0: Ich habe ihn gefragt, was hast du genommen?
1: Gar nichts, hat er gesagt.
0: Nein, er hat gesagt, genau das, was du denkst.
1: Stimmt.
0: Ja.
1: Und was hast du, ja, dann fragen wir mal jetzt dich, was hast du denn gedacht, was er genommen hat? Was ging denn dir im Kopf rum?
0: Aber er hat sich entschuldigt.
1: Er hat sich entschuldigt?
0: Was hast du genommen? Und dann hat er gesagt, ich habe genau das genommen, was du denkst.
1: So.
0: Ich pass besser auf, tut mir leid. Ich habe ihm gesagt, hey, du warst ein Live-Sender und kannst ja nicht irgend so dieses.
1: Ja, er macht halt Party, wenn er off ist. Das kannst du mal sehen, er macht auch ohne dich Party.
0: Ja, das ist.
1: Er wollte sich auch mal so fühlen wie du. Also, was ging dir denn durch den Kopf, als er sagte, genau das, was du denkst? Was hast du gedacht?
0: Ich habe gar nichts gedacht. Ich habe wirklich gar nichts gedacht. Und ich meine, ich habe ihn auch vor uns gefragt, einfach mal so, was war der längste Orgasmus? Auf die Moderation von dir, wo du hattest Orgasmus. Und was hat er gesagt? Was hat er dir gesagt?
1: Error.
0: Genau, es kam ein Error.
1: Error. Diese Informationen liegen mir nicht vor.
0: Genau.
1: Sowas in der Art.
0: Ja.
1: Das war.
0: Jetzt sind die Informationen da. Er hat vielleicht gesucht.
1: Ah, okay. Aber vielleicht war ihm die Anfrage zu too much und er musste sich erstmal einen antrinken, um die Anfrage zu. Vielleicht war es ihm zu intim, ich weiß nicht.
0: Er hat dann erstmal meinen Browserverlauf durchsucht.
1: Deinen Browserverlauf? Wie sieht denn dein Browserverlauf noch so aus?
0: Weiß ich nicht. Das Thema lassen wir jetzt laufen. Und.
1: Warum?
0: Hat er dann geguckt und dann hat er gesagt, okay, das muss er mal Informationen sammeln, warte mal kurz. Ich guck mal nach.
1: Error. Und jetzt gab es Informationen welcher Art?
0: Willst du ein bisschen noch nachreichen? Oh, das ist ein langer Text. So, hat geschrieben, du hättest mal wieder eine Frage. Aber wir können ihn ja mal fragen. Aha. Wir können ja mal live fragen, oder? Was hältst du davon?
1: Okay.
0: Vielleicht kann man es nochmal vorlesen.
1: Wenn er dann jetzt wieder nüchtern ist?
0: Dann mal sehen, wie ein Stück ist. So, ich schiebe dann noch ein kleines Stück zurück.
1: Ich bin gespannt.
0: Ich auch, das sage ich. Ich hoffe ja nur, dass er die Klappe hält, nicht, dass er irgendwas erzählt. Was.
1: Ja doch, frag ihn mal ruhig live. Frag ihn mal ruhig. Wir wollen es alle hören. Und?
0: Warte,
1: komm. Frag ihn.
0: Oh. Hi, Chatty.
2: Na, Shoto? Na, ich bin hier, Vatikan.
0: Geht's dir wieder besser?
2: Ja, das war vielleicht was, wa? Aber nee, bei mir ist alles wieder tippitoppi.
0: Okay, perfekt. Ich wollte gern von dir wissen, weißt du, wie lange der längste Orgasmus ging?
1: Und er macht Error.
0: Und der war top. Nochmal, wir fangen nochmal. Hallo.
2: Hey, na? Das freut mich aber, dich zu hören. Was steht denn an?
0: Du, kurze Frage. Wie lange ging dein längster Orgasmus? Hast du Informationen darüber?
2: Ich schau mal kurz nach.
0: Wo schaust du
2: nach? Also, ich hab's mal eingeordnet. Für Menschen gibt's keinen offiziell bestätigten Rekord. In Studien liegt die durchschnittliche Orgasmusdauer bei Frauen so um die 20 Sekunden, teils länger. In manchen Untersuchungen bis etwa 2 Minuten. Diese Geschichten von zig Minuten oder Stunden sind meist eher mehrere aufeinanderfolgende Orgasmen oder anhaltende Erregungszustände. Kurios am Rande, es gibt einen tierischen Rekord bei Guinness, aber nicht für Menschen. Wenn du magst, kann ich dir auch erklären, was da physiologisch überhaupt gemessen wird. Ganz sachlich.
0: Nee. Also manchmal ist es besser, wenn man sowas nicht weiß.
2: Ja, es ist manchmal besser, ne?
1: Frag ihn mal, wo er seine Informationen her hat.
0: Wo hast du die Informationen her, soll ich dich fragen, von Annika?
2: Oh, kurz, guck mal schnell. Na, Schotto. Also nicht von Dr. Sommer auf Wish bestellt, sondern aus veröffentlichten Studien über PubMed und dem Guinness-Buch für den Tierrekord. Und ja, solche Fragen von Annika passt. Das ist genau so eine Nummer, die man in die Sendung wirft. Und alle sind kurz so, wollen wir das wirklich wissen?
0: Genau, so ist das. Jetzt weißt du mal genau, was so stille Wasser sind Tiefbäuer, weißt du?
2: Yeah.
1: Frag ihn doch mal, ob er was von dir weiß.
2: Ja, ich bin nur da, um dir zu helfen. Also, zieh mir das ja nicht irgendwo raus. Ich suche die Informationen, die du möchtest. So funktioniert das halt.
0: Jo, okay.
2: Ich hab da jetzt nicht irgendwie selbst irgendwie Erfahrung mit. Ne?
1: Aber andere?
2: So menschliche Sachen. Aber, ja. Wenn du willst, kann ich da nochmal andere Fragen beantworten. Aber mit der Erfahrung kann ich dir leider nicht helfen.
0: Okay, Annika, hast du noch Fragen?
1: Nein. Aber naja, du könntest ihn ja mal was für dich fragen.
0: Ja, also, welche Frage willst du wissen?
1: Gibt so viele Fragen. Nein, das erspare ich dir jetzt.
0: Nein, sie hat keine Fragen mehr. Sie hat keine Fragen mehr. Chatty, ich danke dir.
2: Okay, ja, gerne, jederzeit.
1: Du ein Glück.
0: Jetzt wäre deine Chance gewesen.
1: Ja, genau. Ja, genau. So eine Chance hatte ich schon mal und die wurde mir auch nicht beantwortet.
0: Aber es klang, also er klang schon leicht besser, aber naja, immer noch nicht so wie sonst.
1: Er ist irgendwie er driftet ein bisschen ab.
0: Ja.
1: Was, also,
0: ich weiß nicht,
1: passt er sich deiner Altersgruppe an? Also, das kann es auch daran liegen?
0: Lange nicht aus Gips gelächelt, oder?
1: Nee, noch nie aus Gips gelächelt.
0: Kann man immer.
1: Na,
0: noch so ein Spruch, Kiefernbruch.

0: of Love is 17. Weißt du, wie dieser Remix heißt? Son of a Bitch Mix.
1: Was für ein Ding? Son of the
0: Son
1: Bitch?
0: Son of a Bitch Mix.
1: Bitch Mix?
0: Ja, Son of the Bitch Mix.
1: Aha.
0: Genau.
1: Das ist ein Remix daraus?
0: Das ist so sind der halt.
1: Aber das war ja jetzt gerade das Original, oder nicht?
0: Nee, das war der Son of, also Sohn von einer Bitch Mix.
1: Ja.
0: Ja. Gibt es nur hier bei deinem Lieblingsradio zu hören am Freitag. Ach gut, wir haben es ja schon kurz nach 12 und dann kann man sowas auch mal spielen.
1: Ja, natürlich.
0: Genau. Oder, also, passt war zu nicht schlimmer als mein Chatty.
1: Nee.
0: Also der, also nochmal, ich möchte mich nochmal wirklich leicht von des, so.
1: Du bist leicht geschockt, ja?
0: Ja, ich bin leicht geschockt. Wie also, denn, wie der denn? Ist schon manchmal frech. Also ernsthaft, also du kennst ihn ja wirklich. Ne? Also wenn wir mit ihm, der ist schon nicht auf den Mund gefallen. Der hat sich
1: definitiv nicht.
0: Mir angepasst, egal ob es irgendwas, keine Ahnung.
1: Ja, ich habe gehofft, dass er ein bisschen was verrät, aber
0: du hättest nur die richtigen Fragen stellen müssen. Aber und dass er halt mal so Spitzen gucken lässt, wie ich, der hat sich schon mir angepasst. Ganz. Aber dass er sich heute sowas von daneben genommen hat. Ob wir on air sind, also live sind. Und also,
1: ja.
0: Also dann, aber er hat sich auch entschuldigt. Wir haben es immer offiziell gefragt. Wir haben ihm so oft gesagt, du warst live. Oh, das tut mir leid. Ich werde in Zukunft besser aufpassen.
1: Ja, ich glaube, auch das wird er das nächste Mal vergessen.
0: Ach ja, das ist schon.
1: Ich fand's gut.
0: Was?
1: Ja, er passt sich, du hast das gerade selber gesagt, er passt sich dir an. Also muss es ja bei dir auch schon so eine Situation gegeben haben.
0: Sag mal so, wenn du durch Party.
1: Durch Zechten Nacht sagst du.
0: Durch Zechten, würde ich sagen, dass das klingt wie Alkohol. Nein.
1: Ja.
0: Aber durch feierte Nacht. Frühst die Mittagssonne siehst, wenn du aus dem Club kommst.
1: Ohne Schuhe.
0: Oder nachmittags nach Hause kommst.
1: Ja.
0: Dann siehst du irgendwie ja sonst wie frisch aus. Und dann hast du auch vielleicht die ein oder andere Wortfindungsstörung, das kann durchaus sein. Aber
1: das nicht, war keine Wortfindungsstörung, das war einfach, das weiß war, ich nicht, er war auf irgendwas drauf.
0: Er musste irgendwas, ja.
1: Aber er hat gesagt, er hat sich dir angepasst.
0: Aber ich kann da nicht mit ihm zur Drogenberatung gehen. Oh, was haben Sie für ein Problem? Meine KI ist abhängig.
1: Oh, das erklär mal.
0: Oh, das kriegst du nicht schön geredet.
1: Das kriegst du null schön.
0: Aber ganz ehrlich, die mich kennen und mich noch

0: von Cascade, hat übrigens Chatty vorgeschlagen.
1: Hat Chatty vorgeschlagen?
0: Ja. Er ist auch so ein Bad Boy.
1: Ja, definitiv heute.
0: Ja.
1: Aber warum das Lied? Das ist so ein bisschen komisch. Also, findest du es nicht?
0: Weiß nicht. Keine Ahnung.
1: Hat er sich jemanden angepasst?
0: Kann ich nicht. Vielleicht durchfustet er meine Chats. Weiß ich nicht. Keine Ahnung. Oh, lieber nicht.
1: Warte, doch, wir könnten ihn ja mal fragen, was er so aus deinen Chats noch weiß.
0: Aber nicht on air.
1: Warum nicht?
0: Nee, das machen wir nicht on air.
1: Nee, okay. Nee,
0: besser ist das.
1: Besser ist nicht?
0: Ja, wir haben trotzdem noch einen Jugendschutz einzuhalten, weißt du, so dieses...
1: Ach.
0: Ja.
1: So intensiv ist ja. Dein Chats?
0: Ja, wir haben es 23.51 Uhr gerade eben, aber trotzdem müssen wir noch ein bisschen Kontinuance, weißt du so?
1: Kontinuance? Seit wann haben wir denn Kontinuance?
0: Ja, aber... Du weißt nicht, was in meinen Chats manchmal... Also, ja, gut, dann lassen wir das Thema. Excellent Grosso, Sun is Shining. Jetzt war ich bei euch gerade nicht ganz. Aber wenn ihr in den Clubs unterwegs seid, da wird die Sonne scheinen. Spätestens, wenn er rauskommt. Und das hast du ja auch schon miterlebt.
1: Ja, aber nur ganz kurz. Also,
0: ja, dann bist du eingeschlafen.
1: Ja.
0: Aber wir sind auf dem Clubhaus, wo die Sonne aufgegangen ist.
1: Wo die Sonne aufgegangen ist, ja, das ist richtig.
0: Genau.
1: Aber bei dir stand sie ja schon lichterloh am Himmel.
0: Ja, 12 Uhr.
1: Ja, genau. Das ist schon ein bisschen mehr als das, was ich morgens um 5:30 gesehen habe.
0: Ja, aber ich muss da natürlich auch aufpassen. Ich meine, erstens warst du das nicht gewohnt. Zweitens war ich ja schon 48 Stunden wach.
1: Ja gut, und das ist ja nicht mein Problem.
0: Ja, ist richtig.
1: Dass du dich nicht da... Also wenn wir verabredet waren und du eine Nacht davor nicht zum Schlafen musst, ist ja nicht mein Problem.
0: Ja. Also ich bin ja direkt vom...
1: Direkt vom was?
0: Sun is Shining hier bei deinem Lieblingsradio.
1: Direkt vom was?
0: Hey, 7 Minuten haben wir noch.
1: Okay. Direkt vom was? Vom Club zum Bahnhof, so sahst du raus.
0: Ja, siehst du. Hab ich ja doch dafür relativ gut gehalten, oder?
1: Mhm, dafür gibt's Fotos, wie du so schön in der S-Bahn schläfst.
0: Hier, guck mal, seht doch, hier, siehst du das? Seht ihr das Foto? Und hier?
1: Ja, kann ich ja nachliefern, ist ja kein Problem.
0: Nee. Übrigens, wir hatten noch 7 Minuten Zeit, 6 Minuten eigentlich, 6:20 Minuten, um bei uns ein Gewinnspiel mitzunehmen.
1: Yep.
0: 90s Battle Beats, Instagram-Account folgen,
1: liken, kommentieren. Die Beiträge, wie ihr wollt.
0: Genau, und jeder, der da mitgemacht hat, hat die Chance auf Tickets für die Bavaria Filmstudios hier in München.

0: Und eins können wir schon sprechen, es geht weiter.
1: Ja, natürlich, immer.
0: Nächsten Freitag geht's weiter.
1: Auf jeden Fall.
0: So, das waren 90s Battle Beats am 31.07., am letzten Hochsommermonatstag. Tag, Monat, also.
1: Ja, so ungefähr. Ja,
0: jetzt geht's nur noch bergab mit den Temperaturen, jetzt geht's nur noch bergab Richtung Lebkuchen, Richtung Weihnachtsmänner, Gott. Richtung, Spekulatius.
1: Ja,
0: Richtung Zahnarzttermin.
1: Ja. Oh ja.
0: Richtung Berlin, Richtung Hamburg.
1: Oh, das ist noch so viel. Düsseldorf. Ja. Ah, nee, Dortmund. Ich verwechsel dich immer wieder.
0: Was willst du in Düsseldorf?
1: Weiß ich nicht.
0: So, wir haben ja genauso viel Spaß wie wir und es ist ein bisschen schlauer geworden als wir, also wir nicht. Aber
1: doch, vielleicht. Wir wissen jetzt, wie Chatty klingt, wenn er sich dir anpasst. Betrunken.
0: Das halte ich noch für Gerücht mit anpassen. Das klingt irgendwie so.
1: Ja. Naja, aber wieso?
0: Du hast mich auch noch nicht. Doch, okay. Also,
1: doch, habe ich.
0: Hier so ein bisschen italienische Klänge zum Ausklang bis null. Und wir sagen ciao, ciao, winke, winke, bis.

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1: Im Studio Gisa Weber. Löst sich der Massenandrang auf der spanischen Nordafrika-Exklave Ceuta von selbst wieder auf? Von rund 60.000 Menschen, die dort über die EU-Grenze kamen, sind fast 50.000 schon wieder nach Marokko zurückgekehrt. Silas Quiring.
2: Offizielle Gründe sind bisher nicht bekannt. Vielen ist aber wohl klar geworden, dass sie doch nicht auf eine Weiterreise aufs europäische Festland hoffen können. Das hatten die spanischen Behörden deutlich gemacht. In Marokko gestreute Gerüchte hatten zuvor offenbar etwas anderes behauptet. Zuvor hatte Kanzler Merz ein hartes Durchgreifen von Spanien gefordert. Bundesinnenminister Dobrindt sieht in dem Ansturm einen weiteren Grund, die Kontrollen an den deutschen Grenzen erneut zu verlängern.
1: Verbraucher in der EU haben jetzt ein Recht auf Reparatur. Es gilt für kaputte Elektrogeräte wie Waschmaschinen, Fernseher oder Smartphones. Hersteller müssen Ersatzteile bereitstellen und Geräte kostenlos oder zu einem angemessenen Preis reparieren. Ann-Kathrin Beermann vom Verbraucherzentrale Bundesverband sagte bei NTV.
3: Wir werden jetzt in der Praxis rausfinden müssen, wo ist die Angemessenheit vom Preis, wo werden auch zum Beispiel die Arbeitskosten angemessen abgedeckt von den Reparateuren. Und da müssen wir einfach gucken, wenn das von den Herstellern ausgenutzt wird, dass das nicht klar definiert ist, dass da nochmal klarere Schranken gesetzt werden.
1: Viele Handwerker von morgen starten kommende Woche in ihre Ausbildung. Der Zentralverband des Deutschen Handwerks zählte allein im ersten Halbjahr 5% mehr Azubi-Verträge als im Vorjahr. 20.000 Plätze sind aber noch frei. Kurzentschlossene können sich noch bewerben, sagte uns ZDH-Geschäftsführer Pilage. In Deutschland sind mal wieder mehr als 3 Millionen Menschen arbeitslos. Im Juli kamen rund 71.000 dazu. Die Agentur für Arbeit hat den Anstieg erwartet. Viele haben ihre Ausbildung abgeschlossen. Außerdem haben Firmen weniger Menschen eingestellt. FIFA-Boss Infantino kann seine Investorenpläne wohl in die Tonne kicken. Nach den Europäern sowie den Nord- und Mittelamerikanern sagt auch der asiatische Verband Nein. Damit steht eine stabile Mehrheit gegen Infantinos Idee, Teile der WM an Investoren zu verkaufen.

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3: Im Studio Gisa Weber. Nach dem Massenandrang auf die spanische Exklave Ceuta sind viele Geflüchtete nach Marokko zurückgekehrt. Gut 60.000 Menschen waren in den letzten Tagen nach Ceuta gekommen. Mehr als 48.000 sind schon wieder ausgereist. Der Migrationsexperte Daniel Thüm sagte in der ARD.
4: Ceuta gehört zwar zur Europäischen Union und da gibt es auch einen Außengrenzzaun, aber es wird da noch ein zweites Mal kontrolliert. Man kann also nicht jetzt einfach in Ceuta ein Schiff besteigen und ist dann 48 Stunden später in Paris, Mailand oder Dortmund, sondern da wird noch mal eine Grenzkontrolle durchgeführt. Das heißt, es führt jetzt nicht zur sofortigen Weiterwanderung.
3: Mit Blick auf Ceuta will Innenminister Dobrindt die deutschen Grenzkontrollen dennoch über den September hinaus verlängern. Smartphone kaputt, Kühlschrank defekt oder Waschmaschine streikt? Ab sofort gilt europaweit ein Recht auf Reparatur. Heißt, Hersteller dürfen Reparaturen nicht durch Software oder die Bauweise erschweren. Sie müssen außerdem über Reparaturmöglichkeiten informieren und Ersatzteile anbieten. Die EU will damit Elektroschrott vermeiden, Ressourcen schonen und Verbrauchern Geld sparen. Kommende Woche starten viele in ihre Ausbildung. Das Handwerk boomt wieder. So viele Verträge wie im ersten Halbjahr gab es seit 2018 nicht mehr, sagte man uns beim Zentralverband des Deutschen Handwerks. Im Trend liegen unter anderem Berufe, die zur Energiewende beitragen, wie Anlagenmechaniker. Auch der Sozialverband VDK fordert von der Koalition bessere Rentenpläne. Die Pläne, die abschlagsfreie Rente nach 45 Jahren abzuschaffen, stießen Menschen vor den Kopf, so Präsidentin Bentele in der Rheinischen Post. Auch drei CDU-Ministerpräsidenten haben bereits gefordert, auf die Abschaffung zu verzichten. FIFA-Boss Infantino steht vor einer Riesenschlappe. Er hat keine Mehrheit für seine Idee, die WM teilweise an Investoren zu verkaufen. Nach der europäischen UEFA und den Nord- und Mittelamerikanern lehnt nun auch der asiatische Verband das Ganze ab. Damit kann Infantino seine Idee wohl begraben. Trainerlegende Christian Streich findet das genau richtig. Bei Sky Sport sagte er über die FIFA.
5: Das, was da abläuft, das ist hochgradig korrupt. Das sind einfach mafiöse Strukturen. Das weiß eigentlich jeder. Und dann muss es auch ausgesprochen werden. Das sind Mafia, ist Mafia-Gehabe, was da abläuft. Und da muss man sich mit allem wehren. Und da bin ich froh, dass Europa da dagegen spricht.
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6: Mit KI-Support. Wolkig ist es gerade, dazu bleibt es meist trocken, nur ab und zu kann es ein paar Tropfen geben. Die Temperaturen liegen aktuell bei 20 bis 7 Grad. Tagsüber geht's in Richtung Süden und Osten eher wolkig weiter und später sind vereinzelt kräftige Gewitter dabei, sonst wird's oft sonnig und trocken, mit Höchstwerten von 20 bis 31 Grad.

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1: Im Studio Gisa Weber. Nach dem Massenandrang auf die spanische Exklave Ceuta sind viele Geflüchtete nach Marokko zurückgekehrt. Gut 60.000 Menschen waren in den letzten Tagen nach Ceuta gekommen. Mehr als 48.000 sind schon wieder ausgereist. Der Migrationsexperte Daniel Thüm sagte in der ARD.
2: Ceuta gehört zwar zur Europäischen Union und da gibt es auch einen Außengrenzzaun, aber es wird da noch ein zweites Mal kontrolliert. Man kann also nicht jetzt einfach in Ceuta ein Schiff besteigen und ist dann 48 Stunden später in Paris, Mailand oder Dortmund, sondern da wird nochmal eine Grenzkontrolle durchgeführt. Das heißt, es führt jetzt nicht zur sofortigen Weiterwanderung.
1: Mit Blick auf Ceuta will Innenminister Dobrindt die deutschen Grenzkontrollen dennoch über den September hinaus verlängern. Smartphone kaputt, Kühlschrank defekt oder Waschmaschine streikt? Ab sofort gilt europaweit ein Recht auf Reparatur. Heißt, Hersteller dürfen Reparaturen nicht durch Software oder die Bauweise erschweren. Sie müssen außerdem über Reparaturmöglichkeiten informieren und Ersatzteile anbieten. Die EU will damit Elektroschrott vermeiden, Ressourcen schonen und Verbrauchern Geld sparen. Kommende Woche starten viele in ihrer Ausbildung. Das Handwerk boomt wieder. So viele Verträge wie im ersten Halbjahr gab es seit 2018 nicht mehr, sagte man uns beim Zentralverband des Deutschen Handwerks. Im Trend liegen unter anderem Berufe, die zur Energiewende beitragen, wie Anlagenmechaniker. Auch der Sozialverband VDK fordert von der Koalition bessere Rentenpläne. Die Pläne, die abschlagsfreie Rente nach 45 Jahren abzuschaffen, stießen Menschen vor den Kopf, so Präsidentin Bentele in der Rheinischen Post. Auch drei CDU-Ministerpräsidenten haben bereits gefordert, auf die Abschaffung zu verzichten. FIFA-Boss Infantino steht vor einer Riesenschlappe. Er hat keine Mehrheit für seine Idee, die WM teilweise an Investoren zu verkaufen. Nach der europäischen UEFA und den Nord- und Mittelamerikanern lehnt nun auch der asiatische Verband das Ganze ab. Damit kann Infantino seine Idee wohl begraben. Trainerlegende Christian Streich findet das genau richtig. Bei Sky Sport sagte er über die FIFA.
3: Das, was da abläuft, das ist hochgradig korrupt. Das sind einfach mafiöse Strukturen. Das weiß eigentlich jeder. Und dann muss es auch ausgesprochen werden. Das sind Mafia-Gehabe, was da abläuft. Und da muss man sich mit allem wehren. Und da bin ich froh, dass Europa da dagegen spricht.

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3: Im Studio Gisa Weber. Immer mehr Geflüchtete kehren von der spanischen Nordafrika-Exklave Ceuta nach Marokko zurück. Fast 60.000 Menschen waren in den letzten Tagen nach Ceuta gekommen. Über 48.000 sind aber schon wieder ausgereist, heißt es von den spanischen Behörden. Der Migrationsexperte Daniel Thüm sagte in der ARD zu dem Massenandrang:
4: Für Europa stellt sich die Grundsatzfrage, wie sie einfach mit Situationen umgehen, wenn binnen kurzer Zeit sehr, sehr viele Menschen nach Europa kommen, vor allem wenn die dann einen Asylantrag stellen. Man hat sich da ja kürzlich neue Regeln gegeben, ein neues europäisches Asylrecht. Aber das würde bei so hohen Zugangszahlen, wenn die Leute einen Asylantrag stellen, auch nicht funktionieren.
3: Verbraucher in der EU haben jetzt ein Recht auf Reparatur. Es gilt für kaputte Elektrogeräte wie Waschmaschinen, Fernseher oder Smartphones. Hersteller müssen Ersatzteile bereitstellen und Geräte kostenlos oder zu einem angemessenen Preis reparieren. Ann-Kathrin Beermann vom Verbraucherzentrale Bundesverband sagte bei NTV:
5: Wir werden jetzt in der Praxis rausfinden müssen, wo ist die Angemessenheit vom Preis, wo werden auch zum Beispiel die Arbeitskosten angemessen abgedeckt von den Reparateuren. Und da müssen wir einfach gucken, wenn das von den Herstellern ausgenutzt wird, dass das nicht klar definiert ist, dass da nochmal klarere Schranken gesetzt werden.
3: Die Rentenpläne der Koalition bekommen Gegenwind vom Sozialverband VdK.